0: gehen im bundesweiten Durchschnitt auf 2,15 Euro pro Liter an, bei Diesel auf 2,11 Euro.
1: Genau damit hatten viele Autofahrer gerechnet. Eine Überraschung war das also nicht. Und viele sind am späten Vormittag noch einmal schnell an die Zapfsäule gerollt. Zum Last-Minute-Tanken nach dem Motto, mitnehmen was geht. Auch der ADAC hatte einen Preisanstieg vorhergesagt und Tankstellenbetreiber kritisiert. Denn die hatten bereits die Preise erhöht, als in vielen Tanks noch günstig versteuerter Kraftstoff war. Claudia Wächter, Nachrichtenredaktion.
0: Mit zwei großen Gesetzesänderungen will die Bundesregierung die Bundeswehr stärken. Es geht um Änderungen im Reservistendienst und um den beschleunigten Bau militärischer Infrastruktur.
2: Die Bundeswehr braucht mehr Personal. Das betrifft die aktive Truppe, wo in den kommenden Jahren möglichst aufgestockt werden soll. Aber es soll auch mehr Reservisten geben. Deshalb sollen unter anderem Übungen verpflichtend werden. Bislang konnten die Reservisten selbst als auch ihre Arbeitgeber das ablehnen, wenn die Einladung der Bundeswehr kam. Außerdem soll deutlich mehr Geld in die Infrastruktur investiert werden, also für den Bau von Unterkünften, Munitionsdepots und Logistik für neue Waffensysteme. Wir brauchen schnellere Prozesse, und die schaffen wir, sagt Verteidigungsminister Pistorius. Thomas Brock, Berlin.
0: Zum Fußball. England hat bei der Weltmeisterschaft mit Mühe das Achtelfinale erreicht. Die Mannschaft von Trainer Thomas Tuchel gewann gegen die Demokratische Republik Kongo nach einem frühen Rückstand mit 2:1. Im Achtelfinale trifft England nun auf Co-Gastgeber Mexiko.
3: Das Wetter.
4: Nach Regen sieht's heute Nacht nicht aus. Da sind nur wenige Wolken unterwegs, 15 bis 11 Grad. Tagsüber zieht es sich dann aber zu. Da kann's auch mal regnen. Bis 27 Grad sind heute drin. Und morgen bis 26 Grad. Dazu wird's aber freundlicher am Freitag. Wenig Regen und die Sonne kommt auch immer mal wieder raus.
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6: Zurzeit liegen uns keine Meldungen vor. Wir wünschen allen unterwegs gute Fahrt.
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4: Guten Morgen. Ich weiß ja nicht, ob man sich zu dieser Uhrzeit so wirklich lebendig fühlen kann. Kamera tut's aber auf jeden Fall. Hier ist für euch Feel Alive.

0: Das ist eure Nacht mit Jennifer Lopez, If You Had My Love. Hallo zusammen, guten Morgen. Atze Schröder, ne? Der hat ja schon eine große Fanbase, das weiß er auch. Aber manchmal ist selbst er überrascht, wie viele Reaktionen er auf seine Späße bekommt.
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3: Ja, nee, ist klar.
4: Leute, ey, was eine Aktion letzten Freitag. Ich hatte bei Instagram und Facebook ein kleines Reel gepostet mit dem Thema, hier sterben Erben, das letzte Hemd hat keine Taschen und wer mit Schulden stirbt, hat Plus gemacht und so weiter. Ey, eine Welle darauf, 1,5 Millionen Views, hunderte Kommentare, fast alle lustig. Hier, mein Freund Johann Buchholz aus Emmen hat mir mal gesagt, in Ostfriesland heißt das beim Erben, wenn sich's ausgeht bis zum End, ist das beste Testament. Fand ich immer schon gut, solche Sprüche dazu. Aber die Kommentare auf meiner Seite, die hatten es aber in sich, ey. Pass auf, hier, einer, der mit am meisten dabei war, dein letztes Auto ist immer ein Kombi. Das fand ich richtig gut, oder? Hier, Nick Draxel aus Stuttgart schrieb, der letzte Scheck soll platzen. Fand ich sau gut. Die besten Trauergäste sind Gläubiger, ist so. Oder wie meine Oma gesagt hat, es gibt nichts Traurigeres, als mit dem vollen Konto zu sterben. Ja, und Leute, es ist doch so, denkt dran. Wir sind alle nur Gast auf Erden. Das Leben ist zu kurz für ein langes Gesicht. Ja, und letzte Woche schon gesagt, im Himmel gibt's kein Bier, drum trinken wir es hier.
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2: Allen unterwegs gute Fahrt.
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3: Die Zeit in der Uni. Der letzte Urlaub mit den Freunden, der letzte Trip ans Meer mit dem Partner, die Grillparty mit den Nachbarn. Wir alle haben so Erinnerungen, an die wir gerne zurückdenken, ne? Und Juli haben genau diesen Erinnerungen einen Song gewidmet. Hier ist Geile Zeit.

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0: Gibt's jetzt nach dem Aus für Deutschland eigentlich noch wen, der die restlichen Spiele tippt? Ich habe ja gar keine Motivation mehr. Werde ich halt Letzter.
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0: Wobei, vielleicht lasse ich einfach die KI für mich tippen. Das machen ja immer mehr Leute, der Kollege Stefan Rejek, über das Tippen mit KI.
2: Am Institut für Künstliche Intelligenz der Ludwig-Maximilians-Universität in München. Boah, was ein Name, ey. Jedenfalls wird da gerade getestet, wie gut eine KI Fußballspiele tippen kann. Ja, und die wollen natürlich wissen, kann die KI vielleicht sogar mithalten mit diesen Kicktipp-Göttern, die jeder von uns kennt und jeder hasst, ja? Diese Leute, die still und heimlich mit dem Namen Schoki Hasi 3000 die Büro-Kicktipp-Tabelle anführen. Naja, jedenfalls, um zu schauen, wie die KI bei sowas performt, sind jetzt in diesem Testprojekt alle möglichen KIs in einer Tipprunde. Ja, richtig gehört, wie so ein digitaler Stammtisch mit den Allstars in Sachen KI. ChatGPT, Gemini, Grok, DeepSea, Cloud Opus, Cloud Fable, Mistralarge, QN. Ja, und am Ende des Tages wird eben geschaut, welche KI beim Tippen am besten abgeschnitten hat. Ist ja eine interessante Frage, aber noch viel wichtiger ist ja eigentlich, geben sich die KIs da eigentlich auch so mega lustige Tipprundennamen wie Biernot United oder FC Fehlprognose? Und noch was, wenn jetzt die KI für mich tippt und ich nichts mehr machen muss, was mache ich dann mit all meiner freien Zeit? Ich weiß, ich mache eine Tipprunde auf, in der wir tippen, welche KI am besten tippt. Ja, muss ich nur eben ChatGPT fragen, auf welche KI ich setzen soll. In dem Sinne, schöne Wärme euch noch, euer Schoki Hasi 3000.
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1: Ich bin Katrin Müller. Die Spitzen von Union und SPD haben sich im Koalitionsausschuss auf eine Reihe von Reformen verständigt. Das erfuhr die DPR nach 7,5 Stunden Beratungen am späten Abend aus Koalitionskreisen. Über die Inhalte wollen die Vorsitzenden von Union und SPD am Vormittag auf einer Pressekonferenz informieren. Auf einige Punkte des Reformpakets hatte sich die Koalition auch schon vor dem Treffen geeinigt.
2: Ja, was das Thema Rente angeht, ist das weitgehend abgehakt. Die Vorschläge der Rentenkommission sollen umgesetzt werden. Punkt. Und die Chancen, dass das mit den Stimmen von Union und SPD durch den Bundestag geht, die stehen ganz gut. Na und bei der Gesundheitsreform, da ist halt ein radikaler Sparkurs angesagt. Egal ob bei Kliniken, Arztpraxen, Patienten oder Medikamenten. Ziel ist, das Spargesetz so schnell wie möglich durch den Bundestag zu bringen. Tanja Wagner, Nachrichtenredaktion.
1: Die USA und der Iran haben nach Darstellung der Vermittlerstaaten Katar und Pakistan in indirekten Gesprächen Fortschritte erzielt. Bei Fragen im Zusammenhang mit dem vor 2 Wochen vereinbarten Rahmenabkommen zur Beendigung des Irankriegs seien positive Fortschritte erzielt worden, hieß es von katarischer Seite. Demnach wurde vereinbart, die Gespräche fortzusetzen. Ökostrom ist in Deutschland weiter auf dem Vormarsch. Im ersten Halbjahr 2026 hatte klimaneutral erzeugter Strom mit 58% einen so großen Anteil am Stromverbrauch wie noch nie in diesem Zeitraum. Das geht aus Hochrechnungen von Forschern und des Branchenverbands hervor.
3: Vor allem die Stromerzeugung aus Wind und Sonne hat im ersten Halbjahr kräftig zugelegt. Das lag vor allem wohl daran, dass einfach mehr Wind wehte als im ersten Halbjahr 2025. Und es regnete weniger. Das begünstigte die Stromerzeugung aus Sonnenenergie neben dem stetigen Ausbau von Photovoltaikanlagen. Bis zum Jahr 2030 soll in Deutschland 80% des Bruttostromverbrauchs aus erneuerbaren Energien stammen. Onne Thorau, Berlin.
1: Zum Fußball. Bei der WM hat Belgien ein fulminantes Comeback hingelegt und den nächsten Tiefschlag abgewendet. Das Team gewann sein 16. Finale gegen Senegal nach 2 Tore Rückstand noch mit 3:2 nach Verlängerung. Zuvor hatte England gegen die Demokratische Republik Kongo nach einem frühen Rückstand mit 2:1 gewonnen und trifft im Achtelfinale auf Co-Gastgeber Mexiko.
4: Das Wetter.
5: In der Nacht zum Donnerstag gibt's nur wenig Wolken und es bleibt trocken. Die Werte gehen runter auf 15 bis 11 Grad. Am Tag zieht sich's dann zu und es kann auch kurze Schauer oder Gewitter geben bei maximal 27 Grad.
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6: Zurzeit liegen uns keine Meldungen vor. Wir wünschen allen unterwegs gute Fahrt.
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5: Hallo zusammen, eine schöne Nacht mit uns. Haltet durch, wir sind bei euch. Johanna Tänzer hier. Das sind Roxette mit Fading Like a Flower.

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0: Alle Farben und Justin Jesso, As Far As Feelings Go. Hallo, guten Morgen zusammen. Hey, es geht so langsam in Richtung Sommerferien und weil nicht alle 6 Wochen lang unterwegs sind, logischerweise, müssen wir gucken, dass wir hier eine gute Zeit verbringen. Deswegen stellen wir euch in dieser Woche ganz besonders schöne und tolle, außergewöhnliche Seen hier in NRW bei uns vor. Claudia Löhr, die war diesmal am Otto-Meigler-See.
1: Stehe hier an einem wunderschönen, wirklich sehr, sehr breiten Sandstrand. Ich ziehe mal die Schuhe aus. Es ist Mallorca-Feeling hier. Ein paar Kinder touren hier schon herum. Das ist die große Attraktion, die Wasserrutsche, ganz neu in diesem Jahr.
2: Ja, die ist richtig cool, die Rutsche. Man kann so mit den Knien und dann Saltos machen und alles.
3: Ich finde auch noch hier schön, dass es hier einen Spielplatz für kleine Kinder gibt, dass man hier auch was zu essen kaufen kann, falls man Hunger hat.
1: Das hier sieht auf jeden Fall sehr nobel aus, der Beach Club am Otto-Meigler-See. Sehr gepflegt hier unter Palmen. Das ist echt Karibik-Feeling. Hier unten am Wasser stehen direkt die Liegen. Also kannst quasi deinen Drink genießen und die Füße dabei ins Wasser halten. Wunderschön, da gehe ich mal an die Bar. Was gibt's denn hier alles Tolles? Das sieht ja fantastisch aus.
4: Also wir haben von Getränken, Aperitifs, Longdrinks oder auch die nicht alkoholischen. Wir haben Eis, wir haben Kaffee, eigentlich alles, was das Herz begehrt.
1: Und hier abends, ich glaube, nach Feierabend wird hier auch ganz gerne mal gechillt.
4: Genau, einmal im Monat machen wir eine After-Work-Party. Das ist immer der Donnerstag. Da haben wir dann auch den Geigenspieler da, haben gute Musik. Und die Leute haben einfach nur gute Laune.
1: Also ihr habt es gehört, hier viele kommen auch nach Feierabend hier hin und genießen den Sonnenuntergang bei einem leckeren Getränk. Insgesamt fühlt sich das hier wirklich alles 100% nach Urlaub an, ein wunderschöner Ort. Erwachsene zahlen 6,50 Euro fürs Tagesticket, Kinder bis 13 3,50 Euro. Am Eingang bekommt ihr einen Wertebon, den könnt ihr am Beachclub hier einlösen. Also auch eine Win-Win-Situation. Tickets könnte man auch online kaufen, ne? Am Wochenende erspart ihr euch dann die Warteschlange.

0: Das Wetter.
1: In der Nacht sind nur wenig Wolken unterwegs und es bleibt auch trocken. Temperaturen, die sinken auf 15 bis 11 Grad. Tagsüber wird es dann ja sehr bewölkt, es zieht sich zu und es sind kurze Schauer oder auch Gewitter möglich. Die Höchstwerte liegen bei maximal 27 Grad.
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2: Zurzeit liegen uns keine Meldungen vor. Wir wünschen allen unterwegs gute Fahrt.
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1: Hallo, hallo. Einen schönen frühen Donnerstagmorgen wünsche ich euch. Ich bin Johanna Tenster und das ist Jerry Halliwell. It's raining men. Ja, dann lass mal losregnen.

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Leute, es gibt was Neues von Katy Perry. Watch It Burn heißt die neue Single. Und das Krasse ist, die erinnert mich irgendwie voll an die Katy Perry von 2010. So ein bisschen nostalgisch. Also hier, so Hits wie diese hier, meine ich.

0: Ja, denkt da mal dran, wenn ihr gleich Watch It Burn hört. Also ich finde, irgendwie hat das so einen 2010er Vibe. Watch It Burn ist übrigens eine Twin-Single. Das heißt, dieser Song, der knüpft thematisch an die letzte Single, an Band-Aids an. Da ging es ja noch so um den Herzschmerz einer zerbrechenden Beziehung. Und in Watch It Burn hat sich Katy Perry davon gelöst und sich stattdessen für die Liebe am Leben und an sich selbst entschieden.
1: I wrote two songs, Band-Aids and Watch It Burn. And I was terrified of putting Watch It Burn out. I was a little scared of putting Band-Aids out because they're so honest and they really tell a lot about my story. And I was like, I'm never putting this out. And cut to now, I'm putting it out.
0: Also sie hat zwei Songs geschrieben, Band-Aids und Watch It Burn. Und sie dachte, sie würde die Songs nie veröffentlichen, weil die halt so viel von ihr preisgeben. Umso glücklicher sind wir natürlich, dass sie es dann doch gemacht hat. Und den neuen, den spielen wir jetzt. Das ist Watch It Burn. Katy Perry, ganz neu bei uns.
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1: Ich bin Katrin Müller. Die Spitzen von Union und SPD haben sich im Koalitionsausschuss auf eine Reihe von Reformen verständigt. Das erfuhr die DPR nach 7,5 Stunden Beratungen am späten Abend aus Koalitionskreisen. Über die Inhalte wollen die Vorsitzenden von Union und SPD am Vormittag auf einer Pressekonferenz informieren. Auf einige Punkte des Reformpakets hatte sich die Koalition auch schon vor dem Treffen geeinigt.
2: Was das Thema Rente angeht, ist das weitgehend abgehakt. Die Vorschläge der Rentenkommission sollen umgesetzt werden. Punkt. Und die Chancen, dass das mit den Stimmen von Union und SPD durch den Bundestag geht, die stehen ganz gut. Na und bei der Gesundheitsreform, da ist halt ein radikaler Sparkurs angesagt. Egal ob bei Kliniken, Arztpraxen, Patienten oder Medikamenten. Ziel ist, das Spargesetz so schnell wie möglich durch den Bundestag zu bringen. Tanja Wagner, Nachrichtenredaktion.
1: Die USA und der Iran haben nach Darstellung der Vermittlerstaaten Katar und Pakistan in indirekten Gesprächen Fortschritte erzielt. Bei Fragen im Zusammenhang mit dem vor 2 Wochen vereinbarten Rahmenabkommen zur Beendigung des Irankriegs seien positive Fortschritte erzielt worden, hieß es von katarischer Seite. Demnach wurde vereinbart, die Gespräche fortzusetzen. Ökostrom ist in Deutschland weiter auf dem Vormarsch. Im ersten Halbjahr 2026 hatte klimaneutral erzeugter Strom mit 58% einen so großen Anteil am Stromverbrauch wie noch nie in diesem Zeitraum. Das geht aus Hochrechnungen von Forschern und des Branchenverbands hervor.
3: Vor allem die Stromerzeugung aus Wind und Sonne hat im ersten Halbjahr kräftig zugelegt. Das lag vor allem wohl daran, dass einfach mehr Wind wehte als im ersten Halbjahr 2025. Und es regnete weniger. Das begünstigte die Stromerzeugung aus Sonnenenergie neben dem stetigen Ausbau von Photovoltaikanlagen. Bis zum Jahr 2030 soll in Deutschland 80% des Bruttostromverbrauchs aus erneuerbaren Energien stammen. Onne Tochau, Berlin.
1: Zum Fußball. Bei der WM hat Belgien ein fulminantes Comeback hingelegt und den nächsten Tiefschlag abgewendet. Das Team gewann sein 16. Finale gegen Senegal nach 2 Tore Rückstand noch mit 3:2 nach Verlängerung. Zuvor hatte England gegen die Demokratische Republik Kongo nach einem frühen Rückstand mit 2:1 gewonnen und trifft im Achtelfinale auf Co-Gastgeber Mexiko.
4: Das Wetter.
5: In der Nacht ist es locker bewölkt und trocken. Die Temperaturen gehen runter auf 15 bis 11 Grad. Am Tag selbst ziehen dann ein paar mehr Wolken auf und im Tagesverlauf kann es auch kurze Schauer und Gewitter geben. Und die Temperaturen, die gehen auf bis zu 27 Grad hoch.
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6: Zurzeit liegen uns keine Meldungen vor. Wir wünschen allen unterwegs gute Fahrt.
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5: Hallo zusammen, Johanna Tänzer ist hier, wünscht euch eine ganz angenehme und ruhige Nacht. Und wir machen das hier auch alles ganz entspannt zusammen, okay? Das ist Alex Warren mit Ordinary.
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0: Hahn. Hallo, guten Morgen. 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

0: Mike Kelly, Rakim, Mondes.
1: Das Wetter.
2: In der Nacht zum Donnerstag gibt es nur wenig Wolken und es bleibt trocken. Die Werte gehen runter auf 15 bis 11 Grad. Am Tag zieht es sich dann zu und es kann auch kurze Schauer oder Gewitter geben bei maximal 27 Grad.
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3: Zurzeit liegen uns keine Meldungen vor. Wir wünschen allen unterwegs gute Fahrt.
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2: Hallo, hallo. Guten Morgen zusammen. Ich bin Johanna Tänzer. Wer seid denn ihr? Willkommen. Leute, es gibt einen neuen Minions-Film in den Kinos. Minions in Monsters. Und den stellen wir euch gleich vor.

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0: sind endlich wieder da.
1: Gibt es einen Namen, um euch alle anzusprechen?
2: Minions.
0: Ja, sie sind zurück. Die Minions sind im Kino. Die kleinen Viecher, die wie eine gelbe Kapsel aussehen und meistens blaue Latzhosen tragen und sehr lustigen Quatsch sprechen, die sind wieder da. Und du hast sie schon gesehen, Filmexperte Jörg Albrecht, ne?
3: Ja, 7. Auftritt der Chaos-Truppe im mittlerweile 3. eigenen Film mit dem Titel Minions and Monsters. Und die Fans der Minions, die scheinen ganz heiß darauf zu sein. Denn, und das gab's noch nie, allein mit den Previews am Wochenende und 150.000 verkauften Tickets haben die Minions die Nummer 1 der deutschen Kinocharts erobert.
2: Macarino, Papa!
1: Wunderbar, wunderbar!
0: Sag mal, höre ich das richtig? Spielt in dem neuen Minions-Film vielleicht auch Christoph Waltz mit?
3: Deine Lauscher funktionieren. Christoph Waltz spielt einen Regisseur, der im Hollywood der 1920er Jahre auf die Minions trifft und mit ihnen Großes vorhat.
1: Also, Minions, mein Name ist Max. Ich möchte mit euch arbeiten. Wir sollten Filme drehen.
2: Filme?
3: Nicht irgendein Film, sondern natürlich ein Horrorstreifen. Klar, dass der Plan nicht so aufgeht, wie sich Max das gedacht hat. Was aber komplett aufgeht, das ist dieser Film, der vollgestopft ist mit Filmzitaten der frühen Hollywood-Ära. Und so haben die Erwachsenen diesmal mindestens genauso viel Spaß an den Minions wie die Kids. Ich würde mich sogar dazu hinreißen lassen, dass Minions and Monsters der bislang beste Film der Reihe ist.
0: Oh, krass. Dann müssen wir doch da wohl rein, oder? Minions and Monsters gibt's jetzt neu im Kino. Und den gucken wir uns ja wohl an, oder?
2: Emilia,
0: okay, diskutiert das mal ohne mich weiter.
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1: Ich bin Katrin Müller. Die Spitzen von Union und SPD haben sich im Koalitionsausschuss auf eine Reihe von Reformen verständigt. Das erfuhr die DPA nach 7,5 Stunden Beratungen am späten Abend aus Koalitionskreisen. Über die Inhalte wollen die Vorsitzenden von Union und SPD am Vormittag auf einer Pressekonferenz informieren. Auf einige Punkte des Reformpakets hatte sich die Koalition auch schon vor dem Treffen geeinigt.
2: Bei der Rente ist sich Schwarz-Rot weitgehend einig. Die Vorschläge der Rentenkommission sollen vollumfänglich umgesetzt werden. Und bei der Gesundheitsreform sollen die ersten Gesetze schon bis Jahresende fix sein. Streit gibt es dagegen noch bei den Themen Steuern und Arbeitszeit. Die SPD will kleinere Einkommen entlasten und dafür Gutverdiener ab 100.000 Euro und Erben stärker zur Kasse bitten, was die Union in der vorgeschlagenen Form ablehnt. CDU und CSU wollen den 8-Stunden-Arbeitstag dagegen mit einer Wochenarbeitszeit ablösen. Dagegen machen wiederum die Gewerkschaften mobil. Tanja Wagner, Nachrichtenredaktion.
1: Nach dem Ende des Tankrabatts sind die Spritpreise stark gestiegen. Nach dem typischen Mittagssprung stiegen die Preise für E10 im bundesweiten Durchschnitt auf 2,15 Euro pro Liter an, bei Diesel auf 2,11 Euro. Der Steuerrabatt in Höhe von etwa 17 Cent pro Liter war zum 1. Juli ausgelaufen. Der ADAC und die Monopolkommission werfen den Mineralölkonzernen vor, das Ende des Tankrabatts schon vor dessen Auslaufen in die Preise eingerechnet zu haben. Die Bundesanwaltschaft hat in Hamburg Anklage gegen einen mutmaßlichen Drahtzieher der Nord Stream-Anschläge im September 2022 erhoben. Das bestätigte die Kanzlei des angeklagten Ukrainers.
3: Die Bundesanwaltschaft wirft dem Mann laut Medienberichten Kriegsverbrechen, das Herbeiführen einer Sprengstoffexplosion und die Zerstörung von Bauwerken vor. Der Ukrainer war im vergangenen Jahr im Italienurlaub gefasst worden. Er wehrte sich monatelang gegen die Auslieferung nach Deutschland. Im November wurde er dann aber überstellt. Thomas Brock, Nachrichtenredaktion.
1: Zum Fußball. Bei der WM hat Belgien ein fulminantes Comeback hingelegt und den nächsten Tiefschlag abgewendet. Das Team gewann sein 16-Finale gegen Senegal nach 2 Tore Rückstand noch mit 3:2 nach Verlängerung. Zuvor hatte England gegen die Demokratische Republik Kongo nach einem frühen Rückstand mit 2:1 gewonnen und trifft im Achtelfinale auf Co-Gastgeber Mexiko.
4: Das Wetter.
5: In der Nacht sind nur wenig Wolken unterwegs und es bleibt auch trocken. Temperaturen, die sinken auf 15 bis 11 Grad. Tagsüber wird es dann ja sehr bewölkt, es zieht sich zu und es sind kurze Schauer oder auch Gewitter möglich. Die Höchstwerte liegen bei maximal 27 Grad.
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6: Zurzeit liegen uns keine Meldungen vor. Wir wünschen allen unterwegs gute Fahrt.
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5: Hey, guten Morgen zusammen. Wir starten rein gemeinsam in diesen sehr frühen Donnerstag. Ich bin Johanna Tänzer. Das ist Ed Sheeran mit Azizam. Kommt gut in den Donnerstag.

0: Swift. I knew it. I knew you.
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0: I knew it, I knew you. Dich kenne ich doch auch hier. Du bist doch dieser Robert Jans,
1: ich bin
0: oder?
1: Da. Ah, ja, cool.
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0: Ja, Robert Jans ist da. Was bringt denn der Tag? Wir kriegen doch heute auch wieder einen schönen, entspannten, sommerlichen Tag. Das weiß ich schon mal.
1: Ja, einmal das und vielleicht bringt er ja auch Urlaub für euch, die gerade zuhören. Mhm. Ne, gerade läuft da so ein bisschen die Aufarbeitung nach unserer WM-Blamage. Mhm. Keine Ahnung, was wird da alles diskutiert? Ne? Wer wird Bundestrainer? Kommt Elfmeterschießen ab der Grundschule auf den Stundenplan, damit es irgendwann auch mal wieder klappt in den nächsten Generationen. Ja. Das sind ja so all die Dinge, die aktuell besprochen werden. Mhm. Aber eine Sache, die ist auf jeden Fall völlig klar.
0: Nämlich?
1: Ja, unser Kicker-Duell.
0: Aha.
1: Da könnt ihr auch jetzt euch bewerben, bevor es zur Arbeit geht, für ein Käffchen oder so. 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
0: Weiter.
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0: Robert, das wäre doch auch was für uns.
1: Ja, wir dürfen leider nicht mitmachen.
0: Och man.
1: Aber wir dürfen uns ja schon so langsam auf Wochenende freuen. Ja. Das ist ja auch sowas wie Urlaub in klein.
0: Ja, genau.
1: Und Sonne haben wir ja auch im Moment.
0: Und ich bin auch richtig schlecht im Kickernest.
1: Wochenende wird schön.
0: Okay, danke, Robert. Tschüss.
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0: Guten Morgen um 5:30. Das Wetter für Dortmund startet ganz schön eigentlich und vor allem mit sehr angenehmen Temperaturen gerade. 16 Grad in Wickede, 18 in Bövinghausen, schon fast kalt. Aber wir haben dann später Sonne, Wolken. Nachmittags ist auch mal ein Schauer mit dabei. Abends dann aber wieder Sonne und Höchstwerte haben wir heute bei 25 Grad. Dortmund Verkehr, da habe ich einen Blitzanhänger gerade für euch auf der Mallinckrodtstraße. Statt auswärts vorm Hafen steht der Opa und die Oma ist irgendwie so ein bisschen verschollen. Wenn ihr sie seht oder irgendwas anderes, einen Stau, einen Blitzer noch, dann sagt gerne kostenlos Bescheid über die 0800 91 2 91 23.
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2: Hallo, guten Morgen zusammen. Sagt mal, wie schön wäre das denn bitte, jetzt mit so einem 90er wach zu werden? Yeah. Oh yeah, machen wir möglich. Die Backstreet Boys mit I Want It That Way jetzt für euch.

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0: Olly Murs, dear darling, guten Morgen zusammen. Eine Woche ist es jetzt her, das verheerende Erdbeben in Venezuela. Das ganze Ausmaß ist immer noch nicht absehbar und überall wird Hilfe benötigt.
1: Augenblick mal aktuell.
2: Die Bilder sind wirklich schwer mit eigenen Worten zu beschreiben. Es ist wirklich wie Kartenhäuser, sind die Häuser in sich zusammengefallen. Die Menschen suchen teilweise mit schwerem Gerät, teilweise mit bloßen Händen immer noch nach Überlebenden.
3: Sagt Jonas Jung. Er ist Nothilfekoordinator bei Malteser International. Die katholische Hilfsorganisation hat ihren Sitz in Köln und hat ein Nothilfeteam in die Erdbebenregion geschickt, zu dem auch Jonas Jung gehört. Seit dem Wochenende sind sie in Venezuela vor Ort und konnten auch dieses kleine Wunder miterleben.
2: Wir wurden tatsächlich Zeuge an einem anderen Ort, wo tatsächlich noch jemand lebend aus den Trümmern gerettet werden konnte nach über 4 Tagen. Aber solche freudigen Ereignisse passieren natürlich immer seltener. Und es ist sehr viel Leid, mit dem wir hier konfrontiert sind.
3: Es geht also nun darum, Verletzte zu versorgen, Trinkwasser und Medikamente zu verteilen. Denn auch schon vor dem Erdbeben war die Situation in dem südamerikanischen Land alles andere als optimal.
2: Die Menschen werden teilweise verletzt auf Motorrädern transportiert, weil es keine Ambulanzen gibt. Und die medizinische Versorgung gerade hier in der etwas abgelegenen Region natürlich nicht so gut ist wie in den großen Städten.
3: Seit vielen Jahren arbeitet Malteser International mit lokalen Partnerorganisationen in Venezuela. Das hilft auch jetzt in der großen Krise.
2: Wir als Malteser International werden daher mit unseren Partnern und den Maltesern hier vor Ort mobile medizinische Einheiten in die Krisenregion schicken, um hier entsprechend die Menschen zu unterstützen. Die Menschen sind hier dringend auf ihre Unterstützung angewiesen. Vielen Dank.
3: Alle Infos auch zu Spendenmöglichkeiten bei uns auf augenblickmalonline.de. Stefan Kienkammer von der katholischen

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1: Mit Malte Albrecht. Schönen guten Morgen. Monatelang wurde daran gearbeitet und seit kurz vor Mitternacht steht es jetzt auch, das große Reformpaket der Koalition. Die Spitzen von Union und SPD haben sich am späten Abend darauf geeinigt. Das ist aus Koalitionskreisen bestätigt worden. Danny Hopper aus dem News-Team, das Paket soll für wirtschaftliches Wachstum und soziale Sicherheit sorgen.
2: Genau, die Einzelheiten sollen wir am Morgen gegen 9 Uhr erfahren. Dann wollen sich die Chefs der Regierungsparteien im Garten des Kanzleramts dazu äußern und Details nennen. Was man so in der Nacht gehört hat, haben sich Union und SPD aber auch beim wohl dicksten Brocken geeinigt, einer Reform der Einkommenssteuer. Einig war man sich zwar, dass man ab dem nächsten Jahr vor allem kleine und mittlere Einkommen entlasten will, gestritten wurde aber darüber, wie man das Ganze gegenfinanzieren will. Da hat man sich anscheinend jetzt geeinigt. Genauso wie bei den Themen Rente, Arbeitsmarkt und Wachstum und auch beim Bürokratieabbau. Dazu wird die Koalition am Morgen wohl eine ganze Reihe von Maßnahmen vorstellen. Spannend bleibt die Frage, ob es wirklich der große Sprung nach vorne sein wird, den Bundeskanzler Merz noch gestern angekündigt hatte, denn das Reformpaket soll ja die sozialen Sicherungssysteme stabilisieren, die Menschen im Land steuerlich entlasten und die stagnierende deutsche Wirtschaft wieder in Schwung bringen. Und das Paket dürfte auch mit darüber entscheiden, ob die Bundesregierung kurz vor den wichtigen Landtagswahlen im Osten noch die Kurve kriegt.
1: Dankeschön, Danny. Und das sind weitere wichtige Schlagzeilen an diesem Morgen. Nach dem Ende des Tankrabatts rückt nun offenbar die Einführung eines Spritpreisdeckels näher. Der Wirtschaftsausschuss des Bundesrates habe den Weg freigemacht für staatlich festgelegte Obergrenzen, berichtet die RP. Als Vorbild wird Luxemburg genannt. Dort gäbe es seit Jahren gute Erfahrungen mit staatlich festgelegten Maximalpreisen beim Tanken, heißt es. In Remscheid ist ein 42-jähriger Mann bei einem Polizeieinsatz erschossen worden. Der Mann soll vorher zwei Mädchen mit Pfefferspray bedroht und anschließend die Beamten angesprüht haben, teilte die Staatsanwaltschaft Wuppertal mit. Ein Taser-Einsatz sei wirkungslos geblieben. Danach soll der Mann Werkzeug nach den Einsatzkräften geworfen haben. Daraufhin schoss ein Beamter auf den 42-Jährigen. Trotz Wiederbelebungsversuchen starb der Mann noch am Einsatzort. Die USA stehen im Achtelfinale der Fußball-WM. Der Co-Gastgeber hat am frühen Morgen im 16. Finale gegen Bosnien-Herzegowina mit 2:0 gewonnen. Im Achtelfinale geht es für die USA nun gegen Belgien. Die Belgier setzten sich gegen den Senegal nach 0:2 Rückstand noch mit 3:2 nach Verlängerung durch. Außerdem gewann England gegen die Demokratische Republik Kongo mit 2:1 und trifft im Achtelfinale ebenfalls auf einen Gastgeber, und zwar auf Mexiko. Und das waren die Nachrichten mit Malte Albrecht.
3: Danke dir, Malte. Das Wetter für Dortmund geht nett los, sieht hübsch aus draußen und vor allen Dingen richtig gut, um nochmal ordentlich durchzulüften. Wir haben nur 16 Grad auf dem Höchsten, 17 in Deusen. Ich wünschte, ich kriege endlich die Hitze aus der Bude. Meine Bude ist immer noch richtig warm. Ich verstehe es überhaupt nicht. Ich habe die Türen offen. Egal. Wir haben heute auf jeden Fall Sonne, ein paar Wolken später auch. Nachmittags ist mal ein Schauer dabei, aber abends in Richtung Feierabend dann wieder Sonne und das bei maximal 25 Grad heute.
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3: Dortmund Verkehr, da haben wir die Blitzeranhänger für euch. Einmal Opa auf der Mallinckrottstraße, stadtauswärts vorm Hafen. Und Oma steht jetzt neuerdings auf der, was habe ich noch gerade aufgeschrieben, hier, Derner Straße, Fahrtrichtung stadtauswärts. Genau, da habt ihr sie wiedergefunden. Dankeschön fürs Bescheidsagen, kostenlos über die 0800 91 2 91 23. Eine gute Fahrt euch.
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3: Mal gucken, da haben wir schon wieder Donnerstag. Schön, dass ihr dabei seid. Ich bin Tim Schmutzler. Hi.

0: Cyrus mit Flowers um 6.09 Uhr hier bei Radio 91.2. Es ist Doku-Donnerstag heute hier bei uns. Also jetzt, wo Deutschland bei der WM raus, brauchen wir irgendwie so eine Ersatzbefriedigung. Wir haben euch auch ganz viele Doku-Tipps online gestellt auf radio91.2.de, weil Dokus sind gerade einfach hoch im Kurs. Nicht nur Fußball, sondern ganz viele andere auch. Und Radio 91.2-Reporter Arne Urban fragt euch.
1: Guckst du Dokus?
2: Ja.
1: Kannst du dich denn an die letzte erinnern, die du geguckt hast?
2: Oh, da ich gerade im Urlaub war, ist das ein bisschen schwierig. Liegt das zurück? Da ging es irgendwie um Energiewende.
1: Urlaub will man sich natürlich dann nicht weiterbilden. Das heißt, da guckt man dann keine Dokus.
2: Nee, Fernsehen gucke ich da weniger.
3: Die letzte Doku?
1: Ja.
3: Ja, tatsächlich. Kurz vorm Einschlafen auf N24. Wahrscheinlich irgendeine Weltkriegsdoku.
1: Aber kannst dich nicht mehr dran erinnern. Hast ja geschlafen dann, ne?
3: Naja, das ist halt das Letzte, was läuft von meinem Bench. Ja.
1: Weil es so langweilig ist?
3: Nee, nicht langweilig, sondern ich finde das tatsächlich interessant. Aber vor allem bei Dokus ist ja auch diese Erzählerstimme.
1: Ja, ja.
3: Ne? Die so tief sonorar kommt und dann kann man so den Abend abklingen lassen.
4: Unser Ozean, die letzte Doku.
1: Das ist natürlich auch dann nochmal beruhigend. Also Ozean, Fische und die tiefe Erzählerstimme. Bist du dabei eingeschlafen?
4: Nein, da bin ich nicht bei eingeschlafen. Ich schlafe immer bei Medical Detectives und Autopsie ein.
1: Dann sollte ich mir Sorgen machen. Vielleicht sollte ich das Gespräch dann jetzt unterbrechen.
3: Sieh zu, das Land gewinnst.
1: Ciao. Dann, ciao.
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1: The Rag & Bone Man mit Human um 6.18 Uhr hier bei Radio 91.2. Ja, ganz Deutschland diskutiert ja nach dem WM-Aus gegen Paraguay. Was wir nun machen? Machen wir weiter mit Julian Nagelsmann. Kommt Jürgen Klopp? Der Kanzler hat auch irgendwas Komisches abgesetzt als Posting, wo wir auch noch drüber sprechen. Also ich weiß nicht, irgendeiner muss da mal Ordnung reinbringen. Und ich hätte einen Vorschlag.
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4: Ja, nee, ist klar.
5: Auch wenn das Ausscheiden schmerzt, was für ein Spiel. Mit eurem Einsatz und Teamgeist bei dieser WM habt ihr unser Land begeistert. Wir sind stolz auf euch.
4: Ja, leider sind das nicht meine Worte, sondern die von unserem großen Vorsitzenden und Vereinspräsi Friedrich Merz, unser gute Launebär. Das ist wie beim Sackhüpfen auf dem Kindergeburtstag, wo es hinterher heißt, ihr habt alle gewonnen. Wahrscheinlich empfängt Fritze Merz die Mannschaft auch noch und überreicht feierlich Teilnahmeurkunden. Also, ich will nicht polemisch werden, aber in Nordkorea würde diese Sache anders bewertet. Was ist denn eigentlich los mit uns? Das ganze Jahr sind wir Deutschen am Jammern und am Rummecken, aber kaum verkacken wir nach allen Regeln der Kunst und schon findet unser Bundeskanzler lobende Worte. Da sieht man mal wieder, wie vorausschauend Friedrich Merz ist. Das Ausscheiden passt doch komplett ins Konzept. Ja, sicher. Dienstag ist doch der Tankrabatt ausgelaufen. Autokursus könnte sich doch jetzt eh keiner mehr leisten. Mann.
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0: Die Spice Girls bei Radio 91.2. Guten Morgen um 6.25 Uhr. Ich bin Tim Schmutzler. Hi zusammen.
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0: The Weeknd mit unserem Hit vor halb Dancing in the Flames. Jetzt um 6:30. Guten Morgen.
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2: Mit Viktoria Michelt. Schönen guten Morgen zusammen. Dortmund bekommt ein neues Wahrzeichen am Phoenixsee. Dort wird heute ein 38 Meter hohes Riesenrad an der Burgstraße eingeweiht. Auf dem sogenannten Dortmunder Rad sollen Besucher einen Ausblick auf den Phoenixsee und die gesamte Dortmunder Skyline haben. Das Riesenrad hat 24 offene Gondeln. Bis zu 144 Menschen können dort gleichzeitig mitfahren. Zuvor stand das Riesenrad auf der Formel-1-Strecke in Bahrain. Jetzt wird es erstmal bis Herbst am Phoenixsee bleiben. Heute um 12 Uhr wird das Riesenrad offiziell eröffnet und gesegnet. Danach können auch die ersten Besucher damit fahren. Nach Hellweg hat jetzt auch ein weiteres Dortmunder Unternehmen Insolvenz angemeldet. Es geht um das Gartencenter Augsburg mit seinen 6 Filialen. Vom Dortmunder Unternehmen heißt es, der Betrieb in den Märkten laufe erstmal uneingeschränkt weiter. Geschlossen werden sollen die Filialen, darunter die in Schwerte, Hagen oder Castrop-Rauxel nicht. Alle Mitarbeiter bekommen auch weiterhin ihren Lohn. Das Gartencenter Augsburg will sich jetzt wirtschaftlich neu aufstellen, wie schon vor 13 Jahren. Damals hatte das Gartencenter in Schwerte schon mal ein Insolvenzverfahren durchlaufen. Gute Nachrichten gibt es gleichzeitig vom Insolvenzverfahren der Stadtparfümerie Pipa. Dort ist ein neuer Eigentümer gefunden worden. Das Insolvenzverfahren ist damit beendet. Wer bei Pipa einkauft, wird aber keine Unterschiede bemerken. Die Parfümerie hat mehrere Filialen bei uns, darunter in der Innenstadt, in Hörde, Aplerbeck oder Hombruch. Letztes Jahr wurden bei uns in Dortmund so wenig Babys geboren wie seit 12 Jahren nicht mehr. Das zeigen die neuen Statistiken vom Land NRW. Demnach kamen bei uns in Dortmund 5.225 Kinder auf die Welt. Zu Spitzenzeiten vor 35 Jahren waren es noch 1.000 Neugeborene mehr. Mit diesen Zahlen folgt Dortmund aber einem landesweiten Trend. Denn in ganz NRW sind so wenig Babys geboren worden wie seit 30 Jahren nicht mehr. Statistisch gesehen hat jede Frau bei uns in Dortmund fast genau 1,5 Kinder.
0: Danke dir, Viktoria. Wir schauen aufs Wetter für Dortmund. Die Sonne ist da. Es ist ganz nett und auch nochmal ordentlich frisch heute Morgen. Sehr schön zum Durchatmen. 17 Grad jetzt in Kirchhörde, 18 sind es in der Nordstadt. Und wir haben dann gleich noch ein bisschen Sonne, ein paar Wolken nachmittags, ein paar mehr Wolken und dann ist auch mal ein Schauer mit dabei. Aber dann klart es wieder auf und es wird sonnig schön heute Abend und das dann bei 25 Grad. Wir schauen auf die Straßen Dortmund. Verkehr. 2 Blitzermeldungen. Die Anhänger haben wir. Opa auf der Mallinckrottstraße, stadtauswärts vorm Hafen. Und Oma steht jetzt auf Verderner Straße, Fahrtrichtung stadtauswärts. Wenn ihr noch was seht von unterwegs, sagt gerne kurz Bescheid. 0800 91 2 91 23. Gute Fahrt euch.
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0: Ich bin Tim Schmutzler. Wünsche euch einen schönen Start in diesen Donnerstagmorgen. Hi.

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Das ist Bruce Hornsby, The Way It Is. Und immer wenn ich diesen Song höre, denke ich, ach Mensch, hätte ich mal mit dem Klavierspielen weitergemacht früher. Ich hatte, glaube so 8 Jahre Klavierunterricht als kleiner Junge und irgendwann war dann Fußball wichtiger. Und dann habe ich es aufgehört und jetzt ärgere ich mich. Ich hätte gerne mal für Elise gespielt, das würde ich gerne können. Naja, man ist ja noch jung, vielleicht kommt das irgendwie noch. Ich habe schon überlegt, mir so ein E-Piano mal zu holen und das dann zu üben. Einfach mal so für mich. Ich wünsche euch einen schönen Donnerstagmorgen. Hier ist Radio 91.2.

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0: Das ist Lady Gaga mit Abracadabra und da haben wir schon wieder 7:10. Hier ist Radio 91.2. Es gibt Menschen aus Dortmund, die machen sehr verrückte Sachen und ich finde es super, muss ich sagen. Sebastian Bertram von den Asselner Asphaltpiraten, der macht mit bei einem Ultra-Cycling-Rennen. Also schön mit dem Fahrrad ganz lange fahren. Das Ding nennt sich Race Across Germany. Also einmal von ganz oben nach ganz unten und das Rennen startet heute Abend. Radio 91.2-Reporter Markus Bauer hat den Ultra-Cycling-Fahrer in Asseln besucht.
1: Ich komme ja aus dem Triathlon-Sport und das gehörte dann plötzlich auf die Bucketliste.
2: Monatelang hat sich Sebastian Bertram auf eines der härtesten Radrennen Deutschlands vorbereitet. 1100 Kilometer von Flensburg bis Garmisch-Partenkirchen in maximal 58 Stunden in seiner Altersklasse. Um das zu schaffen, muss der 48-jährige Asphaltpirat ordentlich in die Pedale treten.
1: Im Harz wäre toll, wenn ich einen 25er-Schnitt hinkriege durch die ganzen Berge, die dort sind. Den ersten Teil wäre ein 32er-Schnitt ganz schön und im letzten Teil, wenn ich da immer noch einen 30er-Schnitt kriege, wäre es auch schick.
2: Viel Zeit für Pausen bleibt im Dortmunder dann nicht.
1: Alle 6 Stunden 30 Minuten Pause und dann von Freitag auf Samstag eine Ruhezeit von 5,5 Stunden.
2: Morgens um 7:20 geht's für Sebastian los. Das perfekte Wetter wäre
1: 25 Grad rum, natürlich schön 50 km/h Wind von Norden nach Süden.
2: Damit sich Asphaltpirat Sebastian ganz auf die Straße konzentrieren kann, wird er von einem dreiköpfigen Team in einem Wohnmobil begleitet.
1: Das Team wird mich verpflegen, wird sich um die Fahrräder kümmern, wenn da irgendwas mit dran ist. Abends in der Pause auch mal die Beine ausschütteln, wie beim Fußball, kennt er ja, ne? Wenn es über die 90 Minuten hinausgeht.
2: Zum Begleitteam gehört auch Michael, genannt Otto. Er fährt gerne lange Strecken. Nachts muss er hinter Sebastian herfahren, um ihn bei Dunkelheit abzusichern.
3: Wir dürfen hinter ihm herkriechen, ja, aber wir können ihn ja anschreien, dass er schneller fährt.
2: Etwa jeder vierte Teilnehmer bricht das Race Across Germany übrigens ab. Aber darüber will sich Sebastian keine Gedanken machen. Mit seinem Freund Otto hat er eine ungewöhnliche Wette laufen.
1: Bei 48, dann geht mir richtig einer ab, weil Otto dann mich nackt im Wohnzimmer als Bild ein Jahr aufhängen muss. Bei 58 Stunden bin ich total froh und denke drüber nach, nochmal teilzunehmen.
0: Das ist wirklich eine verrückte Sache, das Race Across Germany. Sebastian Bertram aus Asseln ist dabei. Heute Abend startet das Ding und er ist dann, wenn es gut läuft, bis Sonntagnachmittag unterwegs auf dem Fahrrad einmal von Norden nach Süden durch Deutschland. Ist der Wahnsinn. Ich bin sehr, sehr gespannt, was er danach zu erzählen hat. 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
1: Mit Malte Albrecht. Guten Morgen. Der Tankrabatt ist seit gestern Geschichte und seitdem sind viele Autofahrer richtig wütend und fühlen sich verschaukelt. Denn die Preise für Benzin und Diesel sind direkt kräftig raufgeknallt. Um dagegen vorzugehen, rückt jetzt möglicherweise eine andere Maßnahme näher, ein Spritpreisdeckel. Das meldet zumindest die RP, Danny Hoppe aus dem News-Team.
2: Ja, sie schreibt, dass der Wirtschaftsausschuss des Bundesrats den Weg dafür freigemacht hat, also für eine staatlich festgelegte Obergrenze für Spritpreise. Vorbild ist hier Luxemburg, auf das sich die Länder berufen. Da legt das Wirtschaftsministerium schon länger fest, wie viel Benzin, Diesel und Heizöl maximal kosten dürfen. Und damit mache man dort seit Jahren gute Erfahrung, heißt es. Ziel ist es, so überhöhte Gewinne der Mineralölkonzerne und Abzocke zu verhindern und für verbraucherfreundliche Spritpreise zu sorgen. Entscheidend wird jetzt laut RP die Bundesratssitzung am 10. Juli. Sollten die Länderchefs dort dem Wirtschaftsausschuss folgen, würde das den Druck auf die Bundesregierung deutlich erhöhen.
1: Momentan sind ja nicht nur die Autofahrer sauer, sondern auch die Tankstellenbetreiber.
2: Ja, auch der Tankstelleninteressenverband TVI sagt, was die Mineralölkonzerne da gerade trieben, sei eine absolute Unverschämtheit. Die Tankstellenbetreiber hätten die Preise selbst gar nicht in der Hand, bekämen aber den ganzen Ärger der Autofahrer ab. Und auch die Monopolkommission hat beobachtet, dass sich die Mineralölkonzerne schon in den letzten Tagen auf ein Ende des Tankrabatts vorbereitet hatten und die Preise einfach so schon mal nach und nach angezogen hatten. Da seien nur noch 7 bis 11 Cent pro Liter weitergegeben worden, obwohl der Tankrabatt rechnerisch rund 17 Cent betragen sollte. Das sei wettbewerbspolitisch alarmierend, sagt die Monopolkommission.
1: Danke, Danny. Und jetzt weitere Nachrichten im Überblick. Die Koalitionsspitzen von Union und SPD haben sich am späten Abend auf ein Reformpaket für wirtschaftliches Wachstum und soziale Sicherheit geeinigt. Die konkreten Ergebnisse sollen am Vormittag präsentiert werden. Russland hat in der Nacht wieder mehrere Städte in der Ukraine massiv angegriffen. Aus der Hauptstadt Kiew wurden Explosionen gemeldet. Nach Behördenangaben gibt es mindestens 8 Tote und 34 Verletzte. Die USA sind ins WM-Achtelfinale eingezogen. Der Co-Gastgeber besiegte im 16. Finale Bosnien-Herzegowina mit 2:0. Außerdem gewann Belgien gegen den Senegal mit 3:2 nach Verlängerung und England mit 2:1 gegen die Demokratische Republik Kongo. Auf den Feldern geht's wieder los, die ersten Mähdrescher rollen an und viele Landwirte blicken mit gemischten Gefühlen auf die nächsten Wochen. Der Deutsche Bauernverband rechnet zwar insgesamt mit einer durchschnittlichen Ernte, warnt aber vor großen regionalen Unterschieden. Grund sei vor allem die Trockenheit im Frühjahr und der Hitzestress, heißt es. Dadurch könnten Menge und Qualität beeinträchtigt werden. Zusätzlich setzen den Bauern die gestiegenen Kosten und niedrigen Getreidepreise zu. Und das waren die Nachrichten mit Malte Albrecht.
3: Danke dir, Malte. Wir schauen aufs Wetter für Dortmund. Das ist nett heute Morgen, jetzt mit 17 Grad in Asseln, 18 in Wischlingen. Es gibt ein bisschen Sonne, es gibt ein paar Wolken. Heute Nachmittag ist mal ein Schauer dabei, aber abends wieder richtig schön sonnig und das dann so bei 25 Grad.
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3: Dortmund Verkehr, wir haben einen neuen Blitzer auf der Flughafenstraße Richtung Scharnhorst. Danke. Schön an Micha fürs Melden. Und dann haben wir noch die Blitzanhänger Opa auf der Mallinckrodtstraße stadtauswärts vorm Hafen und Oma steht mittlerweile auf der Dernerstraße Fahrtrichtung stadtauswärts auch. Und wenn ihr noch was habt heute Morgen, einen Stau zum Beispiel vielleicht auch, dann sagt gerne Bescheid, kostenlos, über die 0800 91 2 91 23. Dankeschön.
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3: Ich bin Tim Schmutzler. Habt einen schönen Start in diesen Donnerstag.

0: Sheeran, Overpass Graffiti bei Radio 91.2 um 10 nach 7. Diese Weltmeisterschaft hat einen netten Nebeneffekt für alle Fußballfans. Die Mediatheken und Streamingdienste sind gerade voll mit Fußballdokus. Ich habe mir letztens die Doku über die WM 94 angeguckt, muss sagen, wirklich, wirklich richtig, richtig gut gemacht. Gibt spannende Einsichten in das, was da damals gelaufen ist und vor allem nicht so gut gelaufen ist. Aber es gibt ja auch ein Leben nach dem deutschen WM aus und dafür nehmen wir uns Dokus ohne Fußball vor. Helga Kretschmer aus dem Radio 91.2 Team hat drei Musikdokus für uns.
1: Für alle, die auf Nostalgie stehen, Bonnie M. Disco macht Legenden. Es gibt Glitzer, 70er-Vibes und Hits, die bis heute jeder kennt. She's crazy like. Die Doku zeigt allerdings auch die Geschichte hinter dem Glamour. Es geht um den Alltagsrassismus der 70er, ungleiche Machtverhältnisse und den Preis der Berühmtheit. Perfekt für alle, die wissen wollen, wie Pop damals wirklich gemacht wurde. In Michael Jackson, der Jahrhundertprozess, geht es deutlich ernster zur Sache. Es geht um einen der aufsehenerregendsten Gerichtsverfahren in der Popgeschichte und die Fragen, die bis heute im Raum stehen.
2: Kann es sein, dass Michael Kinder missbraucht hat? Hat er diesem Jungen etwas angetan?
1: Kein leichter Stoff, aber perfekt für alle, die bereit sind, sich kritisch mit Michael Jackson auseinanderzusetzen. Für Swifties und alle, die es noch werden wollen, Becoming Taylor Swift. Es geht um ihren Aufstieg, ihre größten Erfolge, aber auch um Rückschläge, öffentliche Konflikte und warum sie mehr ist als nur ein Popstar.
3: Nehmt es nicht so schwer, wenn Menschen, die euch überhaupt nicht kennen, nicht verstehen. Solange ihr euch von denen verstanden fühlt, die euch kennen, für euch da sind und sehen, was für ein Mensch ihr seid.
0: Wirklich spannend. Drei Dokus, drei komplett unterschiedliche Stories. Perfekt für euren nächsten Doku-Abend. Hier ist Radio 91.2. Ich habe euch die Dokus auch online gestellt auf radio91.2.de. Moin.

0: Guten Morgen, 7.18 Uhr, hier ist Radio 91.2 und wir sprechen übers Wetter mit unserem Wettermann Kai Zorn. Hi.
1: Einen schönen guten Morgen.
0: Kai, sag mal, das ist ja fast schon kalt heute Morgen.
1: Tut das nicht gut mit der klaren Luft da draußen und das wird in den nächsten Nächten mit diesen Temperaturen erst einmal so bleiben. Dafür gibt es jetzt erst einmal viel Sonnenschein. Ab der Mittagszeit ziehen immer kompaktere Wolken auf und am Nachmittag etwa so um 15, 16 Uhr herum überquert uns ein kleines Regengebiet. Danach wird es zum Feierabend wieder schön. Die Temperaturen erreichen bis zu 25 Grad und der Wind ist ziemlich flott unterwegs und dreht von Südwest auf Nordwest.
0: Ach, ich finde das insgesamt ganz angenehm. Wie geht's denn weiter?
1: Gar nicht mal so schlecht. Morgen und übermorgen scheint längere Zeit die Sonne. Am Sonntag sind dann wieder mehr Wolken unterwegs mit ein paar Schauern. Alle Tage sind windig. Die Temperaturen erreichen morgen gut 25, am Samstag über 25 und am Sonntag wieder unter 25 Grad.
0: Danke dir, Kai, und bis morgen.
1: Bis morgen.
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0: Cooler Sommersound aus den 80ern. Matthew Wilder mit Break My Stride. Hier ist Radio 91.2. Ich bin Tim Schmutzler. Schönen Morgen euch.
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0: Linkin Park. The Emptiness Machine, das ist unser Hit vor halb. Wir haben es jetzt 7:30. Guten Morgen.
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2: Mit Viktoria Michelt. Schönen guten Morgen zusammen. Dortmund bekommt ein neues Wahrzeichen direkt am Phoenixsee. Dort wird heute ein 38 Meter hohes Riesenrad an der Burgstraße eingeweiht. Auf dem sogenannten Dortmunder Rad sollen Besucher einen Ausblick auf den Phoenixsee und die gesamte Dortmunder Skyline haben. Das Riesenrad hat 24 offene Gondeln. Bis zu 144 Menschen können dort gleichzeitig mitfahren. Zuvor stand das Riesenrad auf der Formel-1-Strecke in Bahrain. Jetzt wird es erstmal bis zum Herbst am Phoenixsee bleiben. Heute um 12 wird es offiziell eröffnet und auch gesegnet. Danach können die ersten Besucher damit fahren. Nach dem Hellweg-Baumarkt hat jetzt auch ein weiteres Unternehmen aus Dortmund Insolvenz angemeldet. Es geht um das Gartencenter Augsburg mit seinen 6 Filialen. Vom Unternehmen heißt es, der Betrieb in den Märkten laufe erstmal uneingeschränkt weiter. Geschlossen werden sollen die 6 Filialen, darunter die in Schwerte, Hagen oder Castrop-Rauxel nicht. Alle Mitarbeiter bekommen auch weiterhin ihren Lohn. Das Gartencenter Augsburg will sich nun wirtschaftlich neu aufstellen, wie schon vor 13 Jahren. Damals hatte das Gartencenter in Schwerte schon einmal ein Insolvenzverfahren durchlaufen. Gute Nachrichten gibt es gleichzeitig vom Insolvenzverfahren der Stadt Parfümerie Pipa. Dort ist ein neuer Eigentümer gefunden worden. Das Insolvenzverfahren ist damit beendet. Wer bei Pipa einkauft, wird aber kaum Unterschiede bemerken. Die Parfümerie hat mehrere Filialen, darunter in der Innenstadt in Hörde, Aplerbeck oder Hombruch. Ein Unbekannter hat heute Nacht eine Tankstelle an der Wittbroecker Straße in Dortmund-Hörde überfallen. Laut der Polizei war er bewaffnet und klaute Tabak und Bargeld. Verletzt wurde niemand, danach flüchtete er zu Fuß. Sofortige Fahndungsmaßnahmen der Polizei blieben allerdings erfolglos. Die Polizei sichert jetzt das Videomaterial und ermittelt. Außerdem sucht sie nach Zeugen, die etwas zu dem Vorfall gegen 1.47 Uhr sagen können.
0: Danke dir, Viktoria. Schauen wir aufs Wetter für Dortmund. Das ist schön, die Sonne ist da, Temperaturen sind angenehm. 18 Grad jetzt in Renninghausen, 19 in Asseln. Ein bisschen was geht da noch, weil die Sonne noch ein bisschen bleibt. Wir schaffen es heute auf 25 Grad. Heute Mittag gibt es mal so eine kleine Delle. Da kommen mehr Wolken und dann nachmittags auch mal ein Schauer, so gegen 15, 16 Uhr. Aber danach wieder einigermaßen sonnig. Schöner Feierabend dann bei uns in Dortmund. Gucken wir auf die Straßen. Dortmund Verkehr, Blitzer haben wir auf der Flughafenstraße in Richtung Scharnhorst, auf der Mallinckrodtstraße stadtauswärts vorm Hafen und auf der Derner Straße auch Fahrt Richtung Stadt auswärts. Staus geht heute Morgen. Gut, der klassische Stau auf der B1 Richtung City, Höhe Gartenstadt gerade. Wieder so ein bisschen rot hier auf meinem Verkehrscomputer. Ansonsten läuft das einigermaßen. Es sei denn, ihr seht das anders. Dann sagt gerne Bescheid über die 0800 91 2 91 23. Gute Fahrt euch.
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0: Ich bin Tim Schmutzler, wünsche euch einen sonnigen Donnerstagmorgen. Hallo zusammen.

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0: Komet bei Radio 91.2 um 7.38 Uhr. Und wir sprechen dann hin und wieder dann doch mal über diese Fußball-WM, auch wenn Deutschland raus ist. Aber es gibt ja immer noch ein paar spannende Themen.
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2: Lektion 1. Kommentatoren müssen so klingen, als würde gerade Weltgeschichte geschrieben. Egal, was wirklich passiert.
3: Ja, da richtet er sich nochmal den Schienbeinschoner. Ein kurzer Blick nach links. Ja, das sind packende Szenen.
2: Lektion 2. Statistiken ziehen immer. Je absurder, desto besser.
3: Deutschland hat ja bei Weltmeisterschaften gegen Teams mit roten Stutzen in Montagsspielen eine Ballbesitzquote von 53,8%.
2: Und Lektion 3, betone ausschließlich die völlig unwichtigen Wörter.
3: Ja, da kommt der Ball von rechts in den Strafraum und fast wäre das Tor gefallen für das Team der USA in San Francisco.
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0: Guten Morgen, 7.47 Uhr. Ich muss sagen, die Radio 91.2 Tauschbörse hat richtig Spaß gemacht. Gestern im Hafengarten gab es deutlich glücklichere Gesichter als beim letzten Deutschlandspiel. Ihr habt getauscht wie verrückt und Radio 91.2 Reporter Arne Urban war für uns dabei.
1: Ich traue mich mal an euren Tisch. Wie läuft's denn?
2: Ja, ich würde sagen, wir haben das hier ganz gut im Griff, aber es ist kompliziert.
1: Ja. Wie viele fehlen denn noch? Kann man das überhaupt überblicken?
2: Als wir kamen, fehlten uns 82 und jetzt 75, würde ich sagen.
1: Darf ich mal fragen, wie es läuft?
3: Ja, eigentlich ein guter Austausch hier.
1: Ja? Ja. Du hast aber keine Liste vor dir liegen. Du weißt das alles aus dem Kopf, oder was?
3: Nee, wir sind spontan gekommen.
1: Und das sind alles die übrigen?
3: Die sind alle übrig.
1: Okay. Wie läuft es bei dir? Hast du alles im Überblick?
4: Ja, ich habe auch schon welche ich noch nicht habe.
1: Da ist aber was Glitzerndes bei, wa?
4: Ja.
1: Hast du im Kopf, wie viele du noch brauchst?
4: Einige brauche ich noch.
1: Wie läuft's denn bei euch?
5: Also wir sind gekommen, so dass nur noch 30 fehlen. Und jetzt, ich glaube, jetzt haben wir gerade immerhin schon mal 5 hier wieder dazu bekommen. Bei 30 noch fehlen, dann ist ja die Chance nicht mehr ganz so groß, dass man die letzten noch findet. Aber von daher läuft ganz gut.
1: Aber wenn ich mich hier so umgucke, hier sind ja noch ein paar Tische und...
5: Wir haben ein bisschen die Hoffnung, das Album noch voll zu kriegen. Mal schauen, was noch so geht.
0: Na guck mal, das hört sich doch gar nicht so schlecht an. Die große Radio 91.2 Tauschbörse gestern im Hafengarten. Wir wünschen allen Sammlern gerade ganz, ganz viel Erfolg beim Album Vollmachen. Ist ja mal so ein toller Moment, wenn der letzte Sticker reingeht. Und jetzt haben wir einen passenden Song dazu. Der offizielle WM-Soundtrack von Shakira und Burna Boy heißt Die Die. Ich bin Tim Schmutzler. Guten Morgen zusammen.

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1: Mit Nico Hartmann. Für Gastgeber USA lebt der Traum vom erstmaligen Weltmeistertitel weiter. Die US-Boys besiegten in der Nacht Bosnien trotz zwischenzeitlicher Unterzahl mit 2:0 und treffen im Achtelfinale nun auf Belgien, die gegen den Senegal einen 0:2 Rückstand aufholten, sich in die Verlängerung retteten und dort mit dem letzten Angriff durch Tielemans das entscheidende Tor erzielten. Auch England steht im Achtelfinale. Nach Rückstand gegen den Kongo traf Harry Kane zweimal. Nächster Gegner der Engländer ist Mexiko.
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2: Mit Malte Halbricht, guten Morgen. Es waren lange Verhandlungen in Berlin. 7,5 Stunden haben die Spitzen von Union und SPD um ihr großes Reformpaket gerungen. Am späten Abend gab es dann die Einigung. Das ist aus Koalitionskreisen bestätigt worden. Die Einzelheiten sollen in einer guten Stunde vorgestellt werden. Danny Hoppe aus den Nachrichten. Offenbar hat man sich auch bei der Reform der Einkommensteuer geeinigt.
3: Ja, das galt ja im Vorfeld als der wohl dickste Brocken. Union und SPD waren sich zwar einig, dass vor allem kleine und mittlere Einkommen ab dem nächsten Jahr entlastet werden sollen. Wie das Ganze finanziert werden soll, da war man sich aber nicht einig. Die SPD hatte zum Beispiel einen höheren Spitzensteuersatz und eine höhere Erbschaftssteuer ins Spiel gebracht und auch eine höhere Reichensteuer beim Gespräch. Am Vormittag dürften wir hier mehr wissen. Auch bei den Themen Rente, Arbeitsmarkt, Wachstum und Bürokratieabbau hat sich die Koalition geeinigt. Da musste man aber auch nicht mehr so viele Steine aus dem Weg räumen.
2: Die Erwartungen an das Reformpaket sind ja groß. Kanzler Merz hatte gestern noch von einem großen Sprung nach vorn gesprochen.
3: Ja, gleichzeitig hat er aber auch schon gesagt, es werde jetzt nicht einen großen Big Bang geben. Aber klar, es geht um richtig viel für die Bundesregierung. Zum einen sollen von diesem Paket wichtige Signale ausgehen für stabile soziale Sicherungssysteme, steuerliche Entlastungen und Schwung für die stagnierende deutsche Wirtschaft. Aber auch für die schwarz-rote Koalition hängt viel davon ab. Denn die Umfragewerte sind mies, die Unzufriedenheit mit der Arbeit der Koalition dagegen groß. Für die Bundesregierung wäre es deshalb enorm wichtig, mit dem Paket die Kurve zu kriegen, auch mit Blick auf die wichtigen Landtagswahlen im Osten, die anstehen.
2: Dankeschön, Danny. Und jetzt weitere Themen kurz und kompakt. Nach dem Ende des Tankrabatts rückt nun offenbar die Einführung eines Spritpreisdeckels näher. Der Wirtschaftsausschuss des Bundesrates habe sich für staatlich festgelegte Obergrenzen beim Sprit ausgesprochen, berichtet die RP. Bei einem Brand im Krankenhaus von Ludwigslust bei Schwerin sind 2 Patienten ums Leben gekommen. Das Feuer war in einem Patientenzimmer ausgebrochen und griff auf den Dachstuhl über. Mehr als 30 Menschen wurden verletzt. Das Bundesverfassungsgericht entscheidet heute, ob das Verbot von Sexpuppen, die wie Kinder aussehen, rechtens ist. 2 Männer sehen sich unter anderem in ihrem Recht auf sexuelle Selbstbestimmung verletzt. Sie hatten deshalb Verfassungsbeschwerden eingereicht. Zuwanderung bleibt ein wichtiger Stützpfeiler für den deutschen Arbeitsmarkt. Zu diesem Ergebnis kommt eine Studie der Bertelsmann Stiftung. Demnach gäbe es ohne ausländische Beschäftigte in vielen Branchen schon heute große Personalprobleme, etwa in der Reinigung, der Gastronomie oder der Pflege. Laut der Studie wird aber noch viel Potenzial verschenkt. Viele Zuwanderer arbeiten demnach weit unter ihrer Qualifikation, oft nur als Hilfskräfte, obwohl sie studiert haben. Damit die Integration besser klappt, fordert die Stiftung unter anderem schnellere Anerkennungen von Berufsabschlüssen, weniger Bürokratie bei den Behörden und deutlich mehr Sprachkurse. Und das waren die Nachrichten mit Malte Albrecht.
1: Danke dir, Malte. Das Wetter für Dortmund ist schön sonnig. Jetzt Temperaturen von 18 Grad in Hörde, 19 sind es in Kirchlinde. Die Sonne bleibt noch ein bisschen. Heute Mittag kommen Wolken dazu. Heute Nachmittag kann es hier und da mal kurz regnen. So ein kleiner Schauer ist mal mit dabei. Aber abends bekommen wir dann wieder schön Sonne bei uns in Dortmund. Und das dann bei 25 Grad.
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1: Dortmund Verkehr. Wir haben einen neuen Blitzer. Der steht auf der Klönne Straße gegenüber der Jet-Tankstelle. Vielen Dank an Erdem fürs Bescheid sagen. Dann ist die Flughafenstraße dabei, Fahrt Richtung Scharnhorst. Dann die Mallinckrautstraße, Stadt auswärts vorm Hafen. Und nochmal geblitzt wird auf der Derner Straße, Fahrt Richtung Stadt auswärts. Und hier kommen die Staus. A40 Dortmund-Essen zwischen Dortmund-Klei und Bochum-Werne. 1 Kilometer Stau, dauert knappe 5 Minütchen länger gerade. A45 Hagen-Dortmund zwischen Kreuz Hagen und Dortmund-Süd. 9 Kilometer stockender Verkehr, mindestens
4: 20 Minuten dauert es da länger. Nochmal die A45 Hagen-Dortmund zwischen Kreuz Dortmund-West und Dortmund-Hafen, 3 Kilometer Stau. Und die A45 jetzt die Gegenrichtung, also Richtung Hagen, zwischen dem Kreuz Dortmund-Nordwest und Kreuz Dortmund-West, 5 Kilometer Stau, dauert da über 10 Minuten länger. Wenn ihr noch was habt von den Straßen bei uns in Dortmund und drumherum, dann sagt gerne Bescheid über die 0800 91 2 91 23. Dankeschön.
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4: Ach, ich wünsche euch einen schicken Donnerstagmorgen. Ich bin Tim Schmutzler. Hi.

0: Ich habe nichts verstanden, aber ist ein schöner Song. France Gall, Ella Ella. Um 8:11 hier bei Radio 91.2. Und ich sage willkommen am Doku-Donnerstag. Wir haben festgestellt, das Angebot bei Dokus ist gerade unfassbar groß geworden. Und wir suchen heute Morgen eure Tipps. Radio 91.2-Reporter Arne Urban ist für uns unterwegs.
1: Was war denn die letzte Dokumentation, an die du dich erinnern kannst?
2: Das wird eine gewesen sein über Schwerlasttransporte in Russland.
1: Schwerlasttransporte in Russland?
2: Ja.
1: Ich hätte jetzt mit vielen Antworten gerechnet, aber nicht mit der. Deine Lieblingsdoku oder kannst du irgendeine empfehlen? Was sagst du?
2: Nee, die Lieblingsdoku war es nicht. Ich habe nach 10 Minuten abgeschalten.
3: Den Menschen, der nach Japan gegangen ist, und zwar haben wir uns das gestern angeguckt.
4: Der Shaolin werden, genau.
3: Genau, Shaolin wollte der werden.
1: Erfolgreich?
3: Körperlich war alles gut, seelisch, geistig. Hat es ihn nicht gekriegt, so war es. Ne? Es hat ihn nicht abgeholt.
1: Ist deine Lieblingsdoku jetzt abgesehen vom Shaolin-Mönch?
3: Ja, Adasachi.
1: Ja, top, natürlich. Wie meinst du, die Doku hat dich inspiriert? Und
5: nein. Also wenn ich mich an Adasachi orientiere, dann ist es eher das Kalorien reinholen. Das
1: also, aber rausholen nicht dann?
5: Nein.
0: Kalorien reinholen ist auch deutlich einfacher, da hat er recht. Adasachi ist ja der crazy Typ, der 600 Kilometer am Stück gelaufen ist. Wahnsinn, die Doku ist auch wirklich gut geworden, gibt Einblicke in sein doch ein bisschen positiv verrücktes Hirn. Und noch mehr Tipps für Dokus haben wir für euch auf radio91.2.de.

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Um 20 nach 8. Hier ist Radio 91.2. Ein bisschen Berufsverkehr haben wir gerade, vielleicht so als Info für euch. B1 für Gartenstadt Richtung City ist gerade ein bisschen voller. Brakeler Straße Richtung Borsigplatz gerade ein bisschen voller. Und auch die Ruhrallee stadteinwärts so vor der Brücke da, wo es über die B1 geht. Also so die Klassiker heute Morgen. Ich wünsche euch eine gute Fahrt und einen schönen Start in diesen Donnerstag haben wir. Sweet.

0: Bush. Sweet Dreams. Coole Nummer aus den 90ern hier bei Radio 91.2. Ich bin Tim Schmutzler, schönen Donnerstag.
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0: Dankeschön für den Hit für halb. Geht an Post Malone. Die Nummer heißt Chemical. 8:30 haben wir es jetzt. Guten Morgen.
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2: Mit Viktoria Michelt. Schönen guten Morgen zusammen. Heute wird am Phoenixsee Dortmunds neues Wahrzeichen eingeweiht. Es ist ein 38 Meter hohes Riesenrad direkt an der Hörder Burgstraße. Dort sollen Besucher einen besonderen Ausblick auf den Phoenixsee und die Dortmunder Skyline haben. Das sogenannte Dortmunder Rad hat 24 offene Gondeln. Bis zu 144 Menschen können dort gleichzeitig mitfahren. Plan ist, dass das Riesenrad erstmal den Sommer über am Phoenixsee stehen bleibt. Heute um 12 Uhr wird es offiziell eröffnet und gesegnet. Danach können auch die ersten Besucher damit fahren. Nach dem Hellweg-Baumarkt ist jetzt auch ein weiteres Dortmunder Unternehmen insolvent gegangen. Es geht um das Gartencenter Augsburg mit seinen 6 Filialen. Vom Unternehmen heißt es, der Betrieb in den Märkten laufe uneingeschränkt weiter. Geschlossen werden sollen die Filialen in Schwerte, Hagen oder Castrop-Rauxel zum Beispiel nicht. Alle Mitarbeiter dort bekommen auch weiterhin ihren Lohn. Das Gartencenter Augsburg will sich jetzt wirtschaftlich neu aufstellen, wie auch schon vor 13 Jahren. Damals hatte das Gartencenter in Schwerte schon mal ein Insolvenzverfahren durchlaufen. Gute Nachrichten gibt es gleichzeitig vom Insolvenzverfahren der Stadtparfümerie Pipa. Dort ist ein neuer Eigentümer gefunden worden. Das Insolvenzverfahren ist damit also beendet. Wer bei Pipa einkauft, wird aber kaum Unterschiede bemerken. Die Feuerwehr in Dortmund musste gestern Abend zu einem ungewöhnlichen Einsatz nach Sieburg ausrücken. In dem Waldstück zwischen der Westhofener Straße und der A1 war ein Mountainbiker gegen 18 Uhr schwer gestürzt. Er hatte sich laut Feuerwehr an der Halswirbelsäule verletzt. Weil die Rettungskräfte nicht mit Autos in den Wald reinkamen, mussten sie zu Fuß gehen. Um den Verletzten zu bergen, wurde dann auch ein Hubschrauber angefordert. Er zog den Mann per Seilwinde nach oben und brachte ihn in ein Dortmunder Krankenhaus. Im Waldgebiet am Eppberg ist eine beliebte, aber auch anspruchsvolle Mountainbike-Strecke.
0: Danke dir, Viktoria. Schau mal aufs Wetter für Dortmund. Das ist sehr schön. Das ist sonnig. Das ist toll. Wir haben Temperaturen, die sind erträglich. 19 Grad in Lötringhausen, 20 in Kirchderne. Ein bisschen was geht noch. So 24, 25 Grad bekommen wir später. Die Sonne bleibt noch ein bisschen. Heute Mittag kommen mehr Wolken. Heute Nachmittag vielleicht auch mal ein Schauer mit dabei. Und abends gibt es dann wieder Sonne. Das ist doch ganz hübsch. Dortmund Verkehr. Wir gucken auf die Blitzer. Steht einer auf der Klönnestraße gegenüber der Jet-Tankstelle. Noch einer steht auf der Flughafenstraße, fahrt Richtung Scharnhorst. Dann auf der Mallinckrottstraße, stadtauswärts vom Hafen. Und auf der Dernerstraße, auch fahrt Richtung stadtauswärts. Die Staus. A45, Hagen-Dortmund zwischen Kreuzhagen und Dortmund-Süd. 9 Kilometer Stau. Das dauert ja fast eine halbe Stunde länger gerade. Die A45 weiter, Hagen-Dortmund zwischen Kreuz-Dortmund-West und Dortmund-Hafen. 3 Kilometer Stau. Und die A45 jetzt von Dortmund Richtung Hagen. Zwischen Kreuz Dortmund Nordwest und Kreuz Dortmund West 5 Kilometer stockender Verkehr. Dauert da etwas über 5 Minuten länger gerade. Wenn ihr noch was habt für uns, einen Stau, einen Blitzer, sagt gerne Bescheid. 0800 91 2 91 23 ist kostenlos. Euch eine gute Fahrt.
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0: Ich bin Tim Schmutzler. Schön, dass die Sonne da ist. Schön,

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0: Phil Collins und Philip Bailey. Easy Lover. Wir haben es 20 vor 9 und ich würde mich sehr freuen, wenn ihr euch schon mal den 11. Juli, den Samstag, in Kalender eintragt. Da gibt es nämlich das hier.
1: Zusammen

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0: 47 bei Radio 91.2. Ich habe gerade noch mal in meine App geguckt. Die längste Strecke, die ich mal mit dem Fahrrad gefahren bin, es waren 130 Kilometer. Ich finde, das ist viel. Da hatte ich auch Krämpfe und konnte 2 Tage nicht vernünftig laufen. Aber Sebastian Bertram aus Dortmund macht noch eine ganz andere Nummer. Das Race Across Germany funktioniert so.
1: Das Race Across Germany ist ein Ultracycling-Rennen. Das geht halt über die Strecke Flensburg bis nach Garmisch-Partenkirchen. Und da darfst du mit Team oder eben auch alleine, wenn du möchtest, einmal mit dem Fahrrad quer durch Deutschland fahren. Oh. Innerhalb von 58 Stunden, wenn du unter 60 bist, oder ein bisschen länger, wenn du 60 bist.
0: Jo, Sebastian ist 48, sollte die 1100 Kilometer also in 58 Stunden schaffen. Und er hat das alles auch für sich schon alles ausgerechnet.
1: Jetzige Strategie, ich habe sowas ja noch nie gemacht, alle 6 Stunden 30 Minuten Pause. Und dann eigentlich von Freitag auf Samstag dann etwa eine Ruhezeit von 5,5 Stunden, wo man einfach Beine hochlegt, versucht zu schlafen, zu essen, vielleicht mal sich abzuputzen.
0: Mhm. Schon ein bisschen verrückt, er hat aber auch Unterstützung dabei. 3 Leute fahren in einem Wohnmobil hinterher.
1: Das Team wird mich verpflegen, wird sich um die Fahrräder kümmern, wenn da irgendwas mit dran ist. Abends in der Pause auch mal die Beine ausschütteln, wie beim Fußball, kennt er ja, ne? Ja, wenn es über die 90 Minuten hinausgeht. Sie unterstützen halt mich, soweit sie können, damit ich mich nur auf die Straße, auf mich und das Fahrrad konzentrieren kann.
0: Da drücken wir auf jeden Fall die Daumen. Spätestens Sonntagnachmittag sollte Sebastian dann in Garmisch-Partenkirchen ankommen. Ich bin wirklich gespannt. Ich finde solche Herausforderungen wirklich richtig, richtig gut. 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
1: Mit Malte Albrecht. Guten Morgen. In Luxemburg geht es am Vormittag um richtig viel Geld, konkret um mehr als 4 Milliarden Euro. So viel soll der Internetriese Google zahlen. Dieses Bußgeld in Rekordhöhe hatte die EU-Kommission schon im Jahr 2018 verhängt. Google wehrt sich aber dagegen. Danny Hopper aus dem News-Team. Die EU wirft Google illegale Beschränkungen vor.
2: Genau, Google soll das Betriebssystem Android ausgenutzt haben, um die Marktposition seiner eigenen Suchmaschine zu stärken. Android wird ja bei Google entwickelt und ist für Gerätehersteller kostenlos. Aber Hersteller, die eine Lizenz für Googles App Store haben wollten, mussten auch immer gleich ein Paket aus Google Apps installieren, darunter zum Beispiel den Browser Chrome oder auch die Google Suche. Und da sagt die EU-Kommission, das ist ein Verstoß gegen die Wettbewerbsregeln der EU. Wie du schon gesagt hast, über den Fall wird seit Jahren gestritten. In erster Instanz hatte es auch schon eine Schlappe für Google vor dem EU-Gericht gegeben. Das war im Jahr 2022. Da hatten die Richter in Luxemburg das Bußgeld nur minimal gesenkt, von rund 4,3 Milliarden Euro auf 4,125 Milliarden. Der Konzern steht ja immer wieder wegen seiner Geschäftspraktiken vor Gericht. Erst gestern ist zum Beispiel in Schweden ein Urteil gegen den Tech-Riesen gefallen. Da wurde entschieden, dass Google der Klarna-Tochter PriceRunner umgerechnet knapp 1,3 Milliarden Euro Schadenersatz zahlen muss.
1: Danke, Danny. Und jetzt weitere Themen in unseren Kurznachrichten. Die Spitzen von CDU, CSU und SPD haben sich auf ein Reformpaket geeinigt. Nach 7,5 Stunden war das Treffen im Koalitionsausschuss am späten Abend zu Ende. Die Details werden in wenigen Minuten in Berlin vorgestellt. Bei einem russischen Großangriff auf die ukrainische Hauptstadt Kiew sind in der Nacht mindestens 10 Menschen getötet worden. Außerdem gibt es fast 50 Verletzte. Ein Vertreter des Militärs warf Russland gezielte Angriffe auf Wohngebiete und Zivilisten vor. Wegen der mauen Konjunktur setzen viele Unternehmen in Deutschland auf Sparkurs und künstliche Intelligenz. Laut einer Umfrage von Deloitte wollen 68% der Finanzvorstände Kosten einsparen, um wettbewerbsfähig zu bleiben. Fast genauso viele setzen KI ein. Das Erschließen von neuen Märkten oder Geschäftsfeldern spielt dagegen eine deutlich kleinere Rolle. Nach dem Ende des Tankrabatts macht Tanken gerade so gar keinen Spaß. Deshalb bringen die Bundesländer jetzt einen Spritpreisdeckel ins Gespräch. Laut RP plädiert der Wirtschaftsausschuss des Bundesrates für staatlich festgelegte Preisobergrenzen beim Tanken. Das Gremium habe sich hinter eine Initiative aus dem Saarland gestellt. Als Vorbild wird Luxemburg genannt, das seit Jahren gute Erfahrungen mit staatlich festgelegten Maximalpreisen macht. Eine Entscheidung soll nächste Woche Freitag im Bundesrat fallen. Sollten die Länderchefs dort dem Ausschuss folgen, würde der Druck auf die Bundesregierung deutlich wachsen. Und das waren die Nachrichten mit Malte Albrecht.
3: Danke dir, Malte. Das Wetter für Dortmund ist schön sonnig gerade mit 20 Grad in Wambel im Moment. 21 sind es in Eichlinghofen. Und mit der Sonne schaffen wir heute noch 24, 25 Grad. Die macht mal kurz eine Mittagspause, dann kommen ein paar Wolken. Heute Nachmittag vielleicht auch mal ein paar Schauer bei uns in Dortmund. Aber danach ist sie wieder da und dann gibt es noch ein bisschen Sonne hinten zum Feierabend raus.
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3: Dortmund Verkehr. Wir haben Blitzer für euch. Die B1 Richtung Unna bei Subway, da steht einer. Dann auf der Klönnestraße gegenüber der Jet-Tankstelle. Auf der Flughafenstraße in Richtung Scharnhorst. Auf der Mallinckrodtstraße vorm Hafen, wenn ihr Fahrt Richtung Stadtauswärts unterwegs seid. Und auf der Dernerstraße auch Fahrt Richtung Stadtauswärts. Dann haben wir Staus bzw. einen Unfall im Westhofener Kreuz in der Auffahrt von der A1 auf die A45 Richtung Hagen. Da ist die Unfallstelle wohl noch ungesichert. Es gibt schon so ein bisschen Rückstau bzw. stockenden Verkehr, das meldet die Ines. Dankeschön dafür. Staus haben wir auf der A45 Hagen-Dortmund zwischen dem Kreuz Hagen und Dortmund Süd 6 Kilometer, mindestens 16 Minuten plus. A45 nochmal Hagen-Dortmund zwischen Kreuz Dortmund West und Dortmund Hafen 3 Kilometer Stau. Und die A45 in die andere Richtung von Dortmund nach Hagen zwischen Kreuz Castrop-Rauxel Ost und Kreuz Dortmund West 4 Kilometer stockender Verkehr, mindestens 5 Minuten dauert es da länger. Und wenn ihr unterwegs noch irgendwo was seht, sagt gerne kurz Bescheid per WhatsApp an die 0800 91 2 91 23. Gute Fahrt euch.
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3: Habt einen schönen Donnerstagmorgen mit uns. Ich bin Tim Schmutzler. Hi.

0: Marcos Santos mit Ray of Light bei Radio 91.2 um 9.11 Uhr. Und heute ist Doku-Donnerstag hier bei uns. Also viele von uns sind durch die Fußball-WM voll auf Dokus abgefahren. Ich kann wirklich nur die Doku über die 94er-WM empfehlen. Es ist wirklich sehr, sehr stark gemacht. Tolle Interviews, richtig gute Einsichten da in dieses Team, was gar nicht so wirklich ein Team war. Aber irgendwie ist ja nach Paraguay auch so ein bisschen die Luft raus aus dem WM-Ball. Und deshalb gucken wir jetzt einfach mal auf was ganz anderes, auf True Crime. Das Angebot da bei den Dokus ist auch riesig. Und Kollegin Helga Kretschmer hat 3 True-Crime-Tipps für uns rausgesucht.
1: Perfekt für alle, die rätselhafte Fälle spannender finden als reine Schockmomente. Mord ohne Leiche. 2022 verschwindet Alexander R. aus Nürnberg spurlos.
2: Wo sie zuletzt gesehen wurde, konnten wir sehr präzise herausfinden. Und zwar war das der Moment, wo Alexander R. ihre Pflegetochter in die Kita gebracht hat.
1: Es gibt keine Leiche, keine Tatwaffe, keinen Tatort. Und trotzdem stehen Verdächtige vor Gericht. Das Besondere, der ganze Fall basiert nur auf Indizien. Die große Frage, reicht das wirklich für eine Verurteilung? Nichts für schwache Nerven, Maternal Instinct. Die Doku erzählt die verstörende Geschichte von Taylor Parker, die im Krankenhaus mit einem Baby auftaucht und behauptet, sie habe es gerade selbst geboren. Doch das stimmt nicht. Was dann ans Licht kommt, ist extrem heftig.
3: Für einen Dämon wie sie wäre die Hölle zu leicht.
1: Spannend erzählt, aber definitiv mit Triggerwarnung. Einer der spannendsten ungelösten Fälle überhaupt, das Phantom auf der Jagd nach Norman Franz. Der Dortmunder hat 5 Menschen ermordet und ist seit Jahrzehnten auf der Flucht. Die Doku ist spannend erzählt und liefert neue Einblicke und Interviews.
4: Ja, es gibt ja viele Leute, die ja verschiedene Ansichten zu den Taten von meinem Vater haben. Weil ganz ehrlich, also wer in der Lage ist, mehr Menschen hintereinander umzubringen, der muss ja irgendwo schon eine gewisse Kaltblütigkeit in sich tragen.
1: Perfekt für alle, die echte Kriminalfälle lieben, bei denen es bis heute keine Antworten gibt.
0: Uiuiuiui. Unsere Empfehlung findet ihr auch nochmal gesammelt auf radio91.2.de. 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

Taylor Swift bei Radio 91.2 mit Opalite. Wir haben es 20 nach 9 und zack, sind wir in den 80ern. Das mag ich an meinem Job. Immer eben irgendwie eine kleine Zeitreise starten und schon haben wir hier einen Kracher von Survivor am Start. Burning Heart. Und das an einem sonnigen Donnerstagmorgen bei uns in Dortmund. Schön, dass ihr dabei seid. Ich bin Tim Schmutzler. Moin.

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0: Rihanna mit S&M, das ist unser Hit vor halb, jetzt um 9:30. Guten Morgen.
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2: Mit Luzi Hollmann. Einen schönen guten Morgen euch. Wir hier in Dortmund müssen weiter auf einen Freibadbesuch im Froschloch warten. Der Rohrbruch vom Winter ist noch immer nicht ganz repariert. Eigentlich sollten die Arbeiten längst fertig sein. Der Plan war, dass das Bad Ende Juni wieder öffnet. Neuer Termin ist jetzt Ende nächster Woche, sagte uns aktuell der Betreiber auf Radio 91.2 Anfrage. Aktuell laufen letzte Erdarbeiten und die Baustelle wird nach und nach beseitigt. Das Wasser ist im betroffenen Becken aber bereits eingelassen. Viele Dortmunder warten sehnsüchtig darauf, dass ein weiteres Freibad aufmacht. Gerade bei der Hitzewelle letzte Woche waren die anderen Freibäder in Dortmund mehr als voll. Dortmund bekommt ein neues Wahrzeichen am Phoenixsee. Dort wird heute Mittag ein 38 Meter hohes Riesenrad eingeweiht. Es steht direkt vor der Hörder Burg und soll Besuchern einen Ausblick auf den See und über die Dortmunder Skyline bieten, heißt es vom Betreiber. Das sogenannte Dortmunder Rad hat 24 offene Gondeln. Bis zu 144 Menschen können gleichzeitig damit fahren. Es soll wohl erstmal bis zum Herbst am Phoenixsee stehen. Um 12 Uhr wird das Riesenrad heute offiziell eröffnet und gesegnet, bevor die ersten Besucher damit fahren können. Die Feuerwehr Dortmund musste gestern Abend zu einem ungewöhnlichen Einsatz nach Süburg ausrücken. In dem Waldstück zwischen der Westhofener Straße und der A1 war ein Mountainbiker gegen 18 Uhr schwer gestürzt. Er hatte sich laut Feuerwehr an der Halswirbelsäule verletzt. Weil die Rettungskräfte nicht mit Autos in den Wald reinkamen, mussten sie zu Fuß gehen. Um den Verletzten zu bergen, wurde dann ein Hubschrauber angefordert. Der zog den Mann per Seilwinde nach oben und brachte ihn in ein Dortmunder Krankenhaus. Das Waldgebiet am Eppberg ist eine beliebte, aber auch anspruchsvolle Mountainbike-Strecke.
0: Danke dir, Luzi. Das Wetter für Dortmund ist ganz ordentlich mit ordentlich schön Sonne heute Morgen. Dazu 20 Grad jetzt in Wellinghofen, 21 sind es in Ewing. So ein paar Grad kommen noch oben drauf. So 24, 25 sind es dann am Ende. Und es gibt noch ein bisschen Sonne. Heute Mittag dann Wolken, heute Nachmittag mal so einen kleinen Schauer, so 15, 16 Uhr wahrscheinlich rum. Und danach aber dann wieder schön sonnig Richtung Feierabend. Die Straßen bei uns in Dortmund haben wir im Blick mit den Blitzern jetzt. B1 Richtung Unna bei Subway wird geblitzt, dann auf der Berghofer Straße bei Tempo 40. Auf der Klönne Straße gegenüber der Jet-Tanke und auf der Flughafenstraße Richtung Scharnhorst steht auch noch einer. Dann haben wir die Blitzanhänger auf der Mallinckrodtstraße stadtauswärts vorm Hafen und auf der Derner Straße auch Fahrt Richtung stadtauswärts. Die Staus auf der A45 Dortmund-Hagen. Vorsicht bitte zwischen Kreuz Castrop-Rauxel-Ost und Dortmund-Hafen. Da ist Gefahr durch ein liegen gebliebenes Auto. Fahrt da bitte besonders vorsichtig. Dann haben wir die A1 Münster-Köln zwischen Kreuz Dortmund-Unna und dem Westhofener Kreuz. 3 Kilometer stockender Verkehr. Mindestens 5 Minuten dauert es da länger. Die A45 Hagen-Dortmund zwischen Kreuz Hagen und Westhofener Kreuz. 5 Kilometer Stau. Gute 10 Minuten kommen da oben drauf. Und die A45 Dortmund-Hagen zwischen Kreuz Castrop-Rauxel-Ost und Kreuz Dortmund-West. 1 Kilometer Stau, dauert da 5 Minuten länger gerade. Wenn ihr noch was habt für uns, sagt gerne Bescheid. Kostenlos 0800 91 2 91
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0: Hallöchen, ich bin Tim Schmutzler. Einen sonnigen Donnerstag euch.

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0: Guten Morgen, es ist 20 vor 10 und wir wissen spätestens seit gestern, dass in Dortmund das Panini-Sammelfieber ausgebrochen ist. Und wir haben quasi gestern sowas wie eine Selbsthilfegruppe gegründet im Hafengarten bei unserer großen Tauschbörse. Radio 91.2 Reporter Arne Urban war für uns da mit einer Mission.
1: Ich habe heute eine Aufgabe, ich muss mir einen Dortmund-Spieler ertauschen. Ich habe aber echt nichts Hochwertiges dabei. Ich starte hier mit Südafrika und zwar der 19.
2: Kannst du aus der 19 eine 14 machen, dann sind wir im Geschäft.
1: Die habe ich leider nicht, aber die brauchst du.
2: Die wäre toll, ja.
1: Braucht denn jemand noch die 19 von Südafrika? Da muss ich

0: Am nächsten Tisch. Ich kann leider nur die Karte tauschen.
1: Nur diese eine Karte. Vielleicht können wir trotzdem tauschen.
0: Dann sind wir bei Ägypten die Nummer 12.
1: Jetzt fehlt die. Wir können tauschen.
0: Habt ihr denn einen Dortmund-Spieler? Guck mal durch. Vielleicht ist ja ein Dortmund-Spieler bei. Ah, auch kein Dortmund-Spieler bei. Ja, dann tut's mir leid. Ich muss mit den drei Karten zum nächsten Tisch. Aber ich wünsche noch viel Erfolg. Du auch nicht. Ich möchte nämlich heute den Borussen ertauschen. Dazu hätte ich zur Verfügung Kap Verde Nummer 16, Ägypten Nummer 12, Südafrika Nummer 19 oder Kolumbien Nummer 3. Ja, wunderbar, da haben wir einen Borussen. Warte mal, Anton, aber du brauchst natürlich auch was zum Tauschen. Das heißt, die beiden hast du schon. Option wäre Ägypten Nummer 12 oder Kap Verde Nummer 16. Jetzt musst du mal durchgucken. Wie, du hast extra eine App dafür?
2: Ja.
0: Okay, und die zeigt dir an, was du schon hast und was dir noch fehlt.
2: Genau.
0: Ja, das macht das Ganze natürlich einfacher. Und Ägypten
2: Nummer
0: 12. Brauchtest du noch?
2: Ja.
0: Ja, sollen wir einen Deal machen? Dann kriegst du die Nummer 12 von Ägypten und ich krieg Waldemar Anton.
2: Okay.
0: Wie viel hast du noch zu tun?
2: Also wie viele Karten ich noch brauche? 39.
0: 39 Karten noch, ganz viel Erfolg. Ich klopf auf Holz und wir haben Waldemar Anton. Vielen Dank.
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0: Avicii mit Levels um 10 vor 10 hier bei Radio 91.2 und ich finde es gerade ganz faszinierend, weil ich habe so das Gefühl, Dortmund ist in zwei Teile aufgeteilt. Die einen sagen so, ja nee, WM ohne Deutschland, pff, kein Bock mehr. Die anderen, so wie Steffi Strecker, sagen, boah, ich finde es immer noch voll spannend, weil ich beim Tippspiel dabei bin. Wie war deine
1: Nicht
0: Nacht?
1: Nur deshalb.
0: Also deine Tippnacht.
1: Meine Tippnacht war so semi-erfolgreich. Also Belgien-Senegal stand ja nach 90 Minuten 2-2. Ja. Das wiederum hatte ich richtig.
0: Sehr gut.
1: Ja, und ich finde schade, dass Belgien am Ende dann irgendwie 5 Minuten in der Verlängerung oder so, 5 Minuten nach Ende der Verlängerung, haben die dann plötzlich noch das Tor geschossen.
0: Gut für Belgien.
1: Ein bisschen ungerecht für Senegal.
0: Naja gut, ist schade. Es gibt immer zwei Seiten dann.
1: Gibt immer zwei Seiten.
0: Welchen Platz hast du jetzt gerade beim Tippspiel?
1: Ach, gute Frage, nächste Frage. Schlechte Frage, nächste Frage.
0: Okay.
1: Nein, ich bin einen Platz vorgerückt. Jetzt bin ich nur noch vorletzte.
0: Okay, und letzter ist ja unser Chef. Ne?
1: Ja, der will aber nicht, dass
0: er hat keinen Bock mehr zu tippen. Nee. Na gut, dann sprechen wir nicht drüber. Ich bin ab morgen früh wieder für euch da, ab 6. Ich bin Tim Schmutzler und raus und gleich ab 10 Steffi Strecker. Macht's gut, ciao.

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1: Mit Nico Hartmann. Beim Deutschen Fußballbund soll bald eine Entscheidung über die Personalie Julian Nagelsmann fallen. Die Führungsriege des DFB beginnt heute eine eingehende Analyse der Gründe für das erneute Scheitern bei einer WM. Bundestrainer Nagelsmann wurde in der Öffentlichkeit nach dem Aus im 16. Finale gegen Paraguay scharf kritisiert. Fachlich, aber auch für Kommunikation und Außendarstellung. Sollte es zu einer vorzeitigen Trennung kommen, wird momentan Jürgen Klopp als Nachfolgekandidat Nummer 1 gehandelt.
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2: Mit Malte Albrecht. Guten Morgen.
3: Wir wollen Deutschland wieder flott kriegen.
2: Bundeskanzler Merz war das vorhin in Berlin bei der Vorstellung des großen Reformpakets, auf das sich die schwarz-rote Koalition geeinigt hat. Bis spät in den Abend hatten die Spitzen von Union und SPD darüber verhandelt. Danny Hoppe aus dem News-Team, unter anderem soll es Steuerentlastungen geben.
4: Genau, ab dem nächsten Jahr sollen vor allem kleine und mittlere Einkommen entlastet werden. Vor allem Familien mit Kindern sollen das spüren, das hat Merz vorhin betont.
3: Wir rechnen mit bis zu 600 Euro pro Jahr Durchschnitt für einen Durchschnittshaushalt.
4: Geplant ist unter anderem eine Anhebung des Grundfreibetrages, ein höherer Kinderfreibetrag und eine Erhöhung des Kindergeldes. Das Entlastungsvolumen der Reform soll insgesamt bei rund 10 Milliarden Euro pro Jahr liegen. Die Gegenfinanzierung soll unter anderem über eine Veränderung der Reichensteuer erfolgen. Ab einem Einkommen von 250.000 Euro soll ein Steuersatz von 45% gelten, ab einem Einkommen von 280.000 Euro ein Satz von 47%.
2: Außerdem plant die Koalition schärfere Regeln bei der Krankschreibung.
4: Ja, und die dürften bei Arbeitnehmern nicht gut ankommen. Merz hatte ja schon in der Vergangenheit immer wieder betont, dass er findet, dass wir zu viele Krankheitstage in Deutschland haben. Deshalb soll die telefonische Krankschreibung wieder abgeschafft werden. Und wer krank ist, soll in Zukunft dazu verpflichtet werden, schon am ersten Tag eine Arbeitsunfähigkeitsbescheinigung vorzulegen.
3: Das ist eine harte Entscheidung, das wissen wir. Aber wir können uns diesen Wettbewerbsnachteil durch lange Abwesenheiten in den Unternehmen nicht länger leisten.
4: Aktuell ist es ja noch so, dass man sich auch ohne Praxisbesuch krankschreiben lassen kann, wenn man in der Praxis bekannt ist und keine schweren Symptome hat. Das fällt jetzt weg, das dürfte noch für Diskussionen sorgen.
2: Danny, vielen Dank. Und jetzt weitere Nachrichten im Überblick. Bei einem Brand in einem Krankenhaus in Ludwigslust in Mecklenburg-Vorpommern sind 2 Patienten ums Leben gekommen. Mehr als 30 Menschen wurden verletzt. Das Feuer war am frühen Morgen in einem Patientenzimmer ausgebrochen und griff dann auf den Dachstuhl über. Rund um Wuppertal gibt es wieder große Probleme im Bahnverkehr. Zwar hat die Bahn gerade erst ein defektes Stellwerk nach 2 Wochen reparieren können, aber dafür ist jetzt ein anderes Stellwerk ausgefallen. Vor allem Regionalzüge können deshalb auf der Strecke zwischen Düsseldorf und Hagen wieder nicht fahren. Wie lange die Störungen noch andauern, ist bisher unklar. Auf den Feldern geht's wieder los, die ersten Mähdrescher rollen an und viele Landwirte blicken mit gemischten Gefühlen auf die nächsten Wochen. Der Deutsche Bauernverband rechnet zwar insgesamt mit einer durchschnittlichen Ernte, warnt aber vor großen regionalen Unterschieden. Grund sei vor allem die Trockenheit im Frühjahr und der Hitzestress, heißt es. Dadurch könnten Menge und Qualität beeinträchtigt werden. Verbandspräsident Ruckwied will gleich in Brandenburg eine erste Einschätzung zur Ernte geben. Zusätzlich setzen den Bauern die gestiegenen Kosten und niedrigen Getreidepreise zu. Einziger Lichtblick im Moment ist der Raps, denn der läuft wohl ganz gut. Und das waren die Nachrichten mit Malte Albrecht.
5: Dankeschön, Malte. Das Wetter in Dortmund, ja, noch ist es sehr schön bei uns in Dortmund. Ab dem Mittag zieht es sich dann aber zu. Nachmittags kann es auch ein bisschen nass werden. Zum Abend hin ist dann aber wieder schon die Sonne. Ist dann aber schon wieder so rum die Sonne mit dabei. Das Ganze bei bis zu 25 Grad. Jetzt haben wir 21 Grad im Jungferntal und 22 in Körne. Morgen und am Samstag auch oft sonnig bei ähnlichen Temperaturen wie heute.
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5: Und damit schönen Vormittag auch auf die Straßen. Ich habe eigentlich nur 2 Blitzer und das sind Oma und Opa. Die Oma inzwischen auf der Derner Straße, Fahrtrichtung stadtauswärts. Und der Opa immer noch auf der Marlenkortstraße, stadtauswärts vor dem Hafen. So, was haben wir an Staus? Erstmal eine Warnung für die A45. Dortmund Richtung Hagen zwischen Kreuz Castrop-Rauxel-Ost und Dortmund-Hafen. Gefahr durch ein liegen gebliebenes Fahrzeug. Bitte Vorsicht dort. Dann jetzt die Staus. A1 Köln-Münster zwischen Schwerte und Kreuz Dortmund-Unna 3 Kilometer stocken plus 6 Minuten. Und die A45 Hagen-Dortmund zwischen Kreuzhagen und Westhofener Kreuz 2 Kilometer Stau plus 5 Minuten. Hält sich also in Grenzen. Ist relativ entspannt. Gute Fahrt.
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5: Mit Steffi Strecker und gebt mir doch bitte 4 Stunden. Dankeschön. Ich weiß, ich bin ein bisschen anmaßend. Andere Leute begnügen sich mit 3 Minuten.

0: Vanessa Rich aus den 80ern hier bei Radio Nummer 2. So, bei der WM, da haben tatsächlich alle drei Gastgeberländer das Achtelfinale erreicht.
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0: Ja, nach Mexiko und Kanada ist jetzt auch die USA weitergekommen. Nico Hartmann im WM-Studio. Gegen Bosnien gab es einen 2:0-Sieg und das in Unterzahl.
2: Ja, die US-Boys sind vielleicht der Geheimtipp der WM mittlerweile, spielen schnörkellos nach vorne und präsentieren sich als echtes Team. So auch gegen die Bosnier zu sehen. Offensivspieler Balogun von der AS Monaco traf zum 1:0. Und dann wurde es im zweiten Durchgang dramatisch. Eben jener Balogun flog nach einer Stunde vom Platz nach einem bösen Tritt von hinten in die Achillessehne des Gegners. Doch zu 10 verteidigte das die USA super. Und am Ende war es Malik Tillman von Bayer 04 Leverkusen, der in der 82. Minute einen Freistoß ins Tor streichelte. Die USA sind weiter und entwickeln sich immer mehr zu einer richtigen Fußballnation bei dieser WM.
0: Ja, und auch England und Belgien sind weiter, aber es war tatsächlich harte Arbeit für beide Favoriten, ne?
2: Ja, ganz genau. Es war mal wieder Zeit für den vielleicht besten Stürmer weltweit, Harry Kane, der England retten musste. Der Kongo zeigte tollen Fußball, ging nach 7 Minuten in Führung und das Team von Trainer Thomas Tuchel wackelte bedenklich. Die Fans waren sauer. Es drohte das komplette Fiasko, aber dann kam eben Kane. Erst ein Kopfball in der 75. Minute und dann in der 86. Minute ein wunderschöner Schuss in den Winkel. Der Bayern Stürmer ist eben ein Phänomen mit seiner Trefferquote. Nächster Gegner für die Three Lions ist nun Gastgeber Mexiko und auch die Belgier mussten gestern lange zittern, lagen mit 0:2 bis kurz vor Schluss gegen den Senegal hinten. Dann glichen die Belgier tatsächlich noch aus, retteten sich in die Verlängerung und als alle schon vom Elfmeterschießen sprachen, traf Tielemans in der, Achtung, 120. Minute plus 5. Comeback-Qualitäten nennt man das. Die Belgier treffen jetzt im Übrigen auf die USA.
0: Ach, die Senegalesen können einem wirklich leid tun. Aber Achtelfinale steht, also Belgien gegen USA. Dankeschön, Nico Hartmann hier bei Radio 91.2.
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Donnerstag, 2. Juli hier bei Radio 91.2. Das bedeutet noch 2,5 Wochen durchhalten, dann sind Ferien. 6 Wochen Urlaub kann sich vermutlich kaum einer leisten, aber zum Glück gibt es ja auch bei uns in Dortmund ganz viele Angebote für die Kids. So viele, dass man da echt nicht alle auf dem Schirm haben kann. Aber für den ultimativen Überblick gibt es jetzt am Samstag an der Reinholdikirche eine Ferienbörse. Da könnt ihr dann speziell gucken, was bei euch um die Ecke so alles los ist, also bei euch im Stadtbezirk. Und bei dieser Börse gibt es natürlich nicht nur so dröge Infotafeln, sondern ihr könnt da direkt schon mal einen Vorgeschmack kriegen, was euch da bei den Aktionen erwartet. Also ihr könnt da kreativ werden, ihr könnt Sitzfußball spielen und vieles, vieles mehr. Ein Überblick über die Sommerferienangebote gibt es natürlich auch im Netz auf dortmund.de/Ferien. Aber vielleicht habt ihr ja Lust und Zeit, persönlich vorbeizuschauen bei der Ferienbörse am Samstag an der Reinholdikirche. Das Ganze ist von 12 bis 16 Uhr. Gehört habt ihr es hier bei Radio 91.2.

0: der Herr Alleswisser von Teddy Swims, Mr. Know-It-All, hier bei Radio 92.
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0: Yeah, yeah, yeah. Lenny Kravitz, Fly Away. Das ist unser Hit vor um halb elf.
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2: Mit Luzi Hollmann. Von mir auch einen schönen Donnerstag für euch. Das lange Warten hat endlich ein Ende. Nächste Woche Sonntag soll das Froschloch in Hombruch wieder aufmachen. Monatelang war es wegen eines Rohrbruchs im Becken gesperrt. Und Viktoria Michelt aus dem 91.2-Team, auch die Reparatur hatte sich immer wieder verzögert.
3: Das kaputte Rohr war im Winter festgestellt worden. Bis das eigentliche Leck gefunden wurde, hat es aber sehr lange gedauert. Und auch bei den Reparaturarbeiten hatte es immer wieder Probleme gegeben. Inzwischen ist alles repariert und das Wasser im Becken schon eingelassen. Jetzt müssen noch Proben davon genommen und gecheckt werden. Und auch das dauert etwas länger, weil das Froschloch ein Naturfreibad ist. Deswegen konnte auch der Plan mit der Wiedereröffnung Ende Juni nicht eingehalten werden. Nebenbei wird die Baustelle abgebaut und das Bad wieder schick für die Besucher gemacht.
2: Danke, Viktoria. Viele Dortmunder warten auch schon sehnsüchtig darauf, dass ein weiteres Freibad aufmacht. Gerade bei der Hitzewelle letzte Woche waren die anderen Freibäder in Dortmund mehr als voll. Die Feuerwehr Dortmund musste gestern Abend zu einem ungewöhnlichen Einsatz nach Süburg ausrücken. In dem Waldstück zwischen der Westhofener Straße und der A1 war ein Mountainbiker gegen 18 Uhr schwer gestürzt. Er hatte sich laut Feuerwehr an der Halswirbelsäule verletzt. Weil die Rettungskräfte nicht mit Autos in den Wald reinkamen, mussten sie zu Fuß gehen. Um den Verletzten zu bergen, wurde dann ein Hubschrauber angefordert. Der zog den Mann per Seilwinde nach oben und brachte ihn in ein Dortmunder Krankenhaus. Das Waldgebiet am Eppberg ist bei vielen Mountainbikern beliebt, gilt aber auch als anspruchsvolle Strecke. In Hörde ist letzte Nacht eine Tankstelle überfallen worden. Laut Polizei bedrohte der Täter das Personal auf der Wittbroecker Straße kurz vor 2 Uhr mit einer Waffe und klaute Zigaretten und Geld. Anschließend rannte er davon. Verletzt wurde niemand. Trotz sofortiger Suche konnte die Polizei den Mann aber bisher nicht schnappen. Sie schaut sich jetzt das Video einer Überwachungskamera an und ermittelt. Auch Zeugen, die von dem Tankstellenüberfall etwas mitbekommen haben, sollen sich melden.
0: Dankeschön, Luzi. Das Wetter in Dortmund, ja, noch scheint die Sonne. Zur Mittagszeit hin zieht es sich dann aber zu. Nachmittags kann es auch ein bisschen nass werden. Zum Abend hin ist die Sonne dann aber wieder dabei. Das Ganze bei Höchstwerten von so 24, 25 Grad. Jetzt haben wir 22 in Lüttringhausen, 23 im Kreuzviertel. In der Nacht dann tiefstens 11 Grad, wird also tatsächlich relativ frisch. Morgen ganz hübscher Sonne-Wolken-Mix bei ähnlich gemäßigten Temperaturen wie heute. Und damit Hallöchen auf die Straßen. Ich habe folgende Blitzer, eigentlich nur Oma und Opa, um ehrlich zu sein. Derner Straße, Fahrtrichtung stadtauswärts und der Opa steht auf der Marlinkrautstraße stadtauswärts vorm Hafen. So, dann habe ich eine neue Warnung reinbekommen für die A2 Oberhausen Richtung Dortmund zwischen Recklinghausen Ost und Henrichenburg. Gefahr durch eine ungesicherte Unfallstelle. Ein Stau hat sich dabei offenbar noch nicht gebildet. Betonung liegt vermutlich auf noch nicht. Dann gibt es auch nach wie vor die Warnung für die A45 Dortmund-Hagen zwischen Kreuz Castrop-Rauxel Ost und Dortmund-Hafen. Gefahr durch ein liegen gebliebenes Fahrzeug. Und dann haben wir noch einen Stau auf der A1, der einzige heute. A1 Köln Richtung Münster zwischen Westhofener Kreuz und Kreuz Dortmund-Unna. 5 Kilometer stockend plus 10 Minuten. Gute Fahrt.
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0: Hallöchen zusammen. Habt einen zauberhaften Donnerstag mit uns. Ich bin Steffi Strecker.

Es ist nicht so wie sonst meistens, wo vorne einfach eine Bühne ist und die Zuschauer auf festen Plätzen sitzen. Nee, da ist ziemlich viel Bewegung drin. Die Zuschauer werden über einen Parcours durchs Gelände geführt. Alle haben Kopfhörer auf, kriegen den Ton also direkt aufs Ohr und dazu an verschiedenen Stationen verschiedene Szenen zu sehen. Die Performer gehen da unter anderem auch baden. Die Zuschauer bleiben hoffentlich trocken. Also Badesachen müsst ihr zumindest nicht mitbringen. Open-Air-Performance morgen und dann auch nochmal am Samstagabend im Freibad Wischlingen. Jeweils um 20.30 Uhr, also nach Ende des Badebetriebs. Tickets kosten zwischen 5 und 25 Euro. 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

0: If I could turn back time von Cher. Ja Mensch, die hat jetzt schon einen guten Monat die 8 vorne, die liebe Cher. Im Mai ist sie ja tatsächlich 80 geworden, kaum zu glauben. Das war nur einer von ihren vielen, vielen, vielen Hits, If I could turn back time. Sie hat sich ja im Laufe ihrer Karriere so oft neu erfunden, dass ich mir sicher bin, dass sie auch jetzt noch nicht in Rente gehen möchte. Wir werden noch viel von ihr hören. Hier ist Radio 92, ich bin Steffi Strecker. Schön, dass ihr dabei seid.
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0: Dortmund am Vormittag, hier ist Radio 92 und heute gibt es offenbar eine kleine Neiddebatte im Rathaus.
1: Ja, Oberamtsrat Alfred Clausen.
2: Morgens, Alfred. Na, wie ist?
1: Sag mal, hast du das im Radio gehört?
2: Was meinst du?
1: Deutschland ist eines der Länder mit der höchsten Millionärsdichte.
2: Mag ich gar nicht gerne wissen.
1: Hä? Was hätte ich nicht gedacht, du?
2: Tja.
1: 25.000 mehr Millionäre als noch ein Jahr davor.
2: Anderes Thema.
1: Wieso triggert dich das denn jetzt so?
2: Weil ich nicht mal weiß, wie ich die nächste Maniküre-Pediküre für Hase bezahlen soll.
1: Ach, das ist der Grund.
2: Hä?
1: Ja, warum du kein Millionär bist.
2: Ach, sehr komisch.
1: Wenn man alles in einen Hasen investiert, muss man sich am Ende nicht wundern, dass man am Ende einfach nur einen dicken Hasen hat.
2: Hallo? Gertrud ist doch nicht dick.
1: War sie nicht damals das Vorbild für diese große Werbekampagne?
2: Welche Werbekampagne?
1: Quadratisch praktisch gut.
2: Du bist so unverschämt, wirklich.
1: Und du bist neidisch auf die 2,6 Millionen Dollar Millionäre.
2: Ich bin gar nicht neidisch. Ich hätte einfach gerne nur genug für ein ausgiebiges Leben.
1: Ach komm, ausgiebig ist dein Leben doch.
2: Hä?
1: Gib mal eins aus.
2: Ein Käffchen.
3: Bingo. 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
2: Mit Malte Heilbricht, guten Tag. Deutschland soll wieder flott werden. Das hat Bundeskanzler Merz am Vormittag gesagt. Klappen soll das mit einem großen Reformpaket, das die Spitzen der schwarz-roten Koalition am Morgen in Berlin vorgestellt haben. Es geht unter anderem um Reformen bei der Arbeit und der Rente, aber auch um das Thema Krankschreibungen. Danny Hoppe aus den Nachrichten. Vor allem dieser Punkt dürfte noch für Kritik sorgen, denn die Regeln hier sollen deutlich verschärft werden.
3: Ja, die telefonische Krankschreibung soll abgeschafft werden. Dazu soll jeder, der krank ist, dem Arbeitgeber schon direkt am ersten Tag eine Arbeitsunfähigkeitsbescheinigung vorlegen müssen. Das heißt, egal ob du jetzt einen starken Migräneanfall hast oder dich alle 5 Minuten übergibst, du musst zum Arzt und dich in der Praxis krankschreiben lassen. Dürfte auch bei den Ärztinnen und Ärzten nicht gut ankommen, denn dadurch wird es in den Wartezimmern der Praxen wohl wieder deutlich voller. Dazu waren die Ärzte ja schon länger davor, dass sich dadurch auch das Ansteckungsrisiko in den Praxen wieder erhöht, weil jetzt auch wieder jeder mit einer Grippe oder Erkältung in die Praxis muss und dort seine Viren verteilen kann.
2: Anderes Thema, auch auf Steuererleichterungen hat man sich geeinigt. Vor allem kleine und mittlere Einkommen sollen ab dem nächsten Jahr entlastet werden.
3: Ja, das ist der Plan. Kanzler Merz hat vorgerechnet, eine berufstätige Familie mit 2 Kindern und einem Gesamteinkommen von 60.000 Euro könnte um mehr als 600 Euro jährlich entlastet werden. Klappen soll das durch einen höheren Grundfreibetrag und einen höheren Kinderfreibetrag, der Erhöhung des Arbeitnehmerpauschbetrags und des Kindergeldes. Im Gegenzug soll es Anpassungen bei der Reichensteuer geben, wer mehr als 250.000 Euro verdient, für den soll ein Steuersatz von 45% gelten. Ab einem Einkommen von 280.000 Euro sind es dann 47%. Und auch Minijobs sollen pauschal höher besteuert werden.
2: Dankeschön, Danny. Und jetzt weitere Nachrichten in der Übersicht. Internationale Ermittler sind zum ersten Mal gezielt gegen Online-Netzwerke von Männern vorgegangen, die ihre Partnerinnen betäuben und dann sexuell missbrauchen. Das hat die europäische Polizeibehörde Europol mitgeteilt. 156 Opfer und Täter wurden demnach identifiziert. Das Bundeskriminalamt und das Hamburger Landeskriminalamt waren maßgeblich an der Aktion beteiligt. Google muss eine Rekordstrafe von 4,1 Milliarden Euro zahlen. Das hat der Europäische Gerichtshof entschieden und wies damit eine Klage des US-Konzerns endgültig ab. Die EU-Kommission hatte die Geldbuße schon 2018 verhängt, weil Google seine Marktmacht beim Betriebssystem Android wettbewerbswidrig ausgenutzt habe. Zuwanderung bleibt ein wichtiger Stützpfeiler für den deutschen Arbeitsmarkt. Zu diesem Ergebnis kommt eine Studie der Bertelsmann Stiftung. Demnach kämen viele Branchen ohne Beschäftigte aus dem Ausland in Schwierigkeiten, etwa in der Reinigung, der Gastronomie oder der Pflege. Laut der Studie wird aber noch viel Potenzial verschenkt. Viele Zuwanderer arbeiten demnach weit unter ihrer Qualifikation, oft nur als Hilfskräfte, obwohl sie studiert haben. Damit die Integration besser klappt, fordert die Stiftung schnellere Anerkennungen von Berufsabschlüssen, kürzere Asylverfahren und deutlich mehr Sprachkurse. Und das waren die Nachrichten mit Malte Albrecht.
4: Dankeschön, Malte. Das Wetter in Dortmund, ja, noch sind Sonnenstrahlen da, aber die Sonne legt bald eine Pause ein, kommt dann aber heute Abend nochmal wieder. Zwischendurch haben wir viele Wolken und auch ein paar Regentropfen. Das Ganze bei momentan 22 Grad in Özpel, 23 sind es im Kaiserviertel, bis 25 sind maximal drin. Heute Nacht dann tiefstens 11 Grad, wird also sehr, sehr frisch. Morgen dann ein brauchbarer Mix aus Sonne und Wolken, ähnliche Werte wie heute.
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4: Hallöchen auf die Straßen. Schön langsam, Frau Strecker. So, ein dritter Blitzer ist dazu gekommen. Wittekindstraße stadteinwärts. Die Oma blitzt fröhlich auf der Dernerstraße, fahrt Richtung stadtauswärts. Und der Opa auf der Mallinckrodtstraße stadtauswärts vorm Hafen. So, dann haben wir eine Warnung nach wie vor für die A45. Dortmund Richtung Hagen zwischen Kreuz Castrop-Rauxel-Ost und Dortmund-Hafen. Gefahr durch ein liegen gebliebenes Fahrzeug. Und wir haben zwei Staus, nämlich A1 Köln-Münster zwischen Westhofener Kreuz und Unna 7 Kilometer. Da braucht ihr 20 Minuten länger. Und die A43 Wuppertal-Recklinghausen zwischen Kreuz Bochum und Bochum-Riemke 2 Kilometer. Da kommen 11 Minuten on top. Weiteres gerne kostenlos melden 0800 91 2 91 23.
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4: Hallihallo, Steffi Strecker hier. Schön, dass ihr dabei seid.

0: Die Bangles, Eternal Flame hier bei Radio 92 und das am Habe-ich-vergessen-Tag. Also ich muss gestehen, diesen genialen Song hier, der ist bei mir tatsächlich so ein bisschen in Vergessenheit geraten. Fury in the Slaughterhouse sind das mit ihrem wahrscheinlich größten Hit Time to Wonder. Seit fast 40 Jahren machen die Furies inzwischen Musik. Und erst am Freitag, da haben sie ein neues Album rausgebracht, Changes. Wir hatten Kai und Christoph von Fury in the Slaughterhouse zu Besuch bei uns. Und da haben sie unter anderem erzählt, dass sich auf ihren Konzerten tatsächlich auch neue junge Fans blicken lassen.
1: Weil sie ihre Eltern dazu gezwungen haben.
2: Ja, ich glaube auch. Oder weil ihre Eltern sie zu uns gezeugt haben.
1: Ja, genau, das ist auch der Fall, ja. Nein, wir haben neulich eine Autogrammstunde gemacht und da waren noch ein paar Butchis dabei, die meine Söhne hätten sein können. Und die haben auch gesagt, nee, das haben mir meine Eltern früher immer vorgespielt und ich kenne alle eure Songs und ich finde die alle total super.
0: Ja, handgemachte Musik kommt nach wie vor an, auch bei jungen Leuten. Schön zu hören, gerade in Zeiten von KI. Da reagieren die Jungs von Fury in the Slaughterhouse übrigens ziemlich allergisch drauf.
1: Finde ich scheiße. Ich weiß nicht, ob man das auf dem Sinne sagen durfte,
2: doch,
1: aber finde ich totale Scheiße.
2: Mal ganz ehrlich, es ist der größte Urheberrechtsraub, der auf dieser Welt je stattgefunden hat, weil sie nehmen unsere Musik, das nehmen die Musik von allen, sie nehmen das Schaffen der ganzen gesamten Menschheit, lassen es von irgendwelchen Digitalsklaven auf irgendwelche Festplatten ballern, nehmen gigantisch viel Energie, um das Ganze neu durchzuqueren und verkaufen es als ihre eigene Idee.
0: Ja, und deshalb haben die Furies natürlich auch null KI verwendet fürs neue Album. Das entstand noch ganz klassisch per Hand. Übrigens in einem kleinen, schönen Ferienhaus in Dänemark. Und da kam auch der Song Fix This Crack zustande. Die erste Single aus dem neuen Album hören wir jetzt hier bei Radio 92.
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Dua Lipa ist das bei Radio 92 und die Frau hat es ja definitiv geschafft. Schwerst erfolgreich, die Dame. Sie hatte das Glück, dass der Manager von Lana Del Rey irgendwann zufällig auf sie aufmerksam geworden ist. 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

0: Das ist Musik made in Solingen von Kamrat, der übrigens auch tatsächlich einen Vornamen hat. Tim heißt er. Tim, Kamrat und Hug Yourself, das ist doch eine gute Idee. Einfach sich mal selber umarmen. 11.24 Uhr ist es, hier ist Radio 92 mit Steffi Strecker.
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0: Michael Cimbello, Maniac. Das ist unser Hit vor halb um halb zwölf.
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2: Mit Luzi Hollmann. Hallo zusammen. Das lange Warten hat endlich ein Ende. Nächste Woche Sonntag soll das Froschloch in Hombruch wieder aufmachen. Monatelang war es ja wegen eines Rohrbruchs im Becken gesperrt. Und Viktoria Michelt aus dem 91.2-Team. Auch die Reparatur hatte sich immer wieder verzögert.
3: Das kaputte Rohr war im Winter festgestellt worden. Bis das eigentliche Leck gefunden wurde, hat es aber sehr lange gedauert. Und auch bei den Reparaturarbeiten hatte es immer wieder Probleme gegeben. Inzwischen ist alles repariert und das Wasser im Becken schon eingelassen. Jetzt müssen noch Proben davon genommen und gecheckt werden. Und auch das dauert etwas länger, weil das Froschloch ein Naturfreibad ist. Deswegen konnte auch der Plan mit der Wiedereröffnung Ende Juni nicht eingehalten werden. Nebenbei wird die Baustelle abgebaut und das Bad wieder schick für die Besucher gemacht.
2: Danke, Viktoria. Viele Dortmunder warten ja auch sehnsüchtig darauf, dass ein weiteres Freibad aufmacht. Gerade bei der Hitzewelle letzte Woche waren die anderen Freibäder in Dortmund mehr als voll. Die Dortmunder Grünen-Politikerin Katrin Lögering sitzt jetzt im NRW-Landtag. Seit gestern ist sie in die Grünen-Landtagsfraktion nachgerückt. Eine Parteikollegin von ihr hatte ihr Mandat zum 30. Juni zurückgegeben. Zuletzt hatte Lögering Oberbürgermeister Kaluti immer wieder für seine Politik kritisiert. Gegen ihn war sie letztes Jahr bei der Kommunalwahl angetreten. Seit 2020 ist sie im Dortmunder Rat und dort auch Fraktionssprecherin der Grünen. Im Landtag wird sie jetzt noch bis April 2027 sein. Dann wird neu gewählt. In Hörde ist letzte Nacht eine Tankstelle überfallen worden. Laut Polizei bedrohte der Täter das Personal auf der Wittbolker Straße kurz vor 2 Uhr mit einer Waffe und klaute Zigaretten und Geld. Anschließend rannte er weg. Verletzt wurde niemand. Trotz sofortiger Suche konnte die Polizei den Täter bisher nicht schnappen. Sie schaut sich jetzt das Video einer Überwachungskamera an und ermittelt. Auch Zeugen, die von dem Tankstellenüberfall etwas mitbekommen haben, sollen sich melden.
0: Danke dir, Luzi. Und das Wetter in Dortmund. Noch mischt auch die Sonne ein bisschen mit, aber ab dem Mittag zieht es sich dann mehr und mehr zu und dann kann es nachmittags auch so ein bisschen nass werden. Abends kommt die Sonne dann nochmal wieder. 24, 25 Grad sind das Maximum heute. Da fehlt nicht mehr viel in Krukel und es fehlt gar nichts mehr in Wambel. Da haben wir die 24 schon erreicht. Heute Nacht minimal 11 Grad und wie es die nächsten Tage weitergeht, das besprechen wir in ein paar Minuten mit unserem Wettermann Kai Zorn. Jetzt rüber auf die Straßen, da habe ich drei Blitzer. Wittekindstraße stadteinwärts, die Oma auf der Dernerstraße Richtung stadtauswärts und der Opa auf der Marlinkreuzstraße stadtauswärts vor dem Hafen. So, dann knubbelt es sich gerade mal wieder rund um die Kreuzung Haberlandstraße, Bodelschwingerstraße, Westerfilderstraße, vor allem auf der Haberlandstraße, da braucht ihr 10 Minuten länger. Dann haben wir Staus auf den Autobahnen logischerweise, A1 Köln-Münster. Zwischen Westhofener Kreuz und Kreuz Dortmund unter 5 Kilometer, da braucht ihr 12 Minuten länger. Die A43 Wuppertal-Recklinghausen zwischen Kreuz Bochum und Herne-Eickel 2 Kilometer plus 7. Und die A44 Dortmund-Kassel zwischen Unna-Ost und Kreuz-Werl 4 Kilometer plus 10. Weiteres könnt ihr uns gerne kostenlos melden unter der 0800 91 2 91 23. Schickt mir auch gerne unter derselben Nummer eine WhatsApp.
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0: Bonjour Dortmund. Steffi Strecker hier und das ist Désenchanté.

0: Dortmund am Vormittag. Hier ist Radio 91.2 jetzt mit unserem Wettermann Kai Zorn. Hallo.
1: Hallo Steffi.
0: Kai, die Sonne setzt den Rahmen heute, ne? Morgens da, abends da, aber dazwischen Sendepause.
1: Ja, so kann man es formulieren. Noch ist sie da. Es ziehen allerdings jetzt immer mehr Wolken auf. Die werden kompakter und bringen dann am Nachmittag vorübergehend ein bisschen Regen. Es wird nicht viel Regen sein, aber da kann man eben ein bisschen nass werden. Und so schnell wie die Wolken gekommen sind, werden sie zum Abend auch wieder verschwinden und der Feierabendsonne Platz machen. Mhm. Das Ganze bei böigem Wind und Temperaturen in der Zeit, wo die Sonne scheint, von bis zu 25 Grad.
0: Ja, die haben wir schon fast erreicht bei uns in Dortmund. Die nächsten Tage werden auch gar nicht so verkehrt, oder?
1: Es ist so lala. Für die meisten sehr angenehm, was die Temperaturen angeht. Morgen bekommen wir eine Mischung aus Sonnenschein und Quellwolken. Am Samstag aus Sonnenschein und Wolkenfeldern. Und am Sonntag haben wir einen Wolken-Sonne-Mix, jeweils im böigen Wind. Und am Sonntag sind dann später auch mal einzelne Schauer dabei. Die Temperaturen erreichen so im Schnitt knapp 25 Grad. Am Samstag sind es auch etwas über 25 Grad.
0: Also wie wird jetzt nochmal das Wetter? Habe ich vergessen. Heute ist nämlich Habe-ich-vergessen-Tag. Spaß.
1: Zum Thema Vergessen, Steffi, habe ich aber noch eine ganz schräge Anekdote. Das
0: okay.
1: ist über 30 Jahre her. Damals mit meinem besten Kumpel, wo wir unterwegs waren. Er hatte da eine Flamme und wollte der was mitbringen und hatte es extra in seinen Koffer, hat den Koffer mitgenommen, ins Auto gepackt und. Mhm. Und war total aufgeregt. Und dann waren wir beide aber noch unterwegs und sind aber mit

0: im Auto gefahren. Und irgendwann, als wir kurz vorm Ziel waren, sagte er, ich habe was vergessen, mein Auto.
1: Ach herrje, mitsamt dem Koffer und dem Mitbringsel für die Flamme. So kann's gehen. Kai, ich danke dir. Bis morgen, vergiss das Wetter nicht.
0: Schönen Donnerstag, Steffi.
1: Gleichfalls.
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0: Secrets von One Republic hier bei Radio 91.2 für euren Donnerstagmittag. Ich bin Steffi Strecker. Bis gleich.
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1: Mit Malte Albrecht. Guten Tag. Wer krank ist, muss bald wieder zum Arzt, um sich krankschreiben zu lassen. Die telefonische Krankschreibung wird abgeschafft. Außerdem sollen Beschäftigte dazu verpflichtet werden, in Zukunft schon direkt am ersten Tag eine Krankschreibung beim Arbeitgeber vorzulegen. Darauf hat sich die schwarz-rote Koalition geeinigt. Danny Hopper aus dem News-Team. Von den Hausärzten kommt direkt scharfe Kritik. Sie sagen, die Beschlüsse seien absolut katastrophal.
2: Ja, die sind richtig sauer. Der Chef des Hausärzteverbandes Blumenthal-Bayer rechnet gegenüber dem RND ab mit der Koalition. Er sagt, die Entscheidungen seien völlig faktenfrei. Alle Statistiken und Untersuchungen zeigten, dass die telefonische Krankschreibung nicht zu mehr Krankschreibungen geführt habe. Das alles sei deshalb völlig unglaubwürdig. Die Koalition nehme dadurch außerdem eine komplette Überlastung der Praxen in Kauf. Millionen Menschen würden jetzt zusätzlich ab Tag 1 in die Praxen kommen, um sich ihre Krankschreibung abzuholen, ohne irgendeinen medizinischen Sinn, sagt Blumenthal-Bayer. Für die Patienten bedeutet das längere Wartezeiten, für die Praxen viel mehr Bürokratie. Und genau die will die Bundesregierung ja eigentlich abbauen. Dazu kommt in den Wartezimmern natürlich auch nochmal ein erhöhtes Ansteckungsrisiko, weil jetzt wieder jeder mit einer Erkältung oder Grippe in die Praxis muss. Sieht Bundeskanzler Merz allerdings anders. Er hatte zuletzt ja immer wieder betont, dass ihm die Anzahl der Krankheitstage in Deutschland generell zu hoch sei. Bei Arbeitnehmern dürfte er mit diesen Maßnahmen allerdings nicht punkten.
1: Dankeschön, Danny. Und jetzt unser Überblick mit weiteren Themen. Direkt nach Ende des Tankrabatts haben die Spritpreise wieder kräftig angezogen. Superbenzin der Sorte E10 kostete gestern im bundesweiten Tagesdurchschnitt knapp über 2 Euro pro Liter. Das ist der höchste Wert seit Anfang Mai, teilte der ADAC mit. Diesel blieb mit 1,96 Euro pro Liter noch unter der 2-Euro-Marke. Der russische Angriff auf die ukrainische Hauptstadt Kiew heute Nacht war der schwerste seit Kriegsbeginn, das hat Bürgermeister Klitschko gesagt. Bei dem Angriff mit Drohnen und ballistischen Raketen wurden nach ukrainischen Angaben mindestens 13 Menschen getötet und 86 weitere verletzt. Die Zahl der Auszubildenden in der Pflege ist weiter gestiegen. Laut dem Statistischen Bundesamt schlossen im vergangenen Jahr rund 64.000 Auszubildende einen neuen Ausbildungsvertrag ab. Das waren 8% mehr als im Jahr davor. Inzwischen ist fast ein Drittel der Auszubildenden männlich. Wer heute rund um Wuppertal mit der Bahn unterwegs sein wollte, brauchte wieder starke Nerven. Eigentlich sollte der Zugverkehr nach 2 Wochen außerplanmäßigen Stillstands wieder anlaufen. Die Bahn hat ein defektes Stellwerk reparieren können, aber dafür ist fast zeitgleich das nächste Stellwerk ausgefallen. Alle Signale stehen auf Rot, sagte ein Bahnsprecher. Regionalzüge und S-Bahnen zwischen Düsseldorf, Wuppertal und Haken fallen deshalb aus. Reisende und Pendler müssen auf Ersatzbusse umsteigen. Wie lange die Störung diesmal dauert, ist noch unklar. In der Region gelten viele Stellwerke als marode. Eine grundlegende Modernisierung ist aber erst für die 2030er Jahre geplant. Und das waren die Nachrichten mit Malte Albrecht.
3: Danke dir, Malte. Das Wetter in Dortmund. Noch ist die Sonne auch mit dabei, aber es zieht sich dann später zu. Nachmittags kann es auch so ein bisschen Regen geben. Zum Abend hin ist dann aber wieder die Sonne mit dabei. Das Ganze bei momentan 24 Grad in Kirchhörde, genau wie in Kirchderne. In der Nacht geht's runter auf minimal 11 Grad. Und morgen, ja, sehr brauchbar. Sonne und Wolken im Wechsel bei bis zu 24 Grad.
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3: Hallöchen auf die Straßen. 3 Blitzer nach wie vor. Wittekindstraße statt einwärts, Dernerstraße statt auswärts und Mallinckrottstraße statt auswärts kurz vor dem Hafen. So, dann haben wir nach wie vor die Knubbelei im Dortmunder Westen rund um die Kreuzung Haberlandstraße, Bodelschwingerstraße, Westerfelder Straße. Da braucht ihr ein paar Minuten länger. Und wir haben 2 kleinere Staus auf den Autobahnen A1 Köln-Münster. Zwischen Westhofener Kreuz und Kreuz Dortmund-Unna 3 Kilometer stocken plus 6 Minuten. Und die A44 Dortmund-Kassel zwischen Unna Ost und Kreuz Werl 5 Kilometer Stau. Da braucht ihr fast eine Viertelstunde länger. Weiteres gerne kostenlos melden unter der 0800 91 2 91 23. Gute Fahrt.
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3: Hallöchen zusammen, habt einen schönen Donnerstagmittag mit uns. Ich bin Steffi Strecker, Hallöchen.

0: Dortmund am Mittag, hier ist Radio 92 und Deutschland ist zwar raus aus dem Turnier, aber die WM kann ja trotzdem noch Spaß machen und das gemeinsame Gucken auch. Die Stadt Dortmund hat dafür ja die Regeln gelockert, heißt in der Gastronomie, da dürfen alle Spiele gezeigt werden, die nach 6 Uhr und spätestens um 23 Uhr beginnen, auch draußen. Das trifft heute zum Beispiel zu auf Spanien-Österreich. Da beginnt ja das Spiel um 21 Uhr. Aber wie ist es denn jetzt mal abgesehen von der Gastronomie? Kann ich das Spiel um diese Uhrzeit auch noch mit Freunden bei mir zu Hause gucken, draußen im Garten? Frage an Radio 92 Anwalt Max Stamm.
1: Vom Grundsatz her erstmal ja. Man darf natürlich auch späte Spiele schauen bei sich im Garten. Man muss halt gucken, dass man die Ruhezeiten einhält.
0: Und was für Ruhezeiten gelten?
1: Naja, also grundsätzlich gilt erstmal zwischen 22 und 6 Uhr die sogenannte Nachtruhe. Das heißt, da muss ich alles das unterlassen, wenn wir es so ein bisschen einfach runterbrechen wollen, was andere vom Schlafen abhält. Und dementsprechend muss ich dann zumindest meinen Fußball gucken, vielleicht entweder in die Innenräume verlegen oder, wenn ich es draußen mache, das in einer Lautstärke tun, dass sich die Nachbarn dadurch nicht gestört fühlen.
0: Also nicht zu laut jubeln. Gelten denn während der WM nicht sowieso irgendwelche Sonderregeln?
1: Nein, in aller Regel nicht. Also grundsätzlich sind zwar Städte und Gemeinden dazu berechtigt, im Wege von bestimmten Verfahren auch Sonderregeln aufzustellen. In aller Regel gelten aber zunächst mal nicht für irgendwelche Großveranstaltungen besondere Regeln.
0: Also zumindest nicht für Privatleute, sondern eben im Dortmunder Fall nur für die Gastronomie. Ich danke dir, Max Stamm. Ist heute Nacht eh so ein bisschen zu frisch, um Spanien, Österreich draußen zu gucken. Geht ja runter auf 11 Grad. Also für meinen Geschmack zu frisch. Aber lasst euch nicht aufhalten. Hier ist Radio 92.

Pink. Das ist Dortmunder Mittag bei Radio 92. Und fällt euch das auch manchmal auf? Da sind zwei Restaurants nebeneinander. In einem ist es rappelvoll, im anderen tote Hose. Woran liegt's? Wahrscheinlich nicht nur daran, dass es in einem besser schmeckt als im anderen. Das Gesamtkonzept, das muss einfach stimmen. In Dortmund gibt es seit einigen Jahren den Gastro-Wettbewerb Geschmackstalente. Und da werden eben genau solche Restaurants gesucht, die ein gutes Konzept haben. Beziehungsweise erstmal wird die Idee gesucht, denn noch gibt es die Restaurants gar nicht, aber eben das Konzept dafür. Ja, und jetzt stehen die Gewinner der sechsten Runde fest. Darunter ist zum Beispiel die Gastro-WG. Da wollen sich zwei Gastrobetriebe ein Ladenlokal teilen. Oder auch AMA, ich hoffe, ich habe das richtig ausgesprochen. Da gibt es authentische Hongkong-Küche mit moderner Teekultur kombiniert. Und Platz 1 hat sich das Konzept Studio Inn gesichert. Das war so eine Mischung aus Kaffee mit Kuchen, mit Kaffee und Kuchen klassisch und aber auch Kreativtreffpunkt werden, wo zum Beispiel auch Keramik bemalt wird oder Schmuck designt wird oder. Und wenn ihr jetzt denkt, ja, das klingt gut, das möchte ich auf jeden Fall mal ausprobieren. Wie gesagt, noch geht's nicht, denn noch ist das Ganze im Ideenstadium. Aber für die Gewinner gibt's finanzielle Starthilfe und ein Coaching von erfahrenen Gastronomen. Also hoffen wir, dass möglichst viel von den Plänen auch wirklich umgesetzt werden kann bei uns in Dortmund. Hier ist Radio 92.

0: Eine Stimme und eine Akustikgitarre. Viel mehr braucht Tracy Chapman nicht. Aus den 80ern, Fast Car hier bei Radio 92. Ich bin Steffi Strecker.
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0: Sia, Never Give Up, unser Hit vor halb um halb eins.
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2: Mit Lisa Ostermann, guten Tag. Der BVB startet mit einem Heimspiel gegen den Hamburger SV in die neue Bundesliga-Saison. Gerade sind die kompletten Bundesliga-Spielpläne herausgekommen. Los geht es am letzten Augustwochenende. Das letzte Spiel wird am 22. Mai gegen den SC Freiburg sein. Dazwischen stehen für den BVB Topspiele gegen Bayern Ende Oktober und Anfang März an. Ende September, Anfang Oktober ist außerdem 2 Wochen Länderspielpause. Seit Montag sind bereits die Daten für das Revierderby gegen Schalke klar. Anfang Dezember ist es in Gelsenkirchen, Anfang April dann in Dortmund. Das erste Pflichtspiel der Saison ist für den BVB aber schon etwas früher. Am 22. August trifft der BVB im Supercup zu Hause auf den FC Bayern München. Wir hier in Dortmund müssen weiter auf einen Freibadbesuch im Froschloch warten. Der Rohrbruch vom Winter ist immer noch nicht repariert. Eigentlich sollten die Arbeiten längst fertig sein. Der Plan war, dass das Bad Ende Juni wieder öffnet. Neuer Termin ist jetzt Ende nächster Woche, sagte uns der Betreiber auf Radio 91.2 Nachfrage. Aktuell laufen letzte Erdarbeiten und die Baustelle wird nach und nach beseitigt. Das Wasser ist im betroffenen Becken bereits eingelassen. Viele Dortmunder warten sehnsüchtig darauf, dass ein weiteres Freibad aufmacht. Gerade bei der Hitzewelle letzte Woche waren die anderen Freibäder in Dortmund mehr als voll. Die Dortmunder Grünen-Politikerin Katrin Lögering sitzt jetzt im NRW-Landtag. Seit gestern ist sie in die Grünen-Landtagsfraktion nachgerückt. Eine Parteikollegin von ihr hatte ihr Mandat zum 30. Juni zurückgegeben. Zuletzt hatte Lögering Oberbürgermeister Kaluti immer wieder für seine Politik kritisiert. Gegen ihn war sie letztes Jahr bei der Kommunalwahl angetreten. Seit 2020 ist sie im Dortmunder Rat und dort auch Fraktionssprecherin der Grünen. Im Landtag wird sie jetzt noch bis April 2027 sein. Dann wird neu gewählt.
0: Dankeschön, Lisa. Das Wetter in Dortmund. Ja, die Sonne ist nicht mehr so dolle mit dabei. Es zieht sich jetzt mehr und mehr zu. Vorübergehend kann es auch ein bisschen Regen geben heute Nachmittag, aber zum Abend hin, zum Feierabend ist die Sonne dann wieder da. Das Ganze bei inzwischen 24 Grad in Österreich, genau wie in Sölde. Viel mehr geht da heute auch nicht mehr. In der Nacht geht es runter auf minimal 11 Grad, wird also relativ frisch. Morgen dann ein hübscher Mix aus Sonne und Quellwolken bei wieder bis zu 24 Grad. Gucken wir auf die Straßen, da haben wir nach wie vor 3 Blitzer, Wittekindstraße statt einwärts, die Oma auf der Dernerstraße statt auswärts und der Opa auf der Marlinkortstraße ebenfalls statt auswärts vorm Hafen. Dann haben wir nach wie vor Stau rund um die Kreuzung Haberlandstraße, Budelschwingerstraße, Westerfilderstraße. Da müsst ihr ein paar Minuten mehr einplanen. Und wir haben 2 Staus auf den Autobahnen, nämlich A1 Köln-Münster. Zwischen Westhofener Kreuz und Kreuz Dortmund-Unna 3 Kilometer, da braucht ihr 7 Minuten länger. Und die A2 Oberhausen-Dortmund zwischen Herten und Recklinghausen-Ost 3 Kilometer, da kommt 1/4 Stunde on top. Weiteres könnt ihr uns gerne kostenlos melden, zum Beispiel per WhatsApp ins Studio 0800 91 2 91 2 3.
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0: Hallo Dortmund, schönen Donnerstag euch. Steffi Strecker hier.

0: Dortmund, am Mittag, hier ist Radio 92. Es gibt ja Künstler, die können was, sind aber im Umgang echt schwierig. Und dann gibt's Künstler wie Joris.
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0: Der hat's auch voll drauf, ist aber gleichzeitig auch noch super sympathisch. Wir haben jetzt mal wieder mit ihm gequatscht. Und wie geht's dir gerade, Joris?
2: Ey, mir geht's ehrlich gesagt richtig gut. Ich habe ja 10 Jahre mein erstes Album gefeiert. Und irgendwie, besser hätte man es sich nicht ausdenken können, im März ging es auf einmal los, dass auf TikTok mein Song Sommerregen, der 10 Jahre alt ist, komplett durch die Decke gegangen ist. Ich habe das nicht mal mitbekommen. Völlig absurd. Und jetzt stehe ich da, die Konzerte sind alle voll und die Leute...

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0: Und am Mittag hier ist Radio 92 mit Steffi Strecker. Und ab heute haben wir hier in Dortmund quasi unsere eigene Version des London Eye. Denn heute startet der Betrieb des Dortmunder Rades. Das ist ein Riesenrad am Phoenixsee. Und Radio 92 Reporter Markus Bauer gehört zu den ersten Fahrgästen. Markus, wie riesig ist denn das Dortmunder Rad?
1: Also das Dortmunder Rad ist 38 Meter hoch. Das kommt natürlich nicht an die 135 Meter des London Eye ran.
0: Nicht ganz.
1: Es ist aber hoch genug, um alles gut zu überblicken. Ich sitze in einer der 24 offenen Gondeln. Der Wind weht ordentlich hier oben. Mhm. Und ich bin jetzt gerade auf dem Weg wieder nach unten.
0: Was konntest du da oben alles sehen?
1: Also das Rad steht auf dem Platz an der Hörder Burg. Von hier aus guckt man direkt auf den Hafen und den See bis zum Kaiserberg. Der südliche Teil des Sees wird durch die Häuser am Kai verdeckt, so ein bisschen zumindest. Drehe ich mich jetzt um, sehe ich von da oben die Hörder Kirchen in der Nähe und in der Ferne unter anderem den Fernsehturm und die gelben Stützpfeiler des Stadions.
0: Okay, also der Ausblick lohnt sich auf jeden Fall. Du bist ja eher so ein Achterbahn-Fan, ne? Und mit dem Tempo wahrscheinlich ein bisschen unterfordert.
1: Ja, das stimmt, zumal das Rad immer wieder anhält, um neue Fahrgäste aufzunehmen. Aber ich mag es auch, einfach so daher zu schweben. Und mit dem Wind fühlt es sich auch ein bisschen schneller an.
0: So, und gleich gibt es ja auch noch eine offizielle Eröffnung, ne?
1: Genau, Oberbürgermeister Alexander Kaluti wird das Riesenrad gleich offiziell eröffnen. Und ein Schaustellerpfarrer wird das weiße Riesenrad feierlich segnen. Und dann dürfen alle fahren. Erwachsene für 6 und Kinder für 4 €.
0: Markus, dann
1: viel Spaß.
0: Ja, genau, das tun wir. Vielen Dank für deine Eindrücke aus dem Riesenrad am Phoenixsee. Dortmund ist also ab sofort nicht mehr radlos. Das freut uns. Hier ist Radio 92, die Four Non Blondes jetzt mit WhatsApp.

0: Schön, dass ihr dabei seid. Das ist Dortmund am Mittag bei Radio 92. Ich bin Steffi Strecker. Bis gleich nach den Nachrichten.
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0: 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Mit José Nachsiandi. Guten Tag.
1: Sie, meine Damen und Herren, die Bürgerinnen und Bürger unseres Landes, wollen Entscheidungen und sie wollen keinen Streit. Und genau das haben wir geliefert. Wir geben auch eine Bitte an Sie weiter. Machen Sie mit. Unterstützen Sie uns bei den jetzt notwendigen Reformen.
0: Bundeskanzler Merz am Vormittag in Berlin. Union und SPD haben sich auf ein umfangreiches Reformpaket geeinigt. Damit wollen sie die Wirtschaft wieder in Schwung bringen. Klappen soll das unter anderem durch Steuerentlastungen und weniger Bürokratie. Thorsten Adolfs mit einem Überblick.
2: 34 Punkte stehen auf der Reformliste. Steigen sollen zum Beispiel der Grundfreibetrag, der Kinderfreibetrag und das Kindergeld. Und wer ein geringes oder mittleres Einkommen hat, zahlt ab dem nächsten Jahr weniger Steuern. Gegenfinanziert werden soll das über höhere Steuern für Menschen mit sehr hohen Einkommen. Leicht steigen soll die Steuer auf Minijobs und zwar von 2% auf 5%. Ob Minijobber in Zukunft in die Rentenkasse einzahlen müssen, ist noch offen. Ein Goodie gibt es für diejenigen, die sonntags oder an Feiertagen arbeiten. Bei Stundenlöhnen bis 75 Euro bleiben die Zuschläge in Zukunft steuerfrei. Änderungen soll es bei der Krankschreibung geben. Telefonisch soll das bald nicht mehr möglich sein. Und schon ab dem ersten Krankheitstag muss man zum Arzt, um eine Arbeitsunfähigkeitsbescheinigung zu bekommen. Die Koalition will außerdem den bürokratischen Wahnsinn im Alltag reduzieren, zum Beispiel bei der Steuererklärung oder durch weniger Dokumentationspflichten. Im Mittelpunkt dieser Erleichterungen sollen die Firmen und Familien stehen.
0: Und diese Themen habe ich heute Mittag auch für euch. Nach 2 Wochen Stillstand im Bahnverkehr rund um Wuppertal hat auch der geplante Neustart nicht funktioniert. Zwar hat die Bahn ein defektes Stellwerk reparieren können, dafür ist fast zeitgleich ein anderes Stellwerk ausgefallen. Eine Prognose, wie schnell der Fehler behoben werden kann, gibt es laut Bahn nicht. Google und der Mutterkonzern Alphabet müssen in der EU eine Geldbuße in Rekordhöhe zahlen. Der Europäische Gerichtshof hat die Strafe von 4,1 Milliarden Euro bestätigt. Die EU-Kommission hatte vor 8 Jahren festgestellt, dass Google mit dem Betriebssystem Android damals seine Marktmacht missbrauchte. Beschäftigte in Deutschland haben im vergangenen Jahr seltener und im Schnitt kürzer gestreikt als im Vorjahr. Die gewerkschaftsnahe Hans-Böckler-Stiftung zählte 261 Konflikte und damit 25 weniger. Ein wichtiger Grund für den Rückgang ist offenbar, dass die Inflation im vergangenen Jahr nicht mehr so stark angestiegen ist wie in den Jahren davor. Internationale Ermittler sind zum ersten Mal gezielt gegen Online-Netzwerke von Männern vorgegangen, die ihre Partnerinnen betäuben und dann sexuell missbrauchen. Aufnahmen von dem Missbrauch würden sie dann ins Netz stellen. Laut Europol konnten europaweit 156 mutmaßliche Opfer und Täter identifiziert werden. An den Ermittlungen waren das Bundeskriminalamt und das Hamburger Landeskriminalamt federführend beteiligt. Die Ermittlungen führen nach Angaben von Europol zu 109 Spuren. Insgesamt waren 9 Länder am Einsatz beteiligt. Einzelheiten über Täter oder Opfer nannte Europol wegen der laufenden Ermittlungen nicht. Und das waren die Nachrichten mit José Nachsiandi.
3: Dankeschön, José. Das Wetter in Dortmund. Noch ist auch Sonne da. Es zieht sich aber mehr und mehr zu. Nachmittags kann es dann auch ein paar Schauer geben, bevor sich dann zum Feierabend doch nochmal die Sonne die Ehre gibt. Das Ganze bei jetzt 24 Grad in Klei, genau wie in Asseln. Nachts geht's runter auf 11 Grad. Ja, morgen eigentlich ein ganz brauchbarer Mix aus Sonne und Quellwolken bei wieder bis zu 24 Grad.
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3: Einen schönen Mittag auf die Straßen. Wir haben 3 Blitzer, Wittekindstraße statt einwärts, die Oma auf der Derner Straße statt auswärts und der Opa blitzt auf der Marlenkreuzstraße statt auswärts vor dem Hafen. So, was ist ansonsten noch los? Wir haben eine Warnmeldung, die mir gerade abhanden gekommen ist. Dann muss ich sie mir mal eben zurückholen. So, A2 Oberhausen Richtung Dortmund zwischen Herten und Kreuz Recklinghausen. Gefahr durch eine ungesicherte Unfallstelle. Der rechte Fahrstreifen ist blockiert und entsprechend hat sich da auch schon ein Stau gebildet. Oberhausen Richtung Dortmund zwischen Herten und Recklinghausen Ost 4 Kilometer. Da braucht ihr ja so 20 Minuten länger etwa. 20 Minuten plus aktuell auch auf der A1 Köln Richtung Münster zwischen Hagen Nord und Kreuz Dortmund Unna. Da haben wir nämlich 9 Kilometer Stau. Weiteres könnt ihr uns gerne kostenlos melden. 0800 91 2 91 23.
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3: Hallöchen zusammen. Steffi Strecker hier. Schönen Donnerstag euch.

0: Holly Humberstone, To Love Somebody. Und To Love Somebody, das gilt ganz klar auch für das Traumpaar überhaupt. Es soll die spektakulärste XXL-Traumhochzeit geben. Morgen in New York tatsächlich. Taylor Swift und Travis Kelce. Ja, die Hochzeit, die soll im Madison Square Garden stattfinden in New York. Claudia Erl, quasi in einer Sporthalle, oder?
1: Ja, ja, ist echt so, ne? Die Basketballer spielen da, die NHL, also die Eishockeymannschaft. Und jetzt soll in dieser Sporthalle, ohne Fenster natürlich, ein Schloss aufgebaut werden. Pompös natürlich, mit märchenhaftem Garten, mit Kunstrasen, Blumen, Bäumen und dem ganzen Schnickschnack. Ich meine, da passen 20.000 Menschen rein. Das Ding ist von außen nicht einsehbar. Also eigentlich ganz gute Voraussetzungen für so ein Event.
0: Mal eben 20.000 Hochzeitsgäste, Wahnsinn. Morgen soll es soweit sein, das spekulieren zumindest viele amerikanische Medien. Wie kommen die drauf? Was passiert da gerade Auffälliges?
1: Ja, da ist gerade richtig Action am Madison Square Garden. Riesige Trucks und Gabelstapler rollen da seit Tagen an, fett beladen. Ein roter Teppich soll auch schon aus Versehen ausgerollt worden sein. Der ist aber kurze Zeit später wieder entfernt worden. Und Mannschaftskollegen von Travis Kelce sollen sich auch schon in Hotels eingebucht haben. Also ja, da passiert schon gerade was.
0: Aber es könnte schon auch alles ein großes Ablenkungsmanöver sein. Also da gibt's ja auch wilde Theorien, ne?
1: Ja, ein paar Klatschmedien spekulieren, das wäre ja nur der Treffpunkt für die Gäste. Und die beiden machen sich dann aus dem Staub in einem Privatjet und heiraten auf einer romantischen, einsamen Insel. Was soll man sagen? Bei Taylor Swift ist alles möglich. Lassen wir uns einfach überraschen.
0: Auf jeden Fall. Aber es wird spekuliert, dass der Madison Square Garden in New York umgebaut wird in ein Märchenschloss für die Traumhochzeit des Jahres. Zwischen Taylor Swift und Travis Kelce. Morgen soll es soweit sein. Claudia, danke dir. Und hier ist die noch ledige Taylor jetzt mit Shake It Off bei Radio 1.

0: Dortmund am Mittag, hier ist Radio 92. Nur noch 2 Wochen, einen Tag und den Rest von heute müssen Dortmunds Schüler durchhalten, dann sind Ferien. Und Langeweile soll da natürlich auf gar keinen Fall aufkommen, auch nicht für die, die in Dortmund bleiben. Es gibt ganz viele Angebote für die Kids, so viele, dass man da definitiv nicht alle auf dem Schirm haben kann. Aber für den ultimativen Überblick gibt es jetzt am Samstag an der Reinoldikirche eine Ferienbörse. Da könnt ihr euch dann speziell auch angucken, was bei euch um die Ecke so alles stattfindet, also bei euch im Stadtbezirk. Und wie ist diese Ferienbörse aufgebaut? Da gibt es nicht nur so dröge Infotafeln, sondern ihr könnt da auch direkt schon mal einen Vorgeschmack kriegen, was euch bei den verschiedenen Ferienaktionen erwartet. Ihr könnt euch da kreativ austoben zum Beispiel. Ein Sitzfußballangebot gibt es, ein Glücksrad und vieles mehr. Also, wer Lust hat, kommt vorbei bei der Ferienbörse am Samstag an der Reinoldikirche von 12 bis 16 Uhr. Ansonsten gibt es das komplette Ferienprogramm aber natürlich auch im Netz auf dortmund.de/ferien.
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0: niederländisch-britische Co-Produktion, nämlich Martin Garrix aus den Niederlanden zusammen mit Ed Sheeran aus Großbritannien. Ganz neu hier bei Radio 92 Repeat It. Ich bin Steffi Strecker. Hallöchen.
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0: Justin Timberlake, Can't Stop the Feeling, unser Hit vor halb um halb zwei.
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2: Mit Lisa Ostermann, guten Tag zusammen. Nach der Weltmeisterschaft ist vor der Bundesliga. Seit heute steht fest, wann Borussia Dortmund gegen wen in der kommenden Saison antreten muss. Henning Barth aus dem Radio 91.2-Team. Zuerst gibt's Besuch aus dem hohen Norden.
3: Ja, der Hamburger SV kommt nach Dortmund am ersten Spieltag. Das wird Ende August der Fall sein. Zum Saisonabschluss gibt es das Duell mit dem SC Freiburg. Weitere Highlights im Terminkalender sind die Spiele gegen die Bayern Ende Oktober in München und Anfang März dann hier in Dortmund. Und das Revierderby ist ja auch zurück. Der Termin steht ja seit Montag schon fest. Am Nikolauswochenende spielt der BVB auf Schalke. Rückspiel in Dortmund dann Anfang April.
2: Rücksichtslose Autofahrer, die durch eine Spielstraße heizen. Dagegen kämpft Radio 91.2-Hörerin Alina Baricci schon seit vielen Jahren. Das Problem gibt es vor allem dann, wenn in Bodelschwing die Kirmes ansteht, wie jetzt wieder am Wochenende. Denn dann sind einige Straßen im Ortskern gesperrt und die kleine Spielstraße am Schlosspark wird zur Ausweichroute. Alina ist Tagesmutter und oft mit Kindern unterwegs. Sie versteht nicht, warum die Stadt die Straße in Kirmeszeiten nicht einfach sperrt oder zumindest ihre Blitzerwagen einsetzt.
4: Also es ist schon so häufig, dass ein Auto um die Ecke gerast ist oder dass ein Kind hinterm Ball hergelaufen ist. Bis jetzt ist es immer gut gegangen, in irgendeiner kleinen Form. Scheinbar muss erst was passieren, bevor überhaupt irgendwer reagiert.
2: Auf Nachfrage von Radio 91.2 sagte uns die Stadt, man habe im vergangenen Jahr die Straße mit Anlieger frei beschildert. Somit ist die Durchfahrt für alle anderen eigentlich verboten. Das zu kontrollieren sei Aufgabe der Polizei. Die sagte uns, man sei bereits seit dieser Woche oft und lange vor Ort und habe auch schon etliche Verkehrssünder erwischt. Die Dortmunder Grünpolitikerin Katrin Lögering sitzt jetzt im NRW-Landtag. Seit gestern ist sie in die Landtagsfraktion nachgerückt. Eine Parteikollegin von ihr hatte ihr Mandat zum 30. Juni zurückgegeben. Zuletzt hatte Lögering Oberbürgermeister Karl Luthi immer wieder für seine Politik kritisiert. Gegen ihn war sie letztes Jahr bei der Kommunalwahl angetreten. Seit 2020 ist sie im Dortmunder Rat und dort auch Fraktionssprecherin der Grünen. Im Landtag wird sie jetzt noch bis April 2027 sein. Dann wird neu gewählt.
0: Dankeschön, Lisa. Das Wetter in Dortmund, ja, die Sonne hat sich jetzt erstmal ein Päuschen gegönnt. Nachmittags müssen wir dann auch mit ein bisschen Regen rechnen, aber zum Abend hin kommt die Sonne dann wieder zurück. Das Ganze bei 24 Grad momentan in Landstrop, genau wie in Holzen. Heute Nacht geht's runter auf minimal 11 Grad. Ja, und morgen ein Mix aus Sonne und Quellwolken, wieder bis 24 Grad. Diese Werte kommen uns bekannt vor. Hallöchen auf die Straßen. Da habe ich nach wie vor drei Blitzer. Wittekindstraße stadteinwärts in den Büschen. Oha. Dann die Oma, Dernerstraße, Fahrtrichtung stadtauswärts. Und der Opa, der steht auf der Marlenkrottstraße stadtauswärts und blitzt vor dem Hafen. So, und dann hat uns Christiane eben Bescheid gesagt, dass es wohl einen Unfall gegeben hat. Und zwar auf der A44 B1, Unna Richtung Dortmund, Höhe Holzwickede in der Baustelle. Und es hat sich schon erheblicher Rückstau gebildet, so 20 Minuten plus momentan. Eventuell ist die B1 da sogar gesperrt. Da sind wir aber noch so ein bisschen verwirrt und versuchen das zu klären. Julia hat uns einen Ampelausfall gemeldet an der Stockholmer Straße Ecke Barupper Bahnhofstraße. Die Ampel ist schon die ganze Woche ausgefallen. Bitte sehr, sehr vorsichtig dort sein, weil die Kreuzung auch von vielen Schulkindern genutzt wird. Ja, und dann haben wir ansonsten noch eine Warnung für die A45. Hagen-Dortmund zwischen Schwerte-Erkste und Westhofener Kreuz, Gefahr durch Gegenstände auf der Fahrbahn. Und wir haben natürlich Staus auf den Autobahnen. Allen voran auf der A1 Köln-Münster zwischen Hagen-Nord und Kreuz Dortmund-Unna 11 Kilometer. Da braucht ihr eine gute halbe Stunde länger. Dann haben wir noch die A2 Oberhausen-Dortmund zwischen Herten und Recklinghausen-Ost 4 Kilometer. Plus 15 Minuten und noch die A45 Hagen-Dortmund zwischen Kreuzhagen und Westhofener Kreuz. 4 Kilometer stockender Verkehr, 7 Minuten kommen da on top. Gute Fahrt allen unterwegs.
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0: Mit Steffi Strecker. Hallöchen zusammen. Hier ist Shawn Mendes.

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1: Dortmund, am Mittag, hier ist Radio 92 mit Steffi Strecker. Also so ein richtiges Bam ist es jetzt nicht unbedingt. Aber immerhin, die Regierungskoalition in Berlin hat sich auf ein beachtliches Reformpaket mit 34 Punkten geeinigt. Und das, obwohl schon einzelne Punkte in den vergangenen Monaten ja heftigen Zoff ausgelöst hatten. Jetzt also der Versuch eines Befreiungsschlags. Es geht um Steuerentlastung, es geht um Entbürokratisierung, aber auch durchaus um einige Zumutungen. Thorsten Ortmann aus dem News-Team. Du hast die Präsentation des Pakets heute Morgen verfolgt. Fangen wir mit dem unangenehmen Teil an, der Krankschreibung. Die wird in ihrer jetzigen Form abgeschafft.
2: Ja, man kann sich künftig nicht mehr telefonisch beim Arzt krank melden und man muss schon am ersten Krankheitstag den gelben Schein auch direkt beim Arbeitgeber vorlegen. Die Betriebe können das aber in Absprache mit den Betriebsräten auch anders regeln, so Kanzler Merz. Aber insgesamt sei die Zahl der Krankheitstage in Deutschland einfach zu hoch, darum die Änderung.
1: Okay, aber das Paket hat durchaus auch angenehme Seiten. Es gibt Steuerentlastungen.
2: Vor allem Familien sollen entlastet werden. Der Grund- und der Kinderfreibetrag werden erhöht und auch der Arbeitnehmerpauschbetrag und das Kindergeld. Bundeskanzler Merz.
3: Wer unter Teuerung, Inflation und stagnierenden Löhnen am meisten leidet, wird entlastet. Wir rechnen mit bis zu 600 Euro pro Jahr Durchschnitt.

0: für einen Durchschnittshaushalt.
1: Und gegenfinanziert werden soll das Ganze unter anderem, indem Reiche mit einem Einkommen über 250.000 Euro mehr Steuern zahlen sollen.
2: Wichtiges Thema in dem Reformpaket ist natürlich auch die Wirtschaft. Da gibt es neue Ideen, wie man die wieder flott kriegen könnte.
1: Ja, ein wichtiger Punkt ist, dass die Firmen entlastet werden sollen. Berichts- und Dokumentationspflichten sollen wegfallen. Der Datenschutz soll auf europäisches Mindestmaß reduziert werden. Die Firmen dürfen auch Jobs künftig 4 Jahre statt 2 befristen. Und auch der Bund will beim Thema Wirtschaft mitmischen, nämlich beim Wohnungsbau. Finanzminister Klingbeil.
3: Wir gründen eine Wohnungsbaugesellschaft für bezahlbaren Wohnraum. Wir wollen bauen, nicht enteignen. Das ist die klare Botschaft. Der Bund wird hier künftig kräftig mitmischen.
1: Und diese Reform dürfte auch viele freuen. Bäckereien, Konditoreien und Bibliotheken dürfen sonntags bald länger öffnen, nämlich bis zu 8 Stunden.
2: Ach, dann hoffen wir, dass das auch alles was bewirkt. Die Regierungskoalition hat sich jedenfalls auf ein großes Reformpaket geeinigt mit 34 Punkten. Thorsten Ortmann war das mit den wichtigsten Infos dazu. Danke dir.

0: der NOC2. Hier geht's weiter mit Helga Kretschmer. Die meldet sich unter anderem aus 38 Metern Höhe vom neuen Riesenrad. Ich bin Steffi Strecker. Bis morgen.
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1: Mit José Nachsiandi, guten Tag. Das Reformpaket der Koalition in Berlin wird von Experten unterschiedlich bewertet. Der Präsident des Deutschen Instituts für Wirtschaftsforschung, Fratscher, sieht es eher kritisch. Er hat der Rheinischen Post gesagt, das Reformpaket sei nicht der große Wurf, sondern eher ein Symbolpaket. Es werde der deutschen Wirtschaft nicht den gewünschten Impuls für Wachstum und Wettbewerbsfähigkeit geben. Thorsten Adolfs aus dem Newsteam der Wirtschaftsweise Felbermeier sieht das Paket dagegen positiv. Was sagt er?
2: Ja, er hat im Handelsblatt gesagt, es sei eine gute Nachricht, dass die Regierung in der Lage sei, durchaus zukunftsweisende Reformen anzugehen. Und er habe die Hoffnung, dass es doch möglich sei, das Land zu modernisieren. Die Vereinbarung, kleine und mittlere Einkommen bei der Steuer zu entlasten und das mit einer höheren Reichensteuer gegenzufinanzieren, sei ein nachvollziehbarer Deal, sagt Felbermeier. Gut findet er auch, dass der Kündigungsschutz für gut verdienende Personen gelockert werden soll.
1: Und wenn wir auf die Einzelmaßnahmen schauen, dann sticht eine besonders heraus. Eine AU beim Arbeitgeber muss künftig schon ab dem ersten Krankheitstag vorgelegt werden. Und die telefonische Krankschreibung soll wegfallen. Was sagen die Ärzte dazu?
2: Sie finden die Regelung katastrophal. Der Chef des Hausärzteverbandes Blumenthal-Bayer warnt davor, dass auf die Praxen eine riesige Bürokratiewelle zurollen könnte, die kaum zu schaffen sei. Er wirft der Politik vor, bei dieser Entscheidung völlig an den Fakten vorbeizuarbeiten und eine Überlastung der Praxen billigend in Kauf zu nehmen. Wenn es so wie jetzt angekündigt umgesetzt wird, dann müssen wir wohl wegen jedem kleinen Schnupfen persönlich in der Praxis erscheinen, um eine Arbeitsunfähigkeitsbescheinigung zu bekommen. Dadurch würden Millionen Menschen zusätzlich in die Wartezimmer strömen, was noch längere Wartezeiten bedeute, sagt der Hausärzteverband. Einen kleinen Lichtblick gibt es aber. Kanzler Merz hat gesagt, dass Firmen in Arbeitsverträgen oder Betriebsvereinbarungen auch eigene lockerere Regeln festlegen dürfen.
1: Danke, Thorsten. Und diese Themen sind heute Nachmittag auch noch wichtig. Die Polizei in Essen sucht nach einem Mann, der im U-Bahnhof Viehofer Platz eine Frau niedergestochen und schwer verletzt hat. Die Fahndung sei bisher ohne Erfolg geblieben. Bei dem Opfer handelt es sich um eine Obdachlose. Sie schwebt nicht in Lebensgefahr. Schon vor den schlimmsten Hitzetagen hat es in Deutschland in diesem Jahr mehr als 800 Hitzetote gegeben. Das schätzt das Robert-Koch-Institut. Erste Daten über die Todesfälle während der Hitzewelle wollen die Forscher nächste Woche vorstellen. 2 Wochen lang herrschte im Bahnverkehr rund um Wuppertal Stillstand. Heute sollte damit eigentlich Schluss sein. Das klappt aber nicht. Zwar hat die Bahn das defekte Stellwerk reparieren können. Dafür ist fast zeitgleich ein anderes Stellwerk ausgefallen. Eine Prognose, wie schnell der Fehler behoben werden kann, gibt es laut Bahn nicht. Reisende müssen auf Ersatzbusse umsteigen. Und das waren die Nachrichten mit José Nachsiandi.
3: Dankeschön. Direkt mit Frosch im Hals. Super Einstieg. Das Wetter in Dortmund heute Nachmittag. Wolken mit Tröpfelgefahr, soll aber zum Abend hin sonniger werden. Aktuell 25 Grad in Dortmund. Morgen Sonne und Wolken bei 24 Grad.
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3: Dortmund-Verkehr, Achtung auf der A44 B1, Unna Richtung Dortmund-Höhe Holzwickede. Da hat es in der Baustelle einen Unfall gegeben, hat uns Christiane gesagt. Rückstau, der linke Fahrstreifen ist da gesperrt. Das sind die Blitzer, Wittekindstraße stadteinwärts, Dernerstraße Richtung stadtauswärts und die Mallinckrodtstraße stadtauswärts. Dann haben wir noch die A1 Richtung Münster zwischen Hagen-West und Kreuzdorf und Unna. 11 Kilometer Stau, da dauert es eine halbe Stunde länger. Und die A45 Richtung Hagen zwischen Dortmund-Hafen und Kreuzdorf und West. 1 Kilometer stockender Verkehr. Gute Fahrt!
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3: Ich bin Helga Kretschmer. Schönen Nachmittag.

0: Radio 91.2, also jetzt mal ehrlich, als ich das erste Mal Ultracycling gehört habe, da dachte ich, das klingt nach einer neuen Fitness-App für Leute mit zu viel Freizeit. Hier ist Radio 91.2, ist aber viel verrückter. Sebastian Bertram aus Asseln, der steigt heute aufs Rad und fährt beim Race Across Germany mit. Das bedeutet einmal quer durch Deutschland, von ganz oben nach ganz unten. Und zwar nicht gemütlich mit E-Bike und Biergartenpause, sondern als knallhartes Ultra-Cycling-Rennen. Radio 91.2-Reporter Markus Bauer hat Sebastian vor dem großen Start in Asseln besucht.
1: Ich komme ja aus dem Triathlon-Sport und das gehörte dann plötzlich auf die Bucketliste.
2: Monatelang hat sich Sebastian Bertram auf eines der härtesten Radrennen Deutschlands vorbereitet. 1100 Kilometer von Flensburg bis Garmisch-Partenkirchen in maximal 58 Stunden in seiner Altersklasse. Um das zu schaffen, muss der 48-jährige Asphaltpirat ordentlich in die Pedale treten.
1: Im Harz wäre toll, wenn ich einen 25er-Schnitt hinkriege durch die ganzen Berge, die dort sind. Den ersten Teil wäre ein 32er-Schnitt ganz schön. Und im letzten Teil, wenn ich da immer noch einen 30er-Schnitt kriege, wäre es auch schick.
2: Viel Zeit für Pausen bleibt im Dortmunder dann nicht.
1: Alle 6 Stunden 30 Minuten Pause. Und dann von Freitag auf Samstag eine Ruhezeit von 5,5 Stunden.
2: Morgens um 7:20 geht's für Sebastian los. Das perfekte Wetter wäre
1: 25 Grad rum. Natürlich schön 50 km/h Wind von Norden nach Süden.
2: Damit sich Asphaltpirat Sebastian ganz auf die Straße konzentrieren kann, wird er von einem dreiköpfigen Team in einem Wohnmobil begleitet.
1: Das Team wird mich verpflegen, wird sich um die Fahrräder kümmern, wenn da irgendwas mit dran ist. Abends in der Pause auch mal die Beine ausschütteln, wie beim Fußball, kennt er ja, ne? Wenn es über die 90 Minuten hinausgeht.
2: Zum Begleitteam gehört auch Michael, genannt Otto. Er fährt gerne lange Strecken. Nachts muss er hinter Sebastian herfahren, um ihn bei Dunkelheit abzusichern.
3: Wir dürfen hinter ihm herkriechen, ja, aber wir können ihn ja anschreien, dass er schneller fährt.
2: Etwa jeder vierte Teilnehmer bricht das Race Across Germany übrigens ab. Aber darüber will sich Sebastian keine Gedanken machen. Mit seinem Freund Otto hat er eine ungewöhnliche Wette laufen.
1: Bei 48, dann geht mir richtig einer ab, weil Otto dann mich nackt im Wohnzimmer als Bild ein Jahr aufhängen muss. Bei 58 Stunden bin ich total froh und denke drüber nach, nochmal teilzunehmen.
0: Sebastian Bertram aus Asseln. Für ihn sind normale Radrennen offenbar zu kurz. Toi, toi, toi fürs Race Across Germany. 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

0: Lionel Richie und All Night Long. Radio 91.2 hier. Es ist immer noch Fußball-WM und das bedeutet ja nicht nur Tore, Emotionen, verpatzte Elfmeterschießen. Nein, Fußball-WM, das bedeutet auch Sätze wie, jetzt braucht die Mannschaft eine Antwort. Wobei ich immer denke, hat da irgendwer eine Frage gestellt? Zeit für ein kleines Kommentatoren-Coaching.
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2: Lektion 1. Kommentatoren müssen so klingen, als würde gerade Weltgeschichte geschrieben. Egal, was wirklich passiert.
3: Ja, da richtet er sich nochmal den Schienbeinschoner. Ein kurzer Blick nach links. Ja, das sind packende Szenen.
2: Lektion 2. Statistiken ziehen immer. Je absurder, desto besser.
3: Deutschland hat ja bei Weltmeisterschaften gegen Teams mit roten Stutzen in Montagsspielen eine Ballbesitzquote von 53,8%.
2: Und Lektion 3, betone ausschließlich die völlig unwichtigen Wörter.
3: Ja, da kommt der Ball von rechts in den Strafraum und fast wäre das Tor gefallen für das Team der USA in San Francisco.
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0: DJ Antoine. Radio 91.2, es ist 2:30.
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2: Mit Lisa Ostermann, schönen Donnerstag. Nach der Weltmeisterschaft ist vor der Bundesliga. Seit heute steht fest, wann Borussia Dortmund gegen wen in der kommenden Saison antreten muss. Henning Barth aus dem Radio 91.2-Team. Zuerst gibt's Besuch aus dem hohen Norden.
3: Ja, der Hamburger SV kommt nach Dortmund am ersten Spieltag. Das wird Ende August der Fall sein. Zum Saisonabschluss gibt es das Duell mit dem SC Freiburg. Weitere Highlights im Terminkalender sind die Spiele gegen die Bayern Ende Oktober in München und Anfang März dann hier in Dortmund. Und das Revierderby ist ja auch zurück. Der Termin steht ja seit Montag schon fest. Am Nikolauswochenende spielt der BVB auf Schalke, Rückspiel in Dortmund dann Anfang April.
2: Bei der Planung des Schulkomplexes in Hachenei steht bei der Stadt jetzt die Verkehrssituation im Fokus. Aktuell wird an einem Konzept gearbeitet, das die Anwohner entlasten soll. Die Stadt prüft jetzt zusammen mit der DSW 21, ob auf der Stadtbahnlinie zwischen Rombergpark und Hachenei eine neue Haltestelle eingerichtet werden kann. Das hat die SPD-Ratsfraktion vorgeschlagen. Ziel sei es, einen direkten Zugang zum künftigen Schulkomplex zu schaffen und den Ortskern in Hachenei zu entlasten. Wie es mit der Planung vorangeht, könnt ihr außerdem jetzt auf einer neuen Projektseite der Stadt Dortmund nachlesen. Unter dortmund.de/sofortpaketschulen will die Stadt regelmäßig Updates geben und Fragen beantworten. Zudem bietet sie auch Besichtigungen der Baustelle an. Rücksichtslose Autofahrer, die durch eine Spielstraße heizen. Dagegen kämpft Radio 91.2-Hörerin Alina Baricci schon seit vielen Jahren. Das Problem gibt es vor allem dann, wenn in Bodelschwing die Kirmes ansteht, wie jetzt wieder am Wochenende. Denn dann sind einige Straßen im Ortskern gesperrt und die kleine Spielstraße am Schlosspark wird zur Ausweichroute. Alina ist Tagesmutter und oft mit Kindern unterwegs. Sie versteht nicht, warum die Stadt die Straße in Kirmeszeiten nicht einfach sperrt oder zumindest ihre Blitzerwagen einsetzt.
4: Also es ist schon so häufig, dass ein Auto um die Ecke gerast ist oder dass ein Kind hinterm Ball hergelaufen ist. Bis jetzt ist es immer gut gegangen in irgendeiner kleinen Form. Scheinbar muss erst was passieren, bevor überhaupt irgendwer reagiert.
2: Auf Nachfrage von Radio 91.2 sagte uns die Stadt, man habe im vergangenen Jahr die Straßen mit Anlieger frei beschildert. Somit ist die Durchfahrt für alle anderen eigentlich verboten. Das zu kontrollieren sei Aufgabe der Polizei. Die sagte uns, man sei bereits seit dieser Woche oft und lange vor Ort und habe auch schon etliche Verkehrssünder erwischt.
0: Dankeschön, Lisa. Das Wetter in Dortmund, kleine Schauer kann es heute Nachmittag geben. Ansonsten mehr Wolken als Sonne. Dreht sich aber zum Abend hin wieder um. Aktuell 23 Grad in Dortmund. Morgen bis zu 24 Grad, mal Sonne, mal Wolken. Dortmund-Verkehr, Achtung auf der A44 B1, Unna Richtung Dortmund, Höhe Holzwickete. Da hat es in der Baustelle einen Unfall gegeben. Der linke Fahrstreifen ist gesperrt und es gibt einen dicken Rückstau. Das sind die Blitzer Wittekindstraße statt einwärts, Dernerstraße statt auswärts und Mallinckrodtstraße statt auswärts. Und die Staus, die A1 Richtung Münster zwischen Hagen-Nord und Kreuz Dortmund-Unna. 10 Kilometer, halbe Stunde obendrauf. A45 Richtung Dortmund zwischen Kreuz Dortmund-West und Kreuz Dortmund-Nordwest. 2 Kilometer Stau, das sind 7 Minuten. Und die A45 Richtung Hagen zwischen Dortmund-Hafen und Dortmund-West, 1 Kilometer Stau. Gute Fahrt.
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0: Ich bin Helga Kretschmer und ein Opfer der Klimaanlage. Schönen Nachmittag.

Christmas und I Don't Want to Miss a Thing, der Titelsong aus dem Armageddon-Film und der Beweis, dass selbst ein Weltuntergang romantisch klingen kann. Hier ist Radio 1 und C2.

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0: Es ist Doku-Donnerstag heute bei Radio 92.2. Ich liebe ja Dokus, insbesondere die, wo ich hinterher fassungslos auf dem Sofa sitze und denke, echt jetzt? Aber das Angebot, das ist ja unfassbar groß. Und damit ihr euch nicht stundenlang durch die Mediatheken scrollen müsst, suchen wir heute mit euch die besten Tipps. Radio 91.2-Reporter Arne Urban.
1: Was war denn die letzte Dokumentation, an die du dich erinnern kannst?
2: Das wird eine gewesen sein über Schwerlasttransporte in Russland.
1: Schwerlasttransporte in Russland?
2: Ja.
1: Ich hätte jetzt mit vielen Antworten gerechnet, aber nicht mit der. Deine Lieblingsdoku, oder kannst du...

0: irgendeine empfehlen? Was sagst du?
1: Nee, die Lieblingsdoku war es nicht. Ich habe nach 10 Minuten abgeschalten.
2: Den Menschen, der nach Japan gegangen ist, und zwar haben wir uns das gestern angeguckt.
3: Der Shaolin
2: wollte,
3: werden, genau.
2: Genau, Shaolin wollte der werden.
0: Erfolgreich?
2: Körperlich war alles gut, seelisch, geistig. Hat es ihn nicht gekriegt, so war es. Ne? Es hat ihn nicht abgeholt.
0: Ist deine Lieblingsdoku jetzt abgesehen vom Shaolin-Mönch?
2: Ja, Adasachi.
0: Ja, top, natürlich. Wie meinst du, die Doku hat dich inspiriert? Und
4: nein. Also wenn ich mich an Adasachi orientiere, dann ist es eher das Kalorien reinholen. Das
0: also, aber rausholen nicht dann?
4: Nein.
5: Adasachi, das ist der Typ, der 600 Kilometer am Stück gelaufen ist. Unfassbar. Ich persönlich kann euch auch noch in höchster Not, da geht's über die echten Bergretter. Das kann ich euch empfehlen. Noch mehr Tipps haben wir auf euch auf radio91.2.de. Spannende Doku-Abende euch. Hey.

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2: Mit José Nachsiandi. Guten Tag. Für den Tech-Giganten Google hat es vor dem Europäischen Gerichtshof eine große Niederlage gegeben. Das Unternehmen muss eine Rekordstrafe von über 4 Milliarden Euro wegen unfairen Wettbewerbs zahlen. Dabei geht es um das Betriebssystem Android für Smartphones und Tablets. Thorsten Adolfs aus dem News-Team. Warum genau muss Google so tief in die Tasche greifen?
3: Ja, es geht um die Art und Weise, wie Google sein Android-System auf unseren Smartphones durchgesetzt hat. Die Richter in Luxemburg haben jetzt endgültig entschieden, Google hat damit seine Marktmacht missbraucht. Wer Android nutzen wollte, musste als Hersteller automatisch das komplette Google-Paket mitinstallieren, also auch die Google-Suche und den Chrome-Browser. Die EU-Kommission sieht darin eine illegale Masche, um die eigene Vormachtstellung im Netz zu sichern und die Werbeeinnahmen sprudeln zu lassen. Den Einspruch gegen das Urteil hat der Europäische Gerichtshof abgeschmettert und deshalb wird es für Google jetzt sehr teuer. Die Entscheidung ist auch ein klares Signal der EU-Wettbewerbshüter. Niemand darf den Markt manipulieren, um uns Verbraucher bei der Wahl unserer Apps so stark einzuschränken.
2: Was bedeutet dieses Urteil jetzt für uns Nutzer? Immerhin haben fast 2 von 3 Smartphone-Besitzern Android als Betriebssystem.
3: Die gute Nachricht, niemand muss sein Handy jetzt in die Ecke legen. Google hat seine Geschäftspraktiken nach dem ursprünglichen Ärger mit der EU ohnehin schon angepasst. Google selbst sagt, dass Android dank vieler Investitionen kostenlos und offen bleiben soll. Und Sorgen um Google muss sich auch niemand machen. Trotz Milliardenstrafen läuft das Werbegeschäft des Internetriesen prächtig. Der Umsatz lag im vergangenen Jahr bei mehr als 400 Milliarden Dollar. Allein über die Videoplattform YouTube wurden Erlöse von mehr als 60 Milliarden erzielt.
2: Danke, Thorsten. Und diese Themen habe ich heute Nachmittag auch noch für euch. Die Bundesregierung hat ein umfassendes Reformpaket vorgestellt. Unter anderem sollen untere Einkommen entlastet und höhere stärker belastet werden. Kritik kommt unter anderem von den Hausärzten, weil die telefonische Krankschreibung abgeschafft werden soll. Außerdem soll schon ab dem ersten Tag eine Krankschreibung vorgelegt werden. Internationale Ermittler sind gezielt zum ersten Mal gegen Online-Netzwerke von Männern vorgegangen, die ihre Partnerinnen betäuben, sexuell missbrauchen und das dann online stellen. Laut Europol konnten europaweit 156 mutmaßliche Opfer und Täter identifiziert werden. Die Kölner Polizei rollt einen 30 Jahre alten Mordfall neu auf. Es handelt sich um den Mord an einem 31 Jahre alten Besitzer von Kiosken und Sonnenstudios im Mai 1996. Der Mann war erstochen und anschließend verbrannt worden. NRW-Reporter Frank Waltel, wieso hoffen die Ermittler nach so vielen Jahren doch noch den oder die Mörder zu finden?
4: Na, da ist zum einen der Fortschritt in der Kriminaltechnik. Die Methoden heute sind viel sensitiver, genauer als damals. Und die Ermittler haben diese alten Spuren mit neuer Technik nochmal angeschaut und sind der Meinung, jo, da geht was. Und zum anderen hoffen sie, dass mögliche Zeugen bereit sind, doch noch auszusagen, weil man sich zum Beispiel mit Verdächtigen auseinandergelebt hat, weil das Gewissen drückt vielleicht. Das ist in anderen Cold Case Fällen schon geglückt und deshalb wurden heute auch Dutzende Fahndungsplakate in den betroffenen Kölner Stadtteilen und in Rösrath aufgehängt.
2: Danke, Frank. Und das waren die Nachrichten mit José Nachsiandi.
5: Dankeschön. Das Wetter in Dortmund. Spätestens heute Abend kommt wieder mehr Sonne durch. Bis dahin Wolken und leichte Schauergefahr. Aktuell 22 Grad in Dortmund. Morgen dann wieder Sonne, Wolkenmischung bei 24 Grad.
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5: Dortmund Verkehr, Achtung auf der A44 B1 ohne Richtung Dortmund Höhe-Holzwickede. Da hat es in der Baustelle einen Unfall gegeben und es staut sich da ordentlich. Das sind die Blitzer Wittekindstraße stadteinwärts, Derner Straße stadtauswärts und Mallinckrodtstraße stadtauswärts. Und dann haben wir die A1 Richtung Münster zwischen Hagen-Nord und Kreuz Dortmund-Unna. 10 Kilometer Stau, da steht ihr eine halbe Stunde länger drin. Die A40 Richtung Dortmund zwischen Kreuz Bochum und Dortmund-Lütgendorf und 1 Kilometer stockend. A40 Richtung Essen zwischen Dortmund-Kleinburg Bochum-Berne 2 Kilometer stockender Verkehr. Die A45 Richtung Dortmund zwischen Kreuz Dortmund-West und Dortmund-Nordwest 5 Kilometer stockender Verkehr, dauert 10 Minuten länger. Und die A45 Richtung Hagen zwischen Kreuz Kassel-Broxel-Ost und Kreuz Dortmund-West 2 Kilometer stockender Verkehr. Gute Fahrt!
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5: Schönen Nachmittag. Jetzt mit Nico Santos. Und ich bin Helga Kretschmann.

0: Schönste Himmelstürklopfer ever. Guns N' Roses bei Radio 91.2. Heute Morgen habe ich gedacht, Wohnzimmerfenster, jo, sind auch mal wieder dran. Radio 91.2, Wettermann Kaltzhorn. Aber du lieferst mir jetzt wahrscheinlich eine Regenausrede.
1: Diese Front ist nur kurz unterwegs und wird dann auch wieder verschwinden. Es gibt vorübergehend ein bisschen Regen, dann ziehen sich die Wolken Richtung Sauerland zurück und am Abend scheint dann in Dortmund wieder die Sonne. Die Temperaturen sind für die meisten angenehm. Du läufst ja gerne mal, da kannst du noch joggen gehen. Auf jeden Fall, es bleibt trocken. Der Wind wird dann auch ein bisschen schwächer. Danach geht es durch eine leicht bewölkte oder meist sogar sternenklare Nacht. Es wird aber recht frisch werden mit etwas über 10 Grad. Das heißt, wenn irgendwo noch Restwärme in irgendeiner Dachwohnung ist, die kann weggelüftet werden.
0: Wie sieht's denn morgen aus?
1: Leicht wechselhaft, sagen wir es mal so positiv formuliert. Morgen haben wir Sonnenschein und Quellwolken im Wechsel. Es bleibt dazu trocken, aber recht windig bei Werten von maximal so um die 23 Grad. Mit Wind und Wolkenschatten fühlt sich das sogar ein bisschen kühler an.
0: Radio 91.2, Wettermann Kaltzhorn, ich danke dir.
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0: Köpfe beim Deutschen Fußballbund. Ja, da muss ja jetzt auch mal was passieren nach diesem WM-Desaster. Offiziell, das gibt's aber noch nicht.
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0: Schauen wir also mal auf ein anderes Thema. Nico Hartmann aus dem Radio 91.2 WM-Team. Nach dem Ausscheiden gegen Paraguay, da gab es leider auch wieder Menschen, die uns fassungslos gemacht haben.
2: Ja genau, immer wieder schlimm und furchtbar. Das Thema Rassismus, es ist leider mal wieder dieses Stichwort. Das DFB-Team hatte sich in einem Post nochmal an die deutschen Fans gewandt, sich für die Unterstützung bedankt und unter anderem mitgeteilt, wir wollten den Weg gemeinsam mit euch gehen, aber wir haben es in diesem Jahr als Team nicht besser hinbekommen. Daraufhin folgten unfassbare viele Kommentare, die unter die Gürtellinie gingen und rassistisch waren. Auch übrigens, als Jonathan Tah sich nochmal für die Leistung der Mannschaft entschuldigte in einem eigenen Post. Und dagegen hat sich das Team gewehrt. Der Kritik an unseren Leistungen stellen wir uns. Hass gehört aber nicht dazu. Eine gute Reaktion. Aber wo sind wir hingekommen, dass so etwas ständig auftritt? Das macht einen bei aller Enttäuschung über die Leistung der Mannschaft sehr traurig und nachdenklich, wie ich finde.
0: Total. Ja, schauen wir mal auf die weiteren WM-Spiele. Die lohnt sich aber. Oder?
2: Ja, ganz genau. Und es beginnt mit der spannenden Partie Spanien gegen Österreich. Die Österreicher sind ja bei ihrem Spiel gegen Algerien unglaublich knapp dem Ausscheiden entronnen mit ihrem 3:3 Ausgleich in der Schlusssekunde. Vielleicht können sie ja diese Euphorie und diese Emotionen mit reinnehmen ins Duell gegen die Spanier, die zwar ein bisschen langweilig spielen, aber sehr stabil agieren. Im Normalfall werden sie gewinnen, aber das Rangnick-Team wird es ihnen schwer machen. Da bin ich sicher. Um 1 Uhr dann das Duell der Allstars. Ronaldo trifft auf Modric. Portugal spielt bislang noch sehr dosiert. Sehr gefährlich nun das Spiel gegen die stabilen Kroaten. Da würde ich gar keine Prognose wagen über den Ausgang. Für Frühaufsteher morgen dann noch um 5 Uhr die Partie Schweiz gegen Algerien. Tendenz eher für die Eidgenossen, aber lass uns gerne mal abwarten.
0: Dankeschön, Nico.
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0: Matterfix und Big City Life, der Hit vor halb, Radio 91.2. Es ist 3:30.
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2: Mit Lisa Ostermann, schönen Tag zusammen. Bei der Planung des Schulkomplexes in Hachenay steht bei der Stadt jetzt die Verkehrssituation im Fokus. Aktuell wird an einem Konzept gearbeitet, das die Anwohner entlasten soll. Nathalie Sager aus dem Radio 91.2-Team, was gibt es Neues?
3: Ein Lösungsansatz könnte eine neue Stadtbahnhaltestelle sein. Das prüft die Stadt gerade zusammen mit der DSW 21. Die neue Haltestelle könnte dann zwischen Rombergpark und Hachenay eingerichtet werden und einen direkten Zugang zum geplanten Schulzentrum ermöglichen. Das hat die SPD-Ratsfraktion vorgeschlagen. Ziel sei es vor allem, den Ortskern in Hachenay zu entlasten und den Autoverkehr zu reduzieren. Lösungen für die angespannte Verkehrssituation in Hachenay fordern die Anwohner schon lange.
2: Wie es mit der Planung vorangeht, könnt ihr außerdem jetzt auf einer neuen Projektseite der Stadt Dortmund nachlesen. Da gibt die Stadt regelmäßig Updates, beantwortet Fragen und bietet Besichtigungen der Baustelle an. Die Polizei Dortmund war in den vergangenen Tagen wieder vermehrt im Einsatz. Im Rahmen von Präsenz- und Kontrollmaßnahmen in der Stadt reagiert die Polizei nach eigenen Angaben gezielt auf Beschwerden aus der Bevölkerung. Unter anderem wurden dieses Mal Drogen, illegale Vapes, ein Messer sowie mutmaßlich gestohlene Fahrzeuge sichergestellt. Außerdem gab es mehrere Platzverweise und Strafanzeigen. Positiv, an einigen Orten, über die es zuvor Beschwerden gegeben hatte, stellten Polizei und Ordnungsdienst keine Auffälligkeiten fest. Die Polizei kündigt an, die verstärkten Kontrollen auch in Zukunft fortzusetzen. Rücksichtslose Autofahrer, die durch eine Spielstraße heizen, das ist seit vielen Jahren ein Problem in Bodelschwingen. Vor allem dann, wenn die Kirmes ansteht, wie jetzt am Wochenende. Denn dann sind einige Straßen im Ortskern gesperrt und die kleine Spielstraße am Schlosspark wird zur Ausweichroute. Auf Nachfrage von Radio 91.2 sagte uns die Stadt, man habe im vergangenen Jahr die Straße mit Anlieger frei beschildert. Somit ist die Durchfahrt für alle anderen eigentlich verboten. Das zu kontrollieren sei Aufgabe der Polizei. Die sagte uns, man sei bereits seit gestern oft und lange vor Ort und habe auch schon etliche Verkehrssünder erwischt.
0: Dankeschön, Lisa. Das Wetter in Dortmund noch ist die Wolkendecke nicht durch. Kann auch mal einen kleinen Schauer geben, aber heute Abend wird es wieder besser. Aktuell 22 Grad in Dortmund, morgen 24 Grad, mal Sonne, mal Wolken. Dortmund Verkehr, das sind die Blitzer. Wittekindstraße stadteinwärts, Dernerstraße stadtauswärts, Mallinckonstraße stadtauswärts und die Staus, die A1 Richtung Münster zwischen Hagen Nord und Kreuz Dortmund-Unna. 10 Kilometer Stau, dauert eine halbe Stunde länger. Die A1 Richtung Köln zwischen Kabener Kreuz und Schwerte 7 Kilometer stockend, 8 Minuten plus. A40 Richtung Dortmund zwischen Bochum-Berne und Dortmund-Lütgendortmund 1 Kilometer Stau. A40 Richtung Essen zwischen Kreuz Dortmund-West und Bochum-Berne 2 Kilometer stockend und die A45 Richtung Dortmund und zwischen Dortmund-Eichlinghofen und Kreuz Dortmund-Nordwest 7 Kilometer stockender Verkehr, dauert über 10 Minuten länger. Wenn ihr auch was habt, Staus, Blitzer, dann meldet euch unter 0800 91 21 23. Gute Fahrt!
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0: Ich bin Helga Kretschmer und ich habe jetzt einen Klassiker aus den 90er für euch. Und was für einen. Hier ist Meat Love.

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0: 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Ich bin Helga Kretschmer.

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0: haben einen Regierungspräsidenten, Oberbürgermeister und einen Pfarrer gemeinsam. Na, alle haben heute das neue Riesenrad eingeweiht. Hier ist Radio 91.2, steht am Phoenixsee an der Hörder Burg, 38 Meter hoch und nennt sich jetzt das Dortmunder Rad. Pfarrer Sascha Ellinghaus, der hat es sogar gesegnet. Und gut fanden wir vor allem diesen Spruch hier von ihm.
1: Im Riesenrad kommt man immer eine Etage höher. Das Gebet fördert es aber genauso. Man muss nicht unbedingt ein Riesenrad dazu benutzen, aber man darf sich dem Herrn schon etwas näher fühlen, wenn man die Runde damit fährt.
0: Der Pfarrer selbst hat übrigens nur gesegnet und ist dann am Boden geblieben. Regierungspräsident Heinrich Böckelöhr und Oberbürgermeister Alexander Kaluti, die sind dagegen abgehoben.
2: Also man kann eigentlich ganz Dortmund sehen, alle wichtigen Highlights, und als Schwerter habe ich natürlich den Schwerter-Fernsehturm gesehen, aber der Florian ist bestens zu sehen, alles tippitoppi.
3: Ganz toll, ich muss ganz wirklich sagen, das ist eine richtig tolle Attraktion, die wir hier haben. Der Blick lohnt sich unbedingt. In Anbetracht der Zeit, in der das Riesenrad hier stehen sollte, sollte wirklich jede Dortmunderin, jeder Dortmunder unbedingt diesen Blick genießen.
0: Ja, ich mache das auf jeden Fall, ich stehe auf sowas. Der Phoenixsee, die Hörderkirchen, der Fernsehturm, die gelben Pfeiler des Stadions, das und mehr könnt ihr ab sofort bei einer Fahrt im Riesenrad am Phoenixsee sehen. Erwachsene für 6 Euro und Kinder für 4 Euro. Viel Spaß wünsche ich euch. Hier ist Radio 91.2.
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1: Mit José Nachciandi. Guten Tag. Internationalen Ermittlern ist ein großer Schlag gegen kriminelle Online-Netzwerke gelungen. Die Mitglieder sollen Frauen systematisch betäubt und missbraucht haben. Anschließend sollen teilweise Videos online gestellt worden sein. Unter der Leitung deutscher und britischer Behörden konnten jetzt viele Täter gefasst und Frauen in Sicherheit gebracht werden. Wie genau diese Netzwerke funktioniert haben, fasst Thorsten Adolf zusammen.
2: Die Ermittler von Europol sprechen von einer perfiden Masche. Männer betäubten ihre eigenen Partnerinnen, missbrauchten sie und filmten diese Taten. In frauenfeindlichen Gruppen tauschten sie dann diese Videos. Und in diesen Gruppen gaben sich Männer auch gegenseitig Tipps, welche Drogen besonders effektiv wirken und wie man sie am besten besorgt. Die Behörden haben bei ihrer Aktion 4 neue solcher kriminellen Netzwerke aufgedeckt. Seit April wurden insgesamt 57 Männer festgenommen und 158 Frauen aus der Gefahr befreit. Allein im Juni ergaben sich durch den Einsatz fast 300 neue Hinweise, denen die Polizei jetzt nachgeht. Weil die Ermittlungen noch laufen, gibt es zu den Hintergründen kaum Details. Das Vorgehen erinnert stark an den Fall der Französin Gisèle Pelicot, die über Jahre von ihrem damaligen Mann missbraucht wurde. Das Signal an die Täter ist klar. Die Polizei geht mit Hochdruck gegen solche Netzwerke vor, um weitere Taten zu verhindern.
1: Und diese Themen sind heute Nachmittag auch noch wichtig. Die Bundesregierung hat ein umfassendes Reformpaket geschnürt. Arbeitsverträge sollen länger befristet werden dürfen. Regeln zum Kündigungsschutz werden gelockert. Die Regeln für Krankschreibungen werden dagegen verschärft. Von Gewerkschaften und Ärzten kommt Kritik, Zustimmung dagegen von Arbeitgeberseite. Google und der Mutterkonzern Alphabet müssen in der EU eine Geldbuße in Rekordhöhe zahlen. Der Europäische Gerichtshof hat die Strafe von 4,1 Milliarden Euro bestätigt. Die EU-Kommission hatte vor 8 Jahren festgestellt, dass Google mit dem Betriebssystem Android damals seine Marktmacht missbrauchte. Der deutsche Leitindex DAX ist erstmals seit Januar wieder auf einen Rekordwert gestiegen. Das Börsenbarometer erreichte am Nachmittag 25.517 Punkte. 2 Wochen lang herrschte im Bahnverkehr rund um Wuppertal Stillstand. Heute sollte damit eigentlich Schluss sein. Das klappt aber nicht. Zwar hat die Bahn das defekte Stellwerk reparieren können, dafür ist fast zeitgleich ein anderes Stellwerk ausgefallen. Eine Prognose, wie schnell der Fehler behoben werden kann, gibt es laut Bahn nicht. Reisende sind jetzt weiterhin auf Ersatzbusse angewiesen. Und das waren die Nachrichten mit José Nachciandi.
3: Dankeschön. Das Wetter in Dortmund bewölkte 21 Grad aktuell, aber zum Feierabend soll es wieder schöner werden. Morgen dann Sonne-Wolken-Mischung bei 24 Grad und der Samstag, der wird auch nicht schlecht.
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3: Dortmund Verkehr, Achtung auf der A45 Richtung Dortmund zwischen Dortmund-Eichlinghofen und Kreuz Dortmund-West, Gefahr durch eine ungesicherte Unfallstelle. Dann die Blitzer, Wittekindstraße statt einwärts, Dernerstraße statt auswärts und Mallinckrodtstraße statt auswärts. Dann haben wir die A1 Richtung Münster zwischen Hagen-West und Kreuz Dortmund-Unner. 10 Kilometer stockender Verkehr, dauert eine Viertelstunde länger da. Die A40 Richtung Essen zwischen Dortmund-Klein, Bochum-Werne, 4 Kilometer stockend, 6 Minuten plus. A45 Richtung Dortmund zwischen Kreuz Dortmund-Witten und Kreuz Dortmund und Nordwest. 9 Kilometer stockender Verkehr, auch da kommt eine Viertelstunde obendrauf. Und die A45 Richtung Hagen zwischen Dortmund-Hafen und Kreuz Dortmund-West, 1 Kilometer Stau. Gute Fahrt!
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3: Kommt gut durch den Nachmittag. Ich bin Helga Kretschmer.

0: zum Auftakt. Da gibt's Besuch aus dem hohen Norden. Hier ist Radio 91.2. Mit der WM haben wir ja nicht mehr ganz so viel am Hut. Da lohnt sich jetzt der Blick auf die Bundesliga. Da kam heute der Spielplan raus. Heißt für alle BVB-Fans unter euch, Kalender raus und Fußballjahrplan. Henning Barth aus dem Radio 91.2-Team. Das erste Spiel, das ist ein Heimspiel, ne?
1: Und zwar gegen den Hamburger SV. Ich finde, das ist ein ganz guter Auftakt, um reinzukommen in die Saison. Die bringen Stimmung mit zu uns nach Dortmund. Und trotzdem ist es ein Gegner, bei dem Borussia Dortmund gewinnen muss und somit dann auch, zumindest hypothetisch, sehr gut reinkommt in die Saison. Das ist ja jetzt alles erstmal konjunktiv, aber so male ich mir das jetzt erstmal aus. Danach geht es gegen Champions League-Teilnehmer Hoffenheim, dann gegen Aufsteiger Paderborn wieder zu Hause, dann Stuttgart, dann Bremen. Den Saisonbeginn würde ich betiteln als auswärts anspruchsvoll. Zu Hause müssen 9 Punkte dann doch sein in den ersten 3 Spielen.
0: Ja, und ansonsten lass uns mal über die Highlight-Partien sprechen. Gegen die Bayern geht es erstmal auswärts ran, ne?
1: Genau, Ende Oktober in München und Anfang März dann hier in Dortmund, also mittendrin in Hin- und Rückrunde. Und das Revierderby ist ja auch zurück. Der Termin steht ja schon seit Montag fest, haben sie ja als Appetithäppchen vorab schon festgelegt. Am Nikolauswochenende spielt der BVB auf Schalke, Rückspiel in Dortmund dann Anfang April.
0: Ja, planen wir doch jetzt schon mal 6 Punkte für uns ein.
1: Nicht weniger.
0: Danke, Henning. Nach der WM ist vor der Bundesliga. Heute ist der Spielplan rausgekommen. Hier ist Radio 91.2.

0: Küss mich und ich fall tot um. Nee, ich habe da jetzt niemanden von euch persönlich gemeint. Hier ist Radio 71.2. Ich habe nur mal den Refrain übersetzt von Drop Dead. Das ist der neue Hammersong von Olivia Rodrigo. 23 Jahre alt, startet gerade in Deutschland so richtig durch. Und sie hat genaue Vorstellungen, zu welchem Szenario ihr neuer Song passt.
1: It feels like running around in a
2: Für mich fühlt sich der Song so an, wie nachts um drei noch durch die Stadt zu ziehen, vielleicht aufs Fahrrad zu springen oder jemanden im Regen zu küssen. Man hat direkt Bilder im Kopf bei dem Song und ich krieg direkt Bock im Auto, die Fenster runterzumachen und sich frei zu fühlen.
0: Also, mach die Fenster runter. Hier ist Olivia Rodrigo bei Radio 91.2.
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0: Michael Patrick Kelly und Roundabouts. Der Hit vor halb, Radio 91.2. Es ist 5:30.
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2: Mit Lisa Ostermann. Schönen Tag zusammen. Bei der Planung des Schulkomplexes in Hachenau steht bei der Stadt jetzt die Verkehrssituation im Fokus. Aktuell wird an einem Konzept gearbeitet, das die Anwohner entlasten soll. Nathalie Sager aus dem Radio 91.2-Team, was gibt es Neues?
3: Ein Lösungsansatz könnte eine neue Stadtbahnhaltestelle sein. Das prüft die Stadt gerade zusammen mit der DSW 21. Die neue Haltestelle könnte dann zwischen Rombergpark und Hachenau eingerichtet werden und einen direkten Zugang zum geplanten Schulzentrum ermöglichen. Das hat die SPD-Ratsfraktion vorgeschlagen. Ziel sei es vor allem, den Ortskern in Hachenau zu entlasten und den Autoverkehr zu reduzieren. Lösungen für die angespannte Verkehrssituation in Hachenau fordern die Anwohner schon lange.
2: Wie es mit der Planung vorangeht, könnt ihr außerdem jetzt auf einer neuen Projektseite der Stadt Dortmund nachlesen. Da gibt die Stadt regelmäßig Updates, beantwortet Fragen und bietet Besichtigungen der Baustelle an. Die Polizei Dortmund war in den vergangenen Tagen wieder vermehrt im Einsatz. Im Rahmen von Präsenz- und Kontrollmaßnahmen in der Stadt reagiert die Polizei nach eigenen Angaben gezielt auf Beschwerden aus der Bevölkerung. Unter anderem wurden dieses Mal Drogen, illegale Vapes, ein Messer sowie mutmaßlich gestohlene Fahrzeuge sichergestellt. Außerdem gab es mehrere Platzverweise und Strafanzeigen. Positiv, an einigen Orten, über die es zuvor Beschwerden gegeben hatte, stellten Polizei und Ordnungsdienst keine Auffälligkeiten fest. Die Polizei kündigt an, die verstärkten Kontrollen auch in Zukunft fortzusetzen. Ungleiche Paare wird es nächste Woche Samstag auf dem Opernplatz geben. Metzger und Veganer, Nichtwähler und Politiker, autonah und überzeugter Fahrradfahrer. Alles denkbar bei Das Ruhrgebiet spricht. Da sollen Menschen miteinander ins Gespräch kommen, die ganz unterschiedliche Meinungen haben. Rheinoldi-Pfarrerin Susanne Karmeier hat die Aktion mitorganisiert.
4: Ich habe schon den Eindruck, dass die Spaltung in der Gesellschaft größer ist, dass Menschen in ihren Blasen sind, dass auf Social Media schnell zugeschlagen wird. Und genau da wollen wir ansetzen und Menschen miteinander ins Gespräch bringen, sodass sie vielleicht merken, mein Gegenüber denkt an, das ist aber trotzdem sympathisch und ich gehe irgendwie mit mehr Respekt auf andere Meinungen zu.
2: Wer dabei sein möchte bei Das Ruhrgebiet spricht, kann im Netz ein paar kurze Fragen beantworten zu Themen und Problemen unserer Zeit. Der Algorithmus findet dann für jeden ein spannendes Gegenüber. Bis zum 7. Juli könnt ihr euch noch anmelden. Den Link findet ihr auf radio91.2.de.
0: Dankeschön, Lisa. Das Wetter in Dortmund wird noch schöner zum Feierabend. Sonne ist dann auch wieder dabei. Morgen dann Sonne-Wolken-Mischung bei 24 Grad und aktuell haben wir 19 Grad in Dortmund. Dortmund-Verkehr. Achtung auf der A45 Richtung Dortmund zwischen Dortmund-Eichlinghofen und Kreuz Dortmund-West. Gefahr durch eine ungesicherte Unfallstelle. Das sind die Blitzer Dernerstraße stadtauswärts und Mallingstrottstraße stadtauswärts. Dann die A1 Richtung Dortmund zwischen Kamener Kreuz und Kreuz Dortmund-Unna. 7 Kilometer stockender Verkehr, dauert 11 Minuten länger. A40 Richtung Essen zwischen Dortmund-Klei und Bochum-Berne, 3 Kilometer stockend. A44 Richtung Dortmund zwischen Unna-Ost und Kreuz Dortmund-Unna, 1 Kilometer Stau. A45 Richtung Dortmund zwischen Dortmund-Eichlinghofen und Kreuz Castrop-Roxel-Ost. 4 Kilometer stockender Verkehr, da sind es 8 Minuten. Die A45 Richtung Hagen zwischen Kreuz Dortmund-Nordwest und Kreuz Dortmund-West. 3 Kilometer stockend und die A45 Richtung Hagen zwischen Dortmund-Süd und Westhofener Kreuz. 1 Kilometer Stau, da dauert es 5 Minuten. Gute Fahrt!
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0: Schönen Start in den Feierabend. Ich bin Helga Kretschmann.

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1: La Bouche, Be My Lover, Radio 91.2 hier. Nur noch morgen und der Rest von heute, dann ist schon wieder Wochenende. Juhu, und diesmal kommt euch auch keine super Schwitzehitze dazwischen. Radio 91.2, Wettermann Kai Zorn, wie witzen?
2: Am Samstag starten wir mit kompakten Wolken, da kann es auch mal ein bisschen Regen geben, vor allem im Osten der Stadt. Ansonsten haben wir eine Mischung aus Wolkenfeldern und Sonnenschein, aber es wird wärmer und schwül. Bei etwas über 25 Grad. Am Sonntag gehen die Temperaturen dann wieder ein bisschen zurück. Es ist dazu erneut windig mit Quellwolken, Sonne und einzelnen Schauern. Und das ist übrigens auch der Trend für den Wochenbeginn. Der nächste Aufstieg hin zu hochsommerlichem Wetter deutet sich frühestens nach Mitte der kommenden Woche an.
1: Ich glaube, damit kann ich leben. Hier ist Radio 91.2.

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0: die 1 und die 2, so die Rasselbande ist wieder da. Ich liebe die Minions und wenn ihr die kleinen gelben Monster auch vermisst habt, ab heute sind sie wieder in den Kinos. Minions and Monster, der Radio 91.2 Kinotipp von Ronny Thorau.
1: Seit mehr als 15 Jahren tummeln sich die kleinen gelben Männchen mit der eigenwilligen Sprache jetzt schon im Kino, mal als Sidekicks, mal als Hauptrollen. Minions and Monster ist nun schon ihr 7. Filmstreich.
2: In Hollywood haben die neuen Leinwandstars das Gesicht der Filmindustrie für alle Zeiten verändert.
1: Dieses Mal verschlägt es die Minions ins alte Hollywood, was nicht nur zu Chaos, sondern auch für einige schöne Gags und Verbeugungen vor der Filmgeschichte sorgt.
3: Buddy.
4: Oh, Humphrey.
3: Pinata. Carbonara, Lasagna.
0: Minions and Monster läuft zum Beispiel im Cinestar. Unser Kinotipp für Kleine und für die Großen. Hier ist Radio 1 und C2. Kommt einmal noch, kommt.

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1: Mit José Nachsiandi. Guten Tag.
2: Die Bürgerinnen und Bürger unseres Landes wollen Entscheidungen und sie wollen keinen Streit. Und genau das haben wir geliefert. Machen Sie mit, unterstützen Sie uns bei den jetzt notwendigen Reformen.
1: Bundeskanzler Merz heute Vormittag in Berlin. Union und SPD haben sich auf ein umfangreiches Reformpaket geeinigt. Damit wollen sie die Wirtschaft wieder in Schwung bringen, wie sie sagen. Klappen soll das unter anderem durch Steuerentlastungen und weniger Bürokratie, auch durch neue Regeln beim Kündigungsschutz und für Krankschreibungen. Thorsten Adolfs mit einem Überblick.
3: 34 Punkte stehen auf der Reformliste. Steigen sollen zum Beispiel der Grundfreibetrag, der Kinderfreibetrag und das Kindergeld. Und wer ein geringes oder mittleres Einkommen hat, zahlt ab dem nächsten Jahr weniger Steuern. Gegenfinanziert werden soll das über höhere Steuern für Menschen mit sehr hohen Einkommen. Leicht steigen soll die Steuer auf Minijobs und zwar von 2% auf 5%. Ob Minijobber in Zukunft in die Rentenkasse einzahlen müssen, ist noch offen. Ein Goodie gibt es für diejenigen, die sonntags oder an Feiertagen arbeiten. Bei Stundenlöhnen bis 75 Euro bleiben die Zuschläge in Zukunft steuerfrei. Änderungen soll es bei der Krankschreibung geben. Telefonisch soll das bald nicht mehr möglich sein. Und schon ab dem ersten Krankheitstag muss man zum Arzt, um eine Arbeitsunfähigkeitsbescheinigung zu bekommen. Die Koalition will außerdem den bürokratischen Wahnsinn im Alltag reduzieren, zum Beispiel bei der Steuererklärung oder durch weniger Dokumentationspflichten. Im Mittelpunkt dieser Erleichterungen sollen die Firmen und Familien stehen.
1: Und diese Themen habe ich heute Nachmittag auch für euch. Nach 2 Wochen Stillstand im Bahnverkehr rund um Wuppertal hat auch der geplante Neustart nicht funktioniert. Zwar hat die Bahn ein defektes Stellwerk reparieren können, dafür ist fast zeitgleich ein anderes Stellwerk ausgefallen. Eine Prognose, wie schnell der Fehler behoben werden kann, gibt es laut Bahn nicht. Schon vor den schlimmen Hitzetagen hat es in Deutschland in diesem Jahr mehr als 800 Hitzetote gegeben. Das schätzt das Robert-Koch-Institut. Erste Daten über die Todesfälle während der Hitzewelle wollen die Forscher nächste Woche vorstellen. Die Kölner Polizei rollt einen 30 Jahre alten Mordfall neu auf. Es handelt sich um den Mord an einem 31 Jahre alten Besitzer von Kiosken und Sonnenstudios im Mai 1996. Der Mann war erstochen und anschließend verbrannt worden. NRW-Reporter Frank Waltel erklärt, wieso die Ermittler nach so vielen Jahren hoffen, den oder die Mörder doch noch zu finden.
4: Na, da ist zum einen der Fortschritt in der Kriminaltechnik. Die Methoden heute sind viel sensitiver, genauer als damals. Und die Ermittler haben diese alten Spuren mit neuer Technik nochmal angeschaut und sind der Meinung, jo, da geht was. Und zum anderen hoffen sie, dass mögliche Zeugen bereit sind, doch noch auszusagen, weil man sich zum Beispiel mit Verdächtigen auseinandergelebt hat, weil das Gewissen drückt vielleicht. Das ist in anderen Cold Case Fällen schon geglückt und deshalb wurden heute auch Dutzende Fahndungsplakate in den betroffenen Kölner Stadtteilen und in Rösrath aufgehängt.
1: Und das waren die Nachrichten mit José Nachsiandi.
5: Dankeschön. Das Wetter in Dortmund, die aktuelle Feierabendtemperatur 21 Grad, außerdem Bad Air Day mit Nieselregen. Heute Abend kommt aber noch die Sonne raus und morgen ist sie zwischendurch auch mal ganz gut mit dabei bei maximal 24 Grad.
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5: Dortmund-Verkehr, Achtung auf der A45 Richtung Dortmund zwischen Dortmund-Eichlinghofen und dem Kreuz Dortmund-West, Gefahr durch eine ungesicherte Unfallstelle. Das sind die Blitzer, Derner Straße stadtauswärts und Mallinckrottstraße stadtauswärts. Dann haben wir die A40 Richtung Essen zwischen Kreuz Dortmund-West und Bochum-Berne. 4 Kilometer stockend, 5 Minuten plus. Die A44 Richtung Dortmund zwischen Unna-Ost und Kreuz Dortmund-Unna, 1 Kilometer Stau. A45 Richtung Dortmund zwischen Dortmund-Eichlinghofen und Kreuz Castrop-Rauxel-Ost, 4 Kilometer stockend, 7 Minuten plus. Und zum Schluss die A45, diesmal Richtung Hagen, zwischen Kreuz Dortmund-Witten und Westhofener Kreuz. 1 Kilometer Stau, da sind es 5 Minuten. Gute Fahrt!
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5: Schönen Start in den Feierabend. Ich bin Helga Kretschmann.

0: Ich stehe da drauf, auf Riesenradfahren. Da kann man so schön über den Dingen schweben. 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Und was das Beste ist, ab heute gibt's ein neues Riesenrad am Phoenixsee. 38 Meter hoch, direkt an der Hörderburg. Und das hat einen aufregenden Weg hinter sich, hat uns Sebastian von der Dortmunder Schaustellerfamilie Küchenmeister erzählt.
1: Unser Riesenrad war, bevor es am Phoenixsee stand, in Bahrain zur Formel 1 an der Rennstrecke. Und da sollte es auch wieder hin. Aber durch die Umstände, die im Nahen Osten passiert sind, hat es dann in der Straße von Hormus festgesteckt. Und dann haben wir es wieder zurückgeholt. Und jetzt können wir es hier glücklicherweise am Phoenixsee aufbauen, weil wir sind ja ein Dortmunder Unternehmen, Traditionsunternehmen. Und das wünscht sich eigentlich jeder Schausteller, hier am Phoenixsee ein Riesenrad hinzustellen. Das ist eine Herzensangelegenheit.
0: Heute Mittag gab es die Einweihung und Freikartenfahrten für alle.
2: War ein super Rundflug, kann ich sagen. Es war einfach nur toll, dass ich das heute erleben darf hier. Das war einmalig.
3: Man sieht das Stadion, man sieht das Phoenix-Westgelände, natürlich den schönen Phoenixsee.
4: Man sieht den Florianturm. Man sieht eigentlich fast ganz Dortmund.
5: Als alter Hörder würde ich sagen, natürlich. Es ist wunderschön am See und man sieht noch mehr. Man sieht unser Krankenhaus und den Klarenberg.
2: Ich habe alles wunderschön, den See gesehen. Sie sehen die Häuser hier drüber, die Kirchen drüber. Es ist fantastisch. Also ich bin richtig glücklich, dass ich das erleben durfte.
0: Ja, das hört man. Wollt ihr auch glücklich werden? Erwachsene zahlen 6 Euro und Kinder 4. Das Riesenrad steht jetzt erstmal über den Sommer am Phoenixsee. Und wenn es gut läuft, vielleicht auch länger. 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

Der Titel hat auch schon so manchen Kronleuchter zum Wanken gebracht. Van Halen und Jump. 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Es gibt was Neues von Nico Santos. Der haut ja gerade einen Song nach dem anderen raus. Erst den hier. 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So, na Optimist, kommt jetzt direkt die nächste Single. Why Don't You Stay? Hat er sogar schon in Berlin performt. An der Ampel bei der Siegessäule. 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

0: Ich mach das nie wieder.
1: Das wäre mir auch zu stressig, alles in so eine Rotphase quetschen. Deshalb jetzt für euch ganz entspannt und in voller Länge. Hier ist Nico Santos bei Radio 91.2 und seine neue Single Why Don't You Stay?

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0: Paul und She Doesn't Mind. Der Hit für halb Radio 91.2. Es ist 5:30.
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2: Mit Lisa Ostermann. Schönen Tag zusammen. Bei der Planung des Schulkomplexes in Hachenay steht bei der Stadt jetzt die Verkehrssituation im Fokus. Aktuell wird an einem Konzept gearbeitet, das die Anwohner entlasten soll. Nathalie Sager aus dem Radio 91.2-Team, was gibt es Neues?
3: Ein Lösungsansatz könnte eine neue Stadtbahnhaltestelle sein. Das prüft die Stadt gerade zusammen mit der DSW 21. Die neue Haltestelle könnte dann zwischen Rombergpark und Hachenay eingerichtet werden und einen direkten Zugang zum geplanten Schulzentrum ermöglichen. Das hat die SPD-Ratsfraktion vorgeschlagen. Ziel sei es vor allem, den Ortskern in Hachenay zu entlasten und den Autoverkehr zu reduzieren. Lösungen für die angespannte Verkehrssituation in Hachenay fordern die Anwohner schon lange.
2: Wie es mit der Planung vorangeht, könnt ihr außerdem jetzt auf einer neuen Projektseite der Stadt Dortmund nachlesen. Da gibt die Stadt regelmäßig Updates, beantwortet Fragen und bietet Besichtigungen der Baustelle an. Die Polizei Dortmund war in den vergangenen Tagen wieder vermehrt im Einsatz. Im Rahmen von Präsenz- und Kontrollmaßnahmen in der Stadt reagiert die Polizei nach eigenen Angaben gezielt auf Beschwerden aus der Bevölkerung. Unter anderem wurden dieses Mal Drogen, illegale Vapes, ein Messer sowie mutmaßlich gestohlene Fahrzeuge sichergestellt. Außerdem gab es mehrere Platzverweise und Strafanzeigen. Positiv, an einigen Orten, über die es zuvor Beschwerden gegeben hatte, stellten Polizei und Ordnungsdienst keine Auffälligkeiten fest. Die Polizei kündigt an, die verstärkten Kontrollen auch in Zukunft fortzusetzen. Raus aus der Bubble. Miteinander reden statt übereinander. Das ist das Motto bei der zweiten Auflage von Das Ruhrgebiet spricht nächste Woche Samstag. Steffi Strecker aus dem Radio 91.2-Team mit den Einzelheiten.
4: Leute, die ganz unterschiedlich ticken, sollen in einer 1:1-Situation miteinander ins Gespräch kommen. 4 Ruhrgebietsstädte machen mit, Bochum, Essen, Duisburg und Dortmund. Bei uns findet das Ganze auf dem Opernvorplatz statt. Anmelden könnt ihr euch im Netz, dort warten ein paar kurze Fragen auf euch zu Themen und Problemen unserer Zeit. Und der Algorithmus findet dann für jeden ein spannendes Gegenüber. Bei der ersten Auflage im vergangenen Jahr gab es eine große Resonanz. Der Opernvorplatz war voll.
2: 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Juli. 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
0: Dankeschön, Lisa. Das Wetter in Dortmund, naja, einen Schönheitspreis kriegen wir da aktuell nicht für. Bei 21 Grad kann man nochmal einen Schauer geben. Aber es soll noch besser werden heute Abend. Morgen wird es dann ähnlich, eine Sonne-Wolken-Mischung ohne Schauer. Samstag auch gut, Sonntag wieder Schauergefahr. Dortmund-Verkehr. Achtung auf der A45 Richtung Dortmund zwischen Dortmund-Eichlinghofen und Kreuz Dortmund-West. Gefahr durch eine ungesicherte Unfallstelle. Das sind die Blitzer. Neuer Panzerblitzer an der Jägerstraße Richtung Borsigplatz. Westwickstraße haben wir noch und die Mallenkrautstraße stadtauswärts. Und das sind die Staus. Die A1 Richtung Dortmund zwischen Hamm, Beckum, Werne und Kreuz Dortmund-Unna. 7 Kilometer stockender Verkehr. 10 Minuten plus. A40 Richtung Essen zwischen Dortmund-Dorsfeld und Bochum-Werne. 3 Kilometer stockend. Da sind es 5 Minuten. Die A45 Richtung Dortmund zwischen Dortmund-Eichlinghofen und Kreuz Dortmund-Nordwest. 5 Kilometer stockender Verkehr, dauert 6 Minuten länger. Die A45 Richtung Hagen zwischen Kreuz Castrop-Rauxel-Ost und Kreuz Dortmund-West. 2 Kilometer Stau, kommt 10 Minuten obendrauf. Und zum Schluss noch die A45 Richtung Hagen zwischen Dortmund-Süd und Schwerte-Erkste. 2 Kilometer stockender Verkehr, mindestens 4 Minuten plus. Gute Fahrt!
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0: Ich bin Helga Kretschmer und habe jetzt Beyoncé für euch. Kommt gut in den Feierabend.

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0: Was wird in Deutschland aktuell am heftigsten diskutiert? Na, die T-Frage. Hier ist Radio 92. Ist Julian Nagelsmann noch der richtige Trainer oder muss der so schnell wie möglich weg? Rudi Völler baut da ja noch so eine Art Schutzschirm auf. Auch vom Kanzler gab es alles andere als einen Nackenschlag. Gut, da muss da jetzt mal jemand anders ran. Eine andere Instanz. Unser Atze.
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2: Ja, nee, ist klar.
3: Auch wenn das Ausscheiden schmerzt, was für ein Spiel. Mit eurem Einsatz und Teamgeist bei dieser WM habt ihr unser Land begeistert. Wir sind stolz auf euch.
4: Ja, leider sind das nicht meine Worte, sondern die von unserem großen Vorsitzenden und Vereinspräsi Friedrich Merz, unser gute Launebär. Das ist wie beim Sackhüpfen auf dem Kindergeburtstag, wo es hinterher heißt, ihr habt alle gewonnen. Wahrscheinlich empfängt Fritze Merz die Mannschaft auch noch und überreicht feierlich Teilnahmeurkunden. Also, ich will nicht polemisch werden, aber in Nordkorea würde diese Sache anders bewertet. Was ist denn eigentlich los mit uns? Das ganze Jahr sind wir Deutschen am Jammern und am Rummecken, aber kaum verkacken wir nach allen Regeln der Kunst und schon findet unser Bundeskanzler lobende Worte. Da sieht man mal wieder, wie vorausschauend Friedrich Merz ist. Das Ausscheiden passt doch komplett ins Konzept. Ja, sicher. Dienstag ist

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1: Mit Nico Hartmann. Bei der Fußball-WM will Spanien ab 21 Uhr mit einem Sieg gegen Österreich das Achtelfinale erreichen. Der Europameister von 2024 trifft dabei auf die Elf von Ralf Rangnick, die im letzten Gruppenspiel gegen Algerien erst in letzter Sekunde weiterkam. Um 1 Uhr nachts kommt es dann zum mit Spannung erwarteten Duell der Allstars Ronaldo und Modric, wenn sich Portugal und Kroatien duellieren. In einem weiteren Duell des 16. Finals tritt dann ab 5 Uhr die Schweiz gegen Algerien an.
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2: Mit José Nachsiandi. Guten Abend. Das Reformpaket der Bundesregierung hat sehr unterschiedliche Reaktionen ausgelöst. Der Präsident des Deutschen Instituts für Wirtschaftsforschung, Fratscher, sieht es eher kritisch. Er sagte der Rheinischen Post, das Reformpaket sei nicht der große Wurf, sondern eher ein Symbolpaket. Es werde der deutschen Wirtschaft nicht den gewünschten Impuls für Wachstum und Wettbewerbsfähigkeit geben. Thorsten Adolfs aus dem News-Team, der Wirtschaftsweise Felbermeier, sieht das Paket dagegen positiv. Was sagt er?
3: Ja, er hat im Handelsblatt gesagt, es sei eine gute Nachricht, dass die Regierung in der Lage sei, durchaus zukunftsweisende Reformen anzugehen. Und er habe die Hoffnung, dass es doch möglich sei, das Land zu modernisieren. Die Vereinbarung, kleine und mittlere Einkommen bei der Steuer zu entlasten und das mit einer höheren Reichensteuer gegenzufinanzieren, sei ein nachvollziehbarer Deal, sagt Felbermeier. Gut findet er auch, dass der Kündigungsschutz für gut verdienende Personen gelockert werden soll.
2: Wenn wir auf die Einzelmaßnahmen schauen, dann sticht eine heraus. Eine AU beim Arbeitgeber muss künftig schon ab dem ersten Krankheitstag vorgelegt werden. Und die telefonische Krankschreibung soll wegfallen. Was sagen denn die Ärzte dazu?
3: Sie finden die Regelung katastrophal. Der Chef des Hausärzteverbandes Blumenthal-Bayer warnt davor, dass auf die Praxen eine riesige Bürokratiewelle zurollen könnte, die kaum zu schaffen sei. Er wirft der Politik vor, bei dieser Entscheidung völlig an den Fakten vorbeizuarbeiten und eine Überlastung der Praxen billigend in Kauf zu nehmen. Wenn es so wie jetzt angekündigt umgesetzt wird, dann müssen wir wohl wegen jedem kleinen Schnupfen persönlich in der Praxis erscheinen, um eine Arbeitsunfähigkeitsbescheinigung zu bekommen. Dadurch würden Millionen Menschen zusätzlich in die Wartezimmer strömen, was noch längere Wartezeiten bedeutet, sagt der Hausärzteverband. Einen kleinen Lichtblick gibt es aber. Kanzler Merz hat gesagt, dass Firmen in Arbeitsverträgen oder Betriebsvereinbarungen auch eigene, lockerere Regeln festlegen dürfen.
2: Danke, Thorsten. Und diese Themen sind heute Abend auch noch wichtig. Google muss in der EU eine Geldbuße in Rekordhöhe zahlen. Der Europäische Gerichtshof hat die Strafe von 4,1 Milliarden Euro bestätigt. Die EU-Kommission hatte vor 8 Jahren festgestellt, dass Google mit dem Betriebssystem Android damals seine Marktmacht missbrauchte. Beschäftigte in Deutschland haben im vergangenen Jahr seltener und im Schnitt kürzer gestreikt als im Jahr zuvor. Die gewerkschaftsnahe Hans-Böckler-Stiftung zählte 261 Konflikte und damit 25 weniger als im Vorjahr. Ein wichtiger Grund für den Rückgang ist offenbar, dass die Inflation im vergangenen Jahr nicht mehr so stark angestiegen ist wie in den Jahren davor. In einer 3-stündigen Sitzung soll die DFB-Spitze Bundestrainer Julian Nagelsmann einen Rücktritt nahegelegt haben. Das berichtet die Bild. Nagelsmann soll sich Bedenkzeit erbeten haben. Laut Frankfurter Rundschau soll die Ablösung von Nagelsmann ausgemachte Sache und bis zum Wochenende durch sein. Der Verband hat sich bislang nicht offiziell dazu geäußert. Und das waren die Nachrichten mit José Nachsiandi.
4: Das Wetter. Aktuell sind wir so bei 18 bis 21 Grad bei uns in NRW. Heute Abend bleibt es dabei wechselhaft mit vielen Wolken, zeitweise Regen und auch kurzen Schauern. In der Nacht zieht die Regenfront dann mehr und mehr ab. Der Freitag wird freundlicher, heiter bis wolkig, weitgehend trocken und maximal 26 Grad.
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4: Und da ist noch einiges los. Hier kommt alles ab 21 Minuten Zeitverlust. A1, Euskirchen Richtung Dortmund. Zwischen Köln-Bocklemünd und Kreuz Leverkusen 11 Kilometer, dauert 31 Minuten länger. Auch in der Gegenrichtung, Dortmund-Euskirchen zwischen Kreuz-Leverkusen-West und Köln-Löwenich 10 Kilometer, 21 Minuten. Dann die A3, Köln Richtung Oberhausen zwischen Kreuz-Breitscheid und Oberhausen-Lierich 5 Kilometer, 20 Minuten obendrauf. A3 Arnheim Richtung Oberhausen zwischen Hamminkeln und Wesel 2 Kilometer, 25 Minuten. Und die A4 Olpe Richtung Aachen zwischen Kreuz-Köln-Ost und Kreuz-Köln-Süd 6 Kilometer, dauert 25 Minuten länger. Euch allen unterwegs eine gute und sichere Fahrt.
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4: Die DFB-Spitze hat laut Bildberichten Julian Nagelsmann ja so quasi freundlich empfohlen, zurückzutreten. Mehr wissen wir bisher nicht. Wir verfolgen das weitere Geschehen da heute Abend natürlich für euch. Mal schauen, ob da noch was passiert. Also ihm das quasi einfach nahegelegt. Wie gesagt, sie haben ihn jetzt ja nicht entlassen oder ihn dazu gezwungen, zurückzutreten. Die Entscheidung liegt bei ihm. So ein bisschen wie bei der Mafia. Nein, den Vergleich will ich nicht ziehen. Mein Name ist Leo Arigi. Schönen Donnerstag euch.

0: Ray, Where is my husband für diesen Donnerstagabend? Mein Name ist Leo Arregi und ich mache es in meinen Sendungen immer sehr gerne, dass ich einen Glückskeks mit euch öffne. Und ich habe da jetzt tatsächlich mal heute gedacht, ich mache das so ein bisschen ASMR-mäßig. Also ich nehme den Glückskeks ganz nah ans Mikrofon und wir öffnen den jetzt gemeinsam. Dafür brauchen wir natürlich auch nicht so eine Hintergrundmusik. Deswegen, also es wäre jetzt natürlich gut, wenn ich ihn aufkriegen würde. Okay, das hat schon mal funktioniert. Die Verpackung ist weg. Oh, jetzt habe ich das hier aufgebrochen. Also ich weiß nicht, ich esse ihn nie. Ich weiß nicht, wie es bei euch ist. Ich finde die Dinger total ekelhaft. Okay, was steht heute drin im Glückskeks des Tages? Der Einsatz, der all ihre Kräfte forderte, zahlt sich aus.
1: Oh.
0: Glückskeksspruch des Tages. Heute am 2. Juli 2026. Der Einsatz, der all ihre Kräfte forderte, zahlt sich aus.
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0: Das kann ja nur was Positives sein. Schönen Abend euch!

0: Taylor Swift. I knew it. I knew you.
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1: Mit Lisa Ostermann, guten Tag. Mit der Telefon-AU könnte bald wieder Schluss sein. Das plant die Bundesregierung. Außerdem sollen Krankschreibungen bereits ab dem ersten Tag verpflichtend sein. Von der Kassenärztlichen Vereinigung Westfalen-Lippe gibt es zu diesen Plänen viel Kritik. Sie warnen vor mehr Bürokratie, volleren Wartezimmern und zusätzlichen Belastungen für Arztpraxen. Aus Sicht der Ärztevereinigung würden so wertvolle Ressourcen gebunden, die dann bei schwerer erkrankten Patienten fehlen. Außerdem zeige das Vorhaben, dass die Politik den Arbeitnehmern misstraut und die tägliche Versorgungsrealität völlig ausblendet. Die Polizei Dortmund war in den vergangenen Tagen wieder vermehrt im Einsatz. Im Rahmen von Präsenz- und Kontrollmaßnahmen in der Stadt reagiert die Polizei nach eigenen Angaben gezielt auf Beschwerden aus der Bevölkerung. Unter anderem wurden dieses Mal Drogen, illegale Vapes, ein Messer sowie mutmaßlich gestohlene Fahrzeuge sichergestellt. Außerdem gab es mehrere Platzverweise und Strafanzeigen. Positiv, an einigen Orten, über die es zuvor Beschwerden gegeben hatte, stellten Polizei und Ordnungsdienst keine Auffälligkeiten fest. Die Polizei kündigt an, die verstärkten Kontrollen auch in Zukunft fortzusetzen. 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Das ist das Motto bei der zweiten Auflage von Das Ruhrgebiet spricht nächste Woche Samstag. Steffi Strecker aus dem Radio 91.2-Team mit den Einzelheiten.
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1: 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Juli. 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Das Wetter in Dortmund hat aktuell um die 19 Grad, zum Beispiel in Landstrop und in Mengede für uns. Dazu ist es ziemlich windig und bewölkt. Morgen geht es dann mit einem Mix aus Sonne und Wolken weiter bei um die 22 Grad. Auf den Autobahnen rund um Dortmund sieht es gerade recht entspannt aus. Geblitzt wird auf der Jägerstraße Richtung Borsigplatz, da steht die Oma. Und der Opa steht auf der Mallinckrottstraße stadtauswärts vorm Hafen. Dann haben wir noch in der Westerwickstraße einen Blitzer. Gute Fahrt und kommt gut in den Feierabend.
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3: Ja, und heute in vielen Teilen von NRW mit so einem fieseligen Regen, der auch mal stärker wurde. Ich bin gerade mehrere Stunden durch diesen Regen gefahren im Auto hier zum Sender. Ja, viel Stau los heute in Nordrhein-Westfalen. Aber ich finde wiederum auf der anderen Seite, es gibt dann auch keinen besseren Zeitpunkt für fieseligen Regen, als im Stau zu stehen. Weil ich meine, also draußen wäre es jetzt ja auch nicht bedeutend schöner. Und dann kann man sich so richtig schön irgendwie an die Armlehne schmiegen. Ich weiß gar nicht, welches Auto hat eine Armlehne, überlege ich gerade mal. Naja, vielleicht fahrt ihr eine ganz besondere Karre. Das ist ganz besondere Musik von Bon Jovi. Always. Mein Name ist Leo Arrighi.
4: This Romeo is bleeding.

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1: Michael Schulte, Lovesick.

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2: Mit José Nachsiandi. Guten Abend. In diesem Jahr hat es in Deutschland schon mehr als 800 Hitzetote gegeben. Auf diese Zahl kommt das Robert-Koch-Institut. Die Wissenschaftler warnen eindringlich vor den gesundheitlichen Folgen hoher Temperaturen. Die Zahl der Todesopfer stammt noch aus der Zeit vor der massiven Hitzewelle. Thorsten Adolfs aus dem News-Team mit den Einzelheiten.
3: Schon milde Sommertage mit Durchschnittswerten über 20 Grad können laut RKI zur Gefahr werden. Besonders für Menschen über 65 Jahre wird die Belastung schnell kritisch, weil bei ihnen oft Vorerkrankungen bestehen, die durch die Hitze verschlimmert werden. Weil die Daten nur bis zum 21. Juni erfasst wurden, müssen wir davon ausgehen, dass die Zahl der Hitzetoten bei uns in den nächsten Wochen noch deutlich weiter nach oben gehen wird. Auch in Frankreich und Spanien stieg die Zahl der hitzebedingten Todesopfer deutlich an. In Frankreich gab es in der Gruppe der über 75-Jährigen 85% mehr Todesfälle als sonst. Und Spanien hat bis jetzt in diesem Sommer mehr als 1000 Hitzetote gezählt. Das Robert-Koch-Institut empfiehlt vor allem älteren Menschen, sich tagsüber, wenn die Sonne brennt, in kühlen Räumen aufzuhalten. Ganz wichtig sei außerdem genug zu trinken, auch wenn man keinen Durst hat. Außerdem sei es gut, Nachbarn, Eltern oder Großeltern bei Einkäufen zu unterstützen, damit sie nicht in der größten Mittagshitze raus müssen. Und wer bei Anzeichen von Erschöpfung oder Schwindel sofort reagiert und für Abkühlung sorgt, senkt laut RKI das eigene Risiko enorm.
2: Und diese Themen waren heute auch noch wichtig. In einer dreistündigen Sitzung soll die DFB-Spitze Bundestrainer Julian Nagelsmann einen Rücktritt nahegelegt haben. Das schreibt die Bild-Zeitung. Nagelsmann soll sich Bedenkzeit erbeten haben. Laut Frankfurter Rundschau soll die Ablösung von Nagelsmann ausgemachte Sache und bis zum Wochenende durch sein. Die Bundesregierung hat ein umfassendes Reformpaket geschnürt. Arbeitsverträge sollen länger befristet werden dürfen. Regeln zum Kündigungsschutz werden gelockert. Die Regeln für Krankschreibungen werden verschärft. Von Gewerkschaften und Ärzten kommt Kritik, Zustimmung dagegen von der Arbeitgeberseite. Die Getränke von Coca-Cola werden teurer. Das Unternehmen erhöht zum 1. September wieder seine Abgabepreise, unter anderem für den Handel und die Gastronomie. Die Preisanpassung liege über alle Produkte hinweg im einstelligen Prozentbereich, heißt es von Coca-Cola. Internationale Ermittler sind zum ersten Mal gezielt gegen Online-Netzwerke von Männern vorgegangen, die ihre Partnerinnen betäuben und dann sexuell missbrauchen. Aufnahmen von dem Missbrauch würden sie dann ins Netz stellen. Laut Europol konnten europaweit 156 mutmaßliche Opfer und Täter identifiziert werden. An den Ermittlungen waren das Bundeskriminalamt und das Hamburger Landeskriminalamt federführend beteiligt. Die Ermittlungen führen nach Angaben von Europol zu hunderten neuen Spuren. Insgesamt waren 9 Länder am Einsatz beteiligt. Einzelheiten über Täter oder Opfer nannte Europol wegen der laufenden Ermittlungen nicht. Und das waren die Nachrichten mit José Nachsiandi.
4: Das Wetter. Aktuell sind es in NRW Temperaturen zwischen 17 und 20 Grad. Dazu bleibt der Abend noch ziemlich ungemütlich mit vielen Wolken, zeitweise Regen und kurzen Schauern. Nachts lässt das Ganze dann nach und wird auch trockener. Am Freitag wird es angenehm. Sonne und Wolken wechseln sich ab. Es bleibt weitgehend trocken und die Temperaturen gehen rauf auf bis zu 26 Grad.
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4: Mit der A3 Arnheim Richtung Oberhausen zwischen Hamminkeln und Wesel 2 Kilometer 24 Minuten. A3 Oberhausen Richtung Köln zwischen Kreuzhilden und Leverkusen Opladen, 3 Kilometer, Viertelstunde. A4 Köln Richtung Aachen zwischen Dreiköln-Holmer und Kreuzköln-Süd, 4 Kilometer, Viertelstunde obendrauf. A43 Recklinghausen Richtung Wuppertal zwischen Wittenhewen und Sprockhövel, 2 Kilometer, dauert da 10 Minuten länger. Und die A45 Hagen Richtung Gießen zwischen Haiger-Burbach und Dillenburg, 3 Kilometer, dauert da auch nochmal eine Viertelstunde länger. Euch allen unterwegs eine gute und sichere Fahrt.
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4: Ja, das sind ja auch mal interessante Neuigkeiten. Kanada ist 2027 beim Eurovision Song Contest dabei. Ja, da werden die Grenzen der EU einfach mal ein bisschen weiter ausgelegt. Warum denn auch nicht? Die USA sind nicht dabei, muss man sagen. Wundert mich eigentlich, weil also normalerweise würden die doch dann auch auf den Zug springen. Obwohl, ja. Ja, ich könnte mir vorstellen, es gibt dann vielleicht eine Gegenveranstaltung. Der Donald Trump Song Contest oder so. Leo Arrighi hier. Schönen Abend euch. 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

0: Ich würde mal sagen, bei vielen ist es der Strand oder vielleicht ein teures Abendessen bei Kerzenschein. Der richtige Ort für den Heiratsantrag, ja. Dafür kannst du aber eben auch über 400 Meter hoch klettern, wenn man denn drauf steht. Kollege Sascha Fassbender, ein Pärchen, ist jetzt nämlich das Empire State Building in New York. Hoch und oben gab es einen Heiratsantrag.
1: Ja, ich krieg schon feuchte Hände, wenn ich nur dran denke, diese Höhe. Aber ja, da oben gab es einen Heiratsantrag, illegal. Die beiden wurden jetzt festgenommen.
0: Ja, was es irgendwie fast noch romantischer macht, aber auch noch kurioser.
1: Total. Ich habe noch mehr kuriose Heiratsanträge gefunden. In einer US-Nachrichtensendung hat Wettermann Trent Eric Nachrichtensprecherin JC Birch mit einem Heiratsantrag vor laufenden Kameras überrascht.
0: Ja, ich finde, in solchen Situationen ist es immer für alle Anwesenden gut, wenn dann auch wirklich ein Ja, ich will kommt.
1: Mhm. Vergangene Woche gab es einen Antrag während eines Konzerts vor 6000 Leuten in Amsterdam und da kam dann ein Nein. Und sie hat danach auch noch so ganz unangenehm vor den Leuten erklärt, warum denn das Nein und unangenehm.
0: Oh Gott.
1: Das hier ist dann schon deutlich schöner abgelaufen. Er schenkt ihr Flugtickets. Was sie nicht wusste, er fliegt das Flugzeug von Melbourne nach Los Angeles und macht dann über den Wolken, über die Bordansage, also dieses Mikrofon, was sie da im Cockpit haben, einen Heiratsantrag.
0: Süß. Und tatsächlich muss man ja sagen, noch höher als das Empire State Building.
1: Ja, ist höher und legaler. Wir bleiben aber erstmal illegal. Hier in NRW in Bocholt hat sich ein Mann das Auto seiner Freundin geliehen und wurde geblitzt mit einem Schild hinter der Frontscheibe. Auf dem Schild die Frage: Willst du mich heiraten?
0: Gut, das macht Sinn, ne? Ist ihr Auto, bekommt sie auch den Bußgeldbescheid.
1: Ja, genau. Clever und romantisch. In Lüdenscheid gab es den gleichen Fall nochmal. Aber um unserer journalistischen Sorgfaltspflicht natürlich nachzukommen, bitte fahrt nicht zu schnell Auto.
0: Ja, und klettert bitte auch nicht einfach so aufs Empire State Building. Auch nicht für einen Heiratsantrag.
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0: Musik, die auf keiner Hochzeit fehlen darf. Inzwischen, muss man ja sagen, kommt jetzt Natasha Bedingfield.

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0: Das Wetter. Der Abend bleibt bei uns in NRW noch ein bisschen durchwachsen. Aktuell liegen wir so bei 17 bis 20 Grad. Dazu gibt es viele Wolken und auch Regenphasen. In der Nacht verzieht sich der dann mehr und mehr. Morgen wird es freundlicher, größtenteils trocken und mit maximal 26 Grad auch wieder ein bisschen netter.
1: NRW Verkehr.
0: Mit der A2 Hannover Richtung Dortmund zwischen Beckum und Hamm-Üntrop 3 Kilometer, 17 Minuten. Und die A45 Hagen Richtung Gießen zwischen Haiger-Burbach und Dillenburg 3 Kilometer, da dauert es eine Viertelstunde länger. Euch allen unterwegs eine gute und sichere Fahrt.
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0: Ihre Songs werden von Musikjournalisten als dunkler Pop beschrieben. Ja, und dann denkt man ja auch, man kriegt dunklen Pop. Stattdessen klingt die Musik aber eher so. Holly Humberstone, Singer-Songwriterin aus Großbritannien. Neue Single To Love Somebody. Ich bin Leo Arrighi.

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0: Die Regierungskoalition hat sich heute in Berlin auf ein beachtliches Reformpaket mit 34 Punkten geeinigt, ja. Und das, obwohl schon einzelne Punkte in den vergangenen Monaten ordentlich Zoff ausgelöst haben.
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0: Jetzt also der Versuch eines Befreiungsschlags. Es geht um Steuerentlastungen, Entbürokratisierung, aber auch um einige Zumutungen. Thorsten Ortmann aus dem News-Team, du hast die Präsentation des Pakets heute Morgen verfolgt. Fangen wir mal mit dem unangenehmen Teil an, der Krankschreibung. Die wird nämlich in ihrer jetzigen Form abgeschafft.
2: Ja, man kann sich künftig nicht mehr telefonisch beim Arzt krank melden und man muss schon am ersten Krankheitstag den gelben Schein auch direkt beim Arbeitgeber vorlegen. Die Betriebe können das aber in Absprache mit den Betriebsräten auch anders regeln, so Kanzler Merz. Aber insgesamt sei die Zahl der Krankheitstage in Deutschland einfach zu hoch, darum die Änderung.
0: Aber das Paket hat auch angenehme Seiten. Ne? Es gibt Steuerentlastungen.
2: Vor allem Familien sollen entlastet werden. Der Grund- und der Kinderfreibetrag werden erhöht und auch der Arbeitnehmerpauschbetrag und das Kindergeld. Bundeskanzler Merz.
3: Wer unter Teuerung, Inflation und stagnierenden Löhnen am meisten leidet, wird entlastet. Wir rechnen mit bis zu 600 Euro. Pro Jahr Durchschnitt für einen Durchschnittshaushalt.
2: Und gegenfinanziert werden soll das Ganze unter anderem, indem Reiche mit einem Einkommen über 250.000 Euro mehr Steuern zahlen sollen.
0: Wichtiges Thema ist auch die Wirtschaft. Da gibt es neue Ideen, wie man die wieder flott kriegen will.
2: Ja, ein wichtiger Punkt ist, dass die Firmen entlastet werden sollen. Berichts- und Dokumentationspflichten sollen wegfallen. Der Datenschutz soll auf europäisches Mindestmaß reduziert werden. Die Firmen dürfen auch Jobs künftig 4 Jahre statt 2 befristen. Und auch der Bund will beim Thema Wirtschaft mitmischen, nämlich beim Wohnungsbau. Finanzminister Klingbeil.
4: Wir gründen eine Wohnungsbaugesellschaft für bezahlbaren Wohnraum. Wir wollen bauen, nicht enteignen. Das ist die klare Botschaft. Der Bund wird hier künftig kräftig mitmischen.
2: Und diese Reform dürfte auch viele freuen. Bäckereien, Konditoreien und Bibliotheken dürfen sonntags bald länger öffnen, nämlich bis zu 8 Stunden.
0: Die Regierungskoalition hat sich auf ein großes Reformpaket geeinigt. Thorsten Ortmann war das mit den Infos. Vielen Dank dir. Das ist Musik von Jennifer Lopez und David Guetta. Ganz neu, Save Me Tonight.

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2: Ich bin Thomas Bleskin. Die Bundesregierung will die Regelungen zu Krankschreibungen verschärfen. Wer sich krank meldet, soll schon ab dem ersten Tag eine Bescheinigung vom Arzt vorlegen müssen. Die Krankschreibung per Telefon fällt den Plänen zufolge weg. Erste Vertreter und Opposition sind empört.
3: Wer hustet, gehört ins Bett und nicht ins Wartezimmer einer Arztpraxis, um sich krankschreiben zu lassen. Ob Kassenärztliche Bundesvereinigung, Hausärzteverband oder Grüne und Linkspartei, die offizielle Krankschreibung ab dem ersten statt wie bisher ab dem vierten Krankheitstag wird als Schikane kritisiert. Geändert werden soll die Vorgabe dazu im Entgeltfortzahlungsgesetz. Arbeitgebern und Gewerkschaften die Möglichkeit bleiben, etwa in Tarifverträgen weiter die alte Regelung zu vereinbaren. Unklar ist noch, ab wann die Änderung genau greifen soll. Jan-Henner Reitze, Berlin.
2: Zum Beginn der Getreideernte beklagen Deutschlands Landwirte steigende Kosten und die Folgen der jüngsten Hitzewelle. Bauernpräsident Ruckwied warnte vor möglichen Ertragseinbußen, vor allem beim Weizen. Zugleich sprach er sich gegen eine Abschaffung der Minijobs aus, auf die viele Betriebe während der Ernte angewiesen seien. Außerdem forderte der Bauernverband, den Tankrabatt für Agrardiesel bis Ende November zu verlängern. Zum Fußball. Nach dem WM-Aus der deutschen Nationalmannschaft soll die DFB-Spitze laut einem Medienbericht Julian Nagelsmann den Rücktritt nahegelegt haben. Die Bild berichtet über ein mehrstündiges Gespräch des Bundestrainers mit den Spitzenfunktionären des Verbands.
4: Julian Nagelsmann soll sich Bedenkzeit erbeten haben, aber alles klingt danach, als ob seine Ablösung beschlossene Sache ist. Das meldet auch die Frankfurter Rundschau. Angeblich soll bis zum Wochenende alles durch sein. Vom DFB kam bisher keine Erklärung dazu. An der Sitzung in der Verbandszentrale sollen neben Nagelsmann Präsident Neuendorf, Geschäftsführer Rettig, Rudi Völler, der Sportdirektor und Ligaboss Watzke teilgenommen haben. Nagelsmanns Vertrag läuft noch bis 2028. Als möglicher Nachfolger wird ja Jürgen Klopp heiß gehandelt. Thomas Thonfeld, Sportredaktion.
2: Bei der Fußball-Weltmeisterschaft stehen heute drei weitere 16-Finalspiele auf dem Programm. Mitfavorit Spanien trifft auf Österreich, Portugal und Kroatien spielen gegeneinander und die Schweiz fordert das Überraschungsteam aus Algerien heraus.
5: Das Wetter. Heute Abend bleibt's in Nordrhein-Westfalen noch ziemlich wechselhaft. Viele Wolken, immer wieder Regen, zwischendurch kurze Schauer. In der Nacht zieht der Regen dann langsam weiter. Freitag wird wieder freundlicher. Es bleibt meistens trocken und gibt maximal 26 Grad.
1: NRW Verkehr.
5: Mit der A1 Köln Richtung Dortmund zwischen Wuppertal-Ronsdorf und Kreuz Wuppertal-Nord 3 Kilometer 20 Minuten. A2 Hannover Richtung Dortmund zwischen Beckum und Hamm-Üntrop 3 Kilometer 22 Minuten. Die A45 Hagen Richtung Gießen zwischen Haiger-Burbach und Dillenburg 3 Kilometer 12 Minuten. Und die A52 Düsseldorf Richtung Essen zwischen Ratingen und Dreieck-Breitscheid 2 Kilometer, Viertelstunde kommt obendrauf. Euch allen unterwegs eine gute und sichere Fahrt.
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5: Deutschland ist voraus bei der Fußball-Weltmeisterschaft 2026. Ja, tut immer noch ein bisschen weh. Aber wir können ja einfach einen anderen deutschen Sportler anfeuern. Zum Beispiel Alexander Zverev. Der tut sich aktuell ganz gut bei Wimbledon. Hat er dieses Jahr auch erst zum allerersten Mal einen Grand Slam gewonnen, nämlich die French Open. Schönen Donnerstag euch. Ich bin Leo Arnold.

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0: Zweieinhalb Wochen noch bis zu den Sommerferien, da läuft ja nicht mehr so richtig viel in der Schule. Kann man sich bei dem schönen Wetter mal gerne gut gehen lassen. Soll ja nächste Woche wieder schöner werden. Strand und Wasser, das geht immer. Und wenn ihr ein bisschen Action mit dabei haben wollt, dann haben wir jetzt einen richtig schönen Tipp für euch. Die Wasserski- und Wakeboard-Anlage in Langenfeld liegt zwischen Düsseldorf und Köln, jetzt kurz vor den Ferien, sehr beliebt bei Schulklassen. Die Kollegin Claudia Löhr hat sich dort unter anderem mit Geschäftsführer Benjamin Süß getroffen.
1: Ja, also das ist hier eine der größten Wakeboard- und Wasserskianlagen weltweit. Es ist groß, es ist weitläufig.
2: Wir haben vier große Seilbahnen mit einem Rundkurs, ne, zwischen 500 und 800 Metern. Und dazu noch zwei Minibahnen, sogenannte Übungsbahnen für Schnupperkurse, Kindergeburtstage etc. Genau.
1: So, ich gehe jetzt hier mal runter. Hier startet die erste Bahn. Hier stehen schon zwei, drei Leute parat.
3: Das hier ist die Bahn 1. Genau, hier geht's los. Und hier mal, je nachdem, wo man rausfällt, muss man entsprechend weit laufen.
1: Im Ernst, man muss zurücklaufen?
3: Naja, wenn man da hinten rausfällt, dann ist da kein Lift, der einen zurückholt. Ne? Muss man dann zu Fuß gehen und da ist man unter Umständen ein paar Minuten unterwegs. Ja.
1: Und wie läuft's bei dir? Gab's schon ein paar Wasserplatscher?
3: Einen Wasserplatscher gab's, ansonsten bin ich durchgefahren und ich bin recht zufrieden.
1: So, hier ist so ein kleiner abgetrennter Strand. Schön mit Sand. Die Liegestühle direkt am Wasser. Also man kann super hier den Start beobachten. Das macht natürlich riesig Spaß.
4: Ich bin Zuschauerin nur. Und ich feuer meinen Freund an, aber der ist gerade ins Wasser gefallen.
1: Und Sie filmen das alles hier schön?
4: Ja, genau. Damit er seine Fails auch sieht.
1: Eine Beachbar gibt es, eine sehr schöne Seeterrasse, da kannst du dich zwischendurch ein bisschen stärken. Also wer Bock hat auf Action und Wassersport, der ist hier wirklich genau richtig. Viele, viele Schulklassen, viele Gruppen, die können hier Kurse buchen. Das ist genial natürlich für eine Klassenfahrt. Jetzt vor den Ferien wird das sehr viel gemacht.
5: Wir sind ja das erste Mal heute hier, wir haben eine Exkursion mit unserer Klasse gemacht und es ist schon sehr gut gewesen. Wir sind hier, unsere drei Bahnen haben wir auf jeden Fall alle schon gemacht eigentlich. Und es ist am liebsten, sollte es natürlich niemals aufhören hier heute.
1: Also wenn du hier deinen Nachmittag verbracht hast, dann hast du abends auf jeden Fall was zu erzählen.
0: Claudia Löhr von der Wasserskianlage Langenfeld. Ein richtig schöner Tipp hier von uns jetzt für die Sommerferien oder auch davor.
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0: Das Wetter.
1: Der Abend noch ein bisschen wilder bei uns in NRW. Es bleibt wolkig. Dazu gibt es zeitweise Regen und kurze Schauer. Nachts lässt das Ganze danach und es wird trockener. Am Freitag wechseln sich dann Sonne und Wolken ab. Größtenteils bleibt es trocken bei maximal 26 Grad.
0: NRW Verkehr.
1: A1, Köln Richtung Dortmund. Zwischen Wuppertal-Ronsdorf und Kreuz Wuppertal-Nord 2 Kilometer. Gute 20 Minuten dauert es da länger. Dann die A1, Köln Richtung Euskirchen. Zwischen Kreuz Köln-Nord und Köln-Bocklemünd 3 Kilometer, 25 Minuten obendrauf. Die A2, Hannover Richtung Dortmund. Zwischen Beckum und Hamm-Üntrop 3 Kilometer, 20 Minuten. Und noch die A45, Hagen Richtung Gießen. Zwischen Haiger-Burbach und Dillenburg 2 Kilometer, dauert 10 Minuten länger. Euch allen unterwegs eine gute und sichere Fahrt.
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1: Ich weiß, die Euphorie gegenüber der Fußball-Weltmeisterschaft 2026 hält sich jetzt nach dem Ausscheiden der deutschen Nationalmannschaft in Grenzen. Aber na gut, wir spielen natürlich trotzdem weiterhin hier das offizielle Lied von Shakira und Burna Boy. Vielleicht in einer halben Stunde ist ja auch Anpfiff von einer nicht ganz unattraktiven Partie, Spanien gegen Österreich. Ich bin Leo Arrigi. Schönen Abend euch!

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0: Die Köpfe rauchen beim Deutschen Fußballbund momentan. Um es mal vorsichtig auszudrücken. Ja, es muss etwas passieren nach dieser desolaten Weltmeisterschaft. Laut Bildinformationen hat die Spitze des DFB Julian Nagelsmann jetzt den Rücktritt nahegelegt.
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0: Nico Hartmann aus dem WM-Studio. Lass uns jetzt aber mal auf ein anderes Thema schauen. Ja, nach dem Ausscheiden gegen Paraguay gab es ja leider auch wieder einige Menschen, die uns fassungslos gemacht haben.
2: Ja, genau. Immer wieder schlimm und furchtbar. Das Thema Rassismus ist leider mal wieder dieses Stichwort. Das DFB-Team hatte sich in einem Post nochmal an die deutschen Fans gewandt, sich für die Unterstützung bedankt und unter anderem mitgeteilt, wir wollten den Weg gemeinsam mit euch gehen, aber wir haben es in diesem Jahr als Team nicht besser hinbekommen. Daraufhin folgten unfassbarerweise viele Kommentare, die unter die Gürtellinie gingen und rassistisch waren. Auch übrigens, als Jonathan Tah sich nochmal für die Leistung der Mannschaft entschuldigte in einem eigenen Post. Und dagegen hat sich das Team gewehrt. Der Kritik an unseren Leistungen stellen wir uns. Hass gehört aber nicht dazu. Eine gute Reaktion. Aber wo sind wir hingekommen, dass so etwas ständig auftritt? Das macht einen bei aller Enttäuschung über die Leistung der Mannschaft sehr traurig und nachdenklich, wie ich finde.
0: Ja, total. Aber das Schöne ist, dass jetzt auch ganz viele eben positiv kommentieren, damit das Negative verdrängt wird. So, schauen wir mal auf die weiteren Spiele. Nico, die lohnt sich total, oder?
2: Ja, ganz genau. Und es beginnt mit der spannenden Partie Spanien gegen Österreich. Die Österreicher sind ja bei ihrem Spiel gegen Algerien unglaublich knapp dem Ausscheiden entronnen mit ihrem 3:3 Ausgleich in der Schlusssekunde. Vielleicht können sie ja diese Euphorie und diese Emotionen mit reinnehmen ins Duell gegen die Spanier, die zwar ein bisschen langweilig spielen, aber sehr stabil agieren. Im Normalfall werden sie gewinnen, aber das Rangnick-Team wird es ihnen schwer machen. Da bin ich sicher. Um 1 Uhr dann das Duell der Allstars. Ronaldo trifft auf Modric. Portugal spielt bislang noch sehr dosiert. Sehr gefährlich nun das Spiel gegen die stabilen Kroaten, da würde ich gar keine Prognose wagen über den Ausgang. Für Frühaufsteher morgen dann noch um 5 Uhr die Partie Schweiz gegen Algerien. Tendenz eher für die Eidgenossen, aber lass uns gerne mal abwarten.
0: Dankeschön, Nico, und wir halten euch weiter auf dem Laufenden hier in unserem WM-Studio. Aktuelle Infos zur Weltmeisterschaft und zu den Auswirkungen bei der deutschen Nationalelf hört ihr dann wie gewohnt bei uns.
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1: Ich bin Thomas Bleskin. Die Regeln für Krankschreibungen von Beschäftigten sollen nach Plänen der Schwarz-Roten Koalition verschärft werden. Eingeführt werden soll die verpflichtende Vorlage einer Arbeitsunfähigkeitsbescheinigung schon ab dem ersten Tag der Erkrankung. Das teilten Union und SPD nach Beschlüssen des Koalitionsausschusses mit.
2: Wer morgens mit Übelkeit aufwacht, kann nicht mehr beim Arbeitgeber anrufen, sich krank melden und dann auskurieren, sondern muss sich stattdessen zum Arzt schleppen. Kritik daran, Regeln in Sachen Krankschreibung zu verschärfen, kommt zum Beispiel von der SPD aus den Ländern. Sowieso schon überlastete Hausärzte erwarten noch mehr Patienten. Der Bund der Steuerzahler nennt die geplante Steuerreform mit einem Umfang von 10 Milliarden Euro viel zu klein für eine spürbare Entlastung. Lob für das Gesamtpaket kommt dagegen vom Arbeitgeberverband, der von einem überfälligen Kurswechsel spricht. Jan-Henner Reitze, Berlin.
1: Zum ersten Mal seit Mai hat Superbenzin der Sorte E10 im bundesweiten Tagesschnitt wieder mehr als 2 Euro gekostet. Gestern, direkt nach dem Ende des Tankrabatts, schlug ein Liter laut ADAC im Schnitt mit 2 Euro und einem Cent zu Buche.
3: Auch wenn es nur 17 Cent pro Liter waren, die der Tankrabatt ausgemacht hat, dass jetzt wieder eine 2 vor dem Komma steht, ist bitter für Autofahrer und der höchste Tageswert seit dem 5. Mai. Diesel blieb im bundesweiten Schnitt gestern zwar noch unter 2 Euro, allerdings nur knapp. Im Vergleich zu Dienstag stiegen die Preise für E10 damit nach dem Tankrabatt um gut 9, Diesel um 10 Cent. Das ist zwar deutlich weniger als der weggefallene Steuerrabatt, allerdings hatten die Preise auch schon vorher zugelegt. Die Mineralölkonzerne hatten das mit der gestiegenen Nachfrage erklärt. Diana Kramer, Nachrichtenredaktion.
1: Das Feuer in einem Krankenhaus in Ludwigslust ist wohl in einem Patientenzimmer der Gefäßchirurgiestation ausgebrochen. Das teilte eine Sprecherin des Landkreises mit. Bei dem Brand des Dachstuhls sind am frühen Morgen 2 Menschen ums Leben gekommen. Laut Auskunft des Landrats lag einer der Verstorbenen im Patientenzimmer, in dem das Feuer ausbrach, der andere im Nachbarzimmer. Dazu hat es einen Verletzten mit Rauchgasvergiftung gegeben. Und zum Sport, Fußball. Nach dem WM-Aus der deutschen Nationalmannschaft soll die DFB-Spitze laut einem Medienbericht Julian Nagelsmann den Rücktritt nahegelegt haben. Die Bild berichtet über ein mehrstündiges Gespräch des Bundestrainers mit den Spitzenfunktionären des Verbands. Nagelsmann habe sich demnach Bedenkzeit erbeten. Der Deutsche Fußballbund äußerte sich bisher nicht dazu.
4: Das Wetter.
5: Heute Abend bleibt's in Nordrhein-Westfalen wechselhaft mit vielen Wolken- und Regenphasen. In der Nacht zieht der dann mehr und mehr ab. Morgen sieht's besser aus, es wird freundlicher, meist trocken und gibt bis zu 26 Grad.
4: NRW Verkehr.
5: Mit der A1 Köln Richtung Dortmund zwischen Wuppertal-Ronsdorf und Kreuz Wuppertal-Nord 2 Kilometer 17 Minuten. A1 Dortmund Richtung Köln zwischen Gevelsberg und Wuppertal-Langerfeld 2 Kilometer 11 Minuten. Nochmal die A1 Köln Richtung Euskirchen zwischen Kreuzköln-Nord und Köln-Bocklemünd 2 Kilometer 25 Minuten. Und die A2 Hannover Richtung Dortmund zwischen Beckum und Hamm-Üntrop 2 Kilometer dauert 22 Minuten länger. Euch allen unterwegs eine gute und sichere Fahrt.
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5: Alle Fans von US-amerikanischem Singer-Songwriter Alex Warren dürfen sich freuen. Ja, es ist kaum zu glauben. Er hat ein neues Album angekündigt. Wahnsinn, wie das junge, aufstrebende Künstler nun mal so machen. Bald kommt's raus. Und alle Alex Warren-Fans dürfen sich jetzt auch freuen. Wir spielen jetzt zwar nicht das neue Album, aber trotzdem ein Lied von ihm. Fever Dream. Ich bin Leo Arregui.

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0: Das Wetter.
1: Am Abend bleibt das Wetter in NRW noch durchwachsen. Dichte Wolken, zeitweise Regen und einzelne kurze Schauer sind weiter dabei. In der Nacht beruhigt sich das Ganze dann langsam. Der Freitag wird angenehmer mit Sonne, Wolken und meist trockenem Wetter. Höchstwert 26 Grad.
0: NRW Verkehr.
1: Mit der A1 Köln Richtung Dortmund zwischen Wuppertal-Langerfeld und Kreuz Wuppertal-Nord 2 Kilometer 17 Minuten. Und die A1 Köln Richtung Euskirchen zwischen Kreuz Köln-Nord und Köln-Bocklemünd. 2 Kilometer dauert gute 20 Minuten länger. Euch allen unterwegs eine gute und sichere Fahrt.
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1: Kleiner Denkanstoß für euch am Donnerstagabend. Was bedeutet für euch Liebe? Ja, also das ist jetzt keine einfache Frage, die man eben mal so im Vorbeigehen beantwortet, aber 2 Minuten 35 hättet ihr jetzt Zeit und thematisch passt dieser Titel auch sehr gut. Felix Jen und Ray Dalton, Call It Love. Könnt ihr mal drüber nachdenken. Ich bin Leo Arrigi.

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0: Die Regierung will Deutschland wieder flott kriegen. Dafür wird heute ein fettes Reformpaket auf den Weg gebracht. Ja, und das Wort Paket ist da wörtlich zu nehmen.
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0: Auf über 30 Punkte hat man sich geeinigt. Kollege Robert Jans, Steuerentlastungen, Abbau von Bürokratie, flexible Arbeitsverträge, die Liste ist lang. Riesenthema ist auch der berühmte gelbe Schein, ne?
2: Genau, die telefonische Krankschreibung fliegt raus. Und ganz wichtige Neuerung, ab dem ersten Krankheitstag muss eine Arbeitsunfähigkeitsbescheinigung vorgelegt werden. Heißt, wir müssen dann zum Arzt laufen und uns krankschreiben lassen. Bisher war es ja so, dass eine ärztliche Bescheinigung erst ab dem vierten Tag vorgelegt werden musste. Ganz spannend. Arbeitgeber sind übrigens auch jetzt schon berechtigt, schon früher eine AU zu verlangen.
0: Lass mich raten, die neuen Pläne, da sind nicht alle begeistert, oder?
2: Nee, das kann man so sagen. Verdi-Chef Frank Wernicke hat gesagt, dass sie Ausdruck einer grundsätzlichen Misstrauenskultur seien. Absolut katastrophal, nennt der Hausärzteverband die Pläne. Die Ärzte rechnen mit Millionen zusätzlichen Menschen, die in Wartezimmern sitzen und auf ihre AU warten.
0: Findet denn irgendwer die Pläne gut?
2: Das haben wir euch mal gefragt.
3: Die Möglichkeit gab es ja schon immer schon, dass man in den Betrieben unterschiedlich handhaben kann. Ich finde es nicht schlimm.
4: Wir handhaben das seit Jahren schon so, dass ab dem ersten Tag ein Nachweis erbracht werden muss. Also ich finde es in Ordnung.
5: Also grundsätzlich finde ich es okay. Tatsächlich gibt es aber Leute, die das schamlos ausnutzen. Und da wäre es dann gut, auf die Karenztage zu verzichten.
6: Wie überfüllt soll denn dann das Wartezimmer sein? Also das ist ja jetzt schon voll. Und wenn wir jetzt alle ab dem ersten Tag da hocken, dann wird das nicht leerer.
2: Ja, Kanzler Friedrich Merz, der ist übrigens großer Fan der Pläne. Er sagt, dass wir uns den hohen Krankenstand im Vergleich zu anderen Ländern nicht mehr länger leisten können. Auch Arbeitgebervertreter begrüßen die geplante Regelung. Von der Bundesvereinigung Deutscher Arbeitgeberverbände heißt es, die Koalition reagiere zu Recht auf den im internationalen Vergleich hohen Krankenstand.
0: Wer krank ist und nicht arbeiten kann, der muss gleich am ersten Tag zum Arzt. Der Zeitplan, der ist übrigens noch unklar. Infos waren das von Robert Jans. Danke dir.

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1: Ich bin Katrin Müller. Mit Steuerentlastungen von 10 Milliarden Euro, flexibleren Arbeitsverträgen und massivem Abbau von Bürokratie wollen Union und SPD Deutschland aus der Krise führen. Im Koalitionsausschuss verständigten sich die Spitzen der Regierungsparteien auf ein Reformpaket mit 34 Punkten, das auch die bereits in die Wege geleiteten Reformen in den Bereichen Rente und Gesundheit umfasst. Kanzler Friedrich Merz hat dazu im ZDF Stellung bezogen.
2: Wir haben damit einen Kompromiss gemacht. Das haben ja auch viele gesagt, die in diesem Bereich verdienen. Macht das. Das können wir bezahlen. Wir entlasten dafür die unteren und mittleren Einkommen. Ich sag mal, für eine Familie mit 60.000 Euro Einkommen, zwei Kindern sind das 600 Euro im Jahr, die wir da entlasten. Mehr war nicht möglich, aber das machen wir.
1: Merz hofft, dass die Konjunktur auch durch die Reformen wieder Fahrt aufnimmt und das Wachstum im kommenden Jahr mehr als 1% beträgt. Der Deutsche Wetterdienst hat den vorläufigen Temperaturrekord der jüngsten Hitzewelle nach oben korrigiert. Demnach wurden am vergangenen Samstag in Möckern-Drewitz in Sachsen-Anhalt 41,8 Grad gemessen und damit 0,1 Grad mehr als zunächst im brandenburgischen Koschen-Neiße-Münde. Grund ist nach Angaben des DWD eine nachträglich entdeckte Messlücke. Das Aus von Julian Nagelsmann als Bundestrainer der Fußballnationalmannschaft rückt offenbar näher. Wie die Bild berichtet, soll die DFB-Spitze Nagelsmann in einer dreistündigen Sitzung in Frankfurt einen Rücktritt nahegelegt haben. Das DFB-Team war bei der WM Anfang der Woche im 16. Finale an Paraguay gescheitert.
3: Julian Nagelsmann soll sich Bedenkzeit erbeten haben, aber alles klingt danach, als ob seine Ablösung beschlossene Sache ist. Das meldet auch die Frankfurter Rundschau. Angeblich soll bis zum Wochenende alles durch sein. Vom DFB kam bisher keine Erklärung dazu. An der Sitzung in der Verbandszentrale sollen neben Nagelsmann Präsident Neuendorf, Geschäftsführer Rettig, Rudi Völler, der Sportdirektor und Ligaboss Watzke teilgenommen haben. Nagelsmanns Vertrag läuft noch bis 2028. Als möglicher Nachfolger wird ja Jürgen Klopp heiß gehandelt. Thomas Thonfeld, Sportredaktion.
1: Zum Tennis. Alexander Zverev steht beim Tennisturnier in Wimbledon in der dritten Runde. Der French Open-Sieger gewann gegen den Franzosen Valentin Royer in 3 Sätzen. Ebenfalls weiter ist Jan-Lennard Struff. Er setzte sich in 5 Sätzen gegen den US-Amerikaner Brandon Nakashima durch.
4: Das Wetter. Der Abend noch ein bisschen wilder bei uns in NRW. Es bleibt wolkig. Dazu gibt es zeitweise Regen und kurze Schauer. Nachts lässt das Ganze danach und es wird trockener. Am Freitag wechseln sich dann Sonne und Wolken ab. Größtenteils bleibt es trocken bei maximal 26 Grad.
0: NRW Verkehr.
4: Mit der A1 Köln Richtung Dortmund zwischen Wuppertal-Ronsdorf und Kreuz Wuppertal-Nord 2 Kilometer 17 Minuten. A1 Köln Richtung Euskirchen zwischen Kreuz Köln-Nord und Köln-Bocklemünd 2 Kilometer Viertelstunde kommt oben drauf. Und die A43 Münster Richtung Recklinghausen zwischen Kreuz Münster Süd und Senden 2 Kilometer Viertelstunde dauert das länger. Euch allen unterwegs eine gute und sichere Fahrt.
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4: Schönen Abend euch, hier ist Leo Aregi. Wir sprechen gleich nochmal ganz ausführlich über die anstehende Hochzeit von Taylor Swift und Travis Kelce in New York City. Ja, das ist wirklich toll, was sie da plant. Bevor sie ihren Göttergatten gefunden hat, hatte sie natürlich aber auch andere Liebeleien. Unter anderem hier mit Calvin Harris, DJ und Produzent. Ja, ja. Ist so ein bisschen an einem vorbeigegangen, aber die beiden waren auch mal ein richtig schönes Couple. Calvin Harris und Wreck-N-Bone Man, übrigens auch musikalisch gesehen ein schönes Couple. Die gibt's jetzt mit Giant.

0: Leute, es ist soweit. Die mit Abstand spektakulärste XXL-Traumhochzeit soll morgen stattfinden. Es geht natürlich um Taylor Swift und ihren Göttergatten Travis Kelce. Hochzeit soll im Madison Square Garden stattfinden, mitten in New York City. Kollegin Claudia Löhr, also wirklich so eine Sporthalle quasi.
1: Ja, ja, ist echt so, ne? Die Basketballer spielen da, die NHL, also die Eishockeymannschaft. Und jetzt soll in dieser Sporthalle, ohne Fenster natürlich, ein Schloss aufgebaut werden. Pompös natürlich, mit märchenhaftem Garten, mit Kunstrasen, Blumen, Bäumen und dem ganzen Schnickschnack. Ich meine, da passen 20.000 Menschen rein. Das Ding ist von außen nicht einsehbar. Also eigentlich ganz gute Voraussetzungen für so ein Event.
0: Ja, ja, gut. Morgen soll es dann soweit sein. Spekulieren zumindest viele amerikanische Medien. Wie kommen die denn darauf? Was passiert denn da gerade?
1: Ja, da ist gerade richtig Action am Madison Square Garden. Riesige Trucks und Gabelstapler rollen da seit Tagen an, fett beladen. Ein roter Teppich soll auch schon aus Versehen ausgerollt worden sein. Der ist aber kurze Zeit später wieder entfernt worden. Und Mannschaftskollegen von Travis Kelce sollen sich auch schon in Hotels eingebucht haben. Also ja, da passiert schon gerade was.
0: Das könnte natürlich auch alles irgendwie ein großes Täuschungsmanöver sein. Da gibt es ja auch wilde Theorien.
1: Ja, ein paar Klatschmedien spekulieren, das wäre ja nur der Treffpunkt für die Gäste. Und die beiden machen sich dann aus dem Staub in einem Privatjet und heiraten auf einer romantischen, einsamen Insel. Was soll man sagen? Bei Taylor Swift ist alles möglich. Lassen wir uns einfach überraschen.
0: Ja, der Madison Square Garden in New York soll umgebaut werden in ein Märchenschloss für die Traumhochzeit des Jahres. Zwischen Taylor Swift und Travis Kelce. Morgen soll es dann soweit sein. Claudia, danke dir für die Infos.
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0: Das ist Johnny B.

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0: Das Wetter.
1: Heute Abend bleibt's in Nordrhein-Westfalen noch ziemlich wechselhaft. Viele Wolken, immer wieder Regen, zwischendurch kurze Schauer. In der Nacht zieht der Regen dann langsam weiter. Freitag wird wieder freundlicher. Es bleibt meistens trocken und gibt maximal 26 Grad.
0: NRW Verkehr.
1: Mit der A1 Köln Richtung Dortmund zwischen Wuppertal-Langerfeld und Kreuz Wuppertal-Nord 1 Kilometer 11 Minuten. Und die A1 Köln Richtung Euskirchen zwischen Kreuz Köln-Nord und Köln-Bocklemünd 2 Kilometer. Da dauert es 20 Minuten länger. Euch allen unterwegs eine gute und sichere Fahrt.
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1: Michael Schulte, der tritt bei Wind und Wetter auf und vor allem auch bei der Hitze. Ja? Vor ein paar Tagen war es schon noch recht heiß hier bei uns in Deutschland, ist er aber trotzdem Open Air aufgetreten, hat sich nichts anmerken lassen. Und ich würde ihm jetzt einfach mal unterstellen, er würde, wenn er müsste, auch um 5 Uhr nachts auftreten. Na, zumindest hat er einen Song gemacht, der 5 Uhr nachts heißt. 5 AM. Spiele ich jetzt. Ich bin Leo Arigi.

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0: Wird jetzt ja die nächsten Tage wieder richtig schön. Und da fragen wir uns, wie nutzen wir das schöne Wetter denn dann eigentlich am besten? Ne?
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0: Na, vielleicht am Wasser. Und wenn ihr ein bisschen Action mit dazu haben wollt, dann haben wir jetzt einen schönen Tipp für euch. Nämlich die Wasserski- und Wakeboard-Anlage in Langenfeld. Liegt zwischen Düsseldorf und Köln. Jetzt kurz vor den Ferien, vor allem sehr beliebt bei Schulklassen. Kollegin Claudia Löhr hat mal gecheckt, ob das was für euch ist.
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2: Das große Badesee-Tindern.
1: Wo treffen wir uns?
3: Wir treffen uns in der Wakeboard- und Wasserski-Anlage in Langenfeld im Rheinland. Sie ist eine der weltweit größten ihrer Art.
4: Muss ich was bezahlen?
3: Oh ja, das Date ist nicht ganz günstig. Ein Tagesticket liegt zwischen 40 und 50 Euro. Aber für den Anfang reicht wahrscheinlich ein 2-Stunden-Ticket. Das Ganze ist nämlich ziemlich anstrengend. Kostet je nach Alter zwischen 30 und 35 Euro. Und Buchungen am besten, glaube ich, online, oder?
5: Ja, ich würde Schnupperkurse oder generell Kurse immer online buchen. Wer schon fahren kann, kann sich auch spontan vorbeikommen und einfach eine Karte kaufen.
2: Was können wir da machen?
5: Ja, Wakeboard fahren, Wasserski fahren natürlich, surfen, eine gute Zeit am See verbringen, zuschauen, was Nettes essen und trinken.
2: Kann ich meine Kids mitbringen?
5: Natürlich, wir können mit Kleinkindern auch hier hinkommen. Ab 6 Jahren, wenn sie schwimmen können, können die auch gerne schon die ersten Bambini-Kurse machen und sowas. Da kann man die ersten Versuche aufs Wasser wagen mit Wasserski.
4: Treffen wir uns zum Essen oder nur für Drinks?
6: Ja, wir bieten verschiedene Speisen an, wir bieten ein Mittagsmenü an oder wir bieten ein Lunchbreak an. Von 12 bis 16 Uhr ist die Karte ein bisschen kleiner, ab 16 Uhr haben wir eine große Karte. Nette Location, schöne Aussicht, leckere Kaltgetränke.
2: Können wir da chillen?
7: Ja, man kann ja auch chillen. Wir sehen hier quasi auch ganz viele Liegen. Kann ja auch entspannt liegen, einfach uns sonnen, nicht nur Wasserski fahren. Ja, das ist auch witzig. Setz dich hier einmal hin, sonnt dich, schaut die anderen zu, will die da mal aufs Gesicht landen.
2: Ist es ein Match?
7: Auf jeden Fall, würde ich schon sagen. Ja, ist ein Match, ganz klares Match.
5: Ich glaube, hier sind alle Menschen happy, die gerne draußen sind und einfach mal ins Grüne an den See wollen. Einfach mal den Kopf aufschalten wollen, einen kleinen Kurzurlaub machen wollen.

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1: Ich bin Katrin Müller. Nach monatelangem Ringen hat sich die Bundesregierung auf eine Steuerreform geeinigt. Entlastet werden sollen kleine und mittlere Einkommen. Mehr Steuern soll im Gegenzug bezahlen, wer besonders viel verdient. Bundeskanzler Friedrich Merz sieht darin einen wichtigen Baustein beim Weg aus der Krise. Wirtschaftsverbände und Opposition sind dagegen wenig begeistert.
2: Eine Familie mit zwei Kindern und einem Jahreseinkommen von 60.000 Euro soll durch die Reform 600 Euro pro Jahr mehr übrig behalten, auch durch mehr Kindergeld. 10 Milliarden Euro kostet das unterm Strich, finanziert durch höhere Steuersätze für Spitzenverdiener, mehr Steuern auf Minijobs und dass Handwerkerrechnungen weniger stark von der Steuer abgesetzt werden können. Diese Reform ist viel zu klein und bringt letztlich nichts, sind sich Steuerzahlerbund, AfD und Grüne einig. Jan-Henner Reitze, Berlin.
1: Zum ersten Mal seit Mai hat Superbenzin der Sorte E10 im bundesweiten Tagesschnitt wieder mehr als 2 Euro gekostet. Am Dienstag, direkt nach dem Ende des Tankrabatts, schlug ein Liter des Kraftstoffs im Schnitt mit gut 2 Euro zu Buche. Das hat der ADAC jetzt mitgeteilt.
3: Auch wenn es nur 17 Cent pro Liter waren, die der Tankrabatt ausgemacht hat, dass jetzt wieder eine 2 vor dem Komma steht, ist bitter für Autofahrer. Diesel blieb im bundesweiten Schnitt gestern zwar noch unter 2 Euro, allerdings nur knapp. Im Vergleich zu Dienstag stiegen die Preise für E10 damit nach dem Tankrabatt um gut 9, Diesel um 10 Cent. Das ist zwar deutlich weniger als der weggefallene Steuerrabatt, allerdings hatten die Preise auch schon vorher zugelegt. Diana Kramer, Nachrichtenredaktion.
1: Die Gewerkschaft Verdi ruft in den laufenden Tarifverhandlungen im Handel auch an diesem Freitag wieder zu bundesweiten Warnstreiks auf. In Dortmund, Berlin, Wiesbaden, Hannover, Oldenburg, Braunschweig und Hamburg sind demnach zentrale Streikkundgebungen geplant. Welche Handelsunternehmen bestreikt werden, teilte Verdi nicht mit. Zuletzt standen unter anderem Kaufland und IKEA im Mittelpunkt. Zum Sport. Nach dem WM aus der deutschen Nationalmannschaft soll die DFB-Spitze laut einem Medienbericht Julian Nagelsmann den Rücktritt nahegelegt haben. Die Bild berichtet über ein mehrstündiges Gespräch des Bundestrainers mit den Spitzenfunktionären des Verbands. Nagelsmann habe sich demnach Bedenkzeit erbeten. Der Deutsche Fußballbund äußerte sich dazu bislang nicht.
4: Das Wetter. Am Abend bleibt das Wetter in NRW noch durchwachsen. Dichte Wolken, zeitweise Regen und einzelne kurze Schauer sind weiter dabei. In der Nacht beruhigt sich das Ganze dann langsam. Der Freitag wird angenehmer mit Sonne, Wolken und meist trockenem Wetter. Höchstwert 26 Grad.
0: NRW Verkehr.
4: Mit der A1 Köln Richtung Euskirchen zwischen Kreuzköln Nord und Köln Bocklemünd. 2 Kilometer dauert eine Viertelstunde länger. Euch allen unterwegs eine gute und sichere Fahrt.
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4: Madonna, seit 48 Jahren ist sie dabei. Seit 48 Jahren macht sie Karriere. Sie ist unglaublich wichtig gewesen für so viele Bewegungen auf der ganzen Welt. Jetzt ja erst mit einem neuen Album am Start. Und hier mit einem Song, der eher noch in den frühen Jahren ihrer Karriere ein Riesenhit war. La Isla Bonita. Schönen Abend euch. Ich bin Leo Arregui.

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0: So, das WM-Aus haben wir, glaube ich, mittlerweile alle verdaut.
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0: Aber die Abrechnung mit der deutschen Nationalmannschaft ist noch in vollem Gang. War ja auch wirklich komplettes Versagen, muss man nochmal sagen. Wir alle kennen aber den Spruch natürlich auch, Krone richten und weitermachen. Auch wenn das gar nicht so einfach ist, wie man denkt. Michael von Kunhardt ist ehemaliger Profisportler und aktiver Sportmentalcoach. Er sagt, das Wichtigste ist, Niederlagen anzunehmen und sich dann nicht aufzugeben. Und dafür gibt es 7 Säulen.
2: Diese 7 Säulen sind erstens Optimismus, dass es irgendwie gut weitergeht. Zweitens Akzeptanz dessen, was man nicht ändern kann. Drittens Lösungsorientierung. Irgendwo wird schon eine Lösung sein für die Zukunft. Viertens raus aus der Opferrolle. Fünftens Verantwortung übernehmen. Sechstens Netzwerke aufbauen, also sich helfen lassen. Und siebtens die Zukunft planen und nach vorne schreiten. Und das kann man im Sport genauso machen wie im Berufsleben und im Privatleben.
0: Gut, das ist jetzt natürlich eine ganze Menge. Für den ersten Schritt empfiehlt er sich vorzustellen, dass man selbst sein eigener Mentalcoach sei.
2: Man hat ja erstmal mitzubekommen, dass man leidet. Ja? Und dann hat man mitzubekommen, dass man auch daran was ändern möchte. Und dann geht man, wie gesagt, einen Schritt zur Seite und gibt sich selbst Empfehlung, um zu sagen, okay, jetzt ist gut und jetzt schaust du mal nach vorne, jetzt guckst du mal, was du gelernt hast. Du kannst dir auch die Gründe anschauen, warum das dazu gekommen ist, wie es dazu gekommen ist und was liegt nun in der Zukunft für dich bereit.
0: Sich absichtlich deswegen dann aber kleine Ziele zu setzen, davon ist der Coach kein Fan. Zwischenziele sind da das Zauberwort.
2: Sich ganz kleinschrittige, niedrigschwellige Ziele zu setzen, sodass man auf diesem Weg zu einem höheren Ziel immer wieder Erfolge hat. Und das ist das, was einen dann auch wirklich immer wieder motiviert.
0: Ja, schau an. Also ob Profisportler im Job oder in der Beziehung. Es läuft nicht immer alles nach Plan. Das ist ganz normal. Wichtig ist, schnell wieder mit Power.

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0: Das Wetter.
1: Heute Abend bleibt's in Nordrhein-Westfalen wechselhaft mit vielen Wolken- und Regenphasen. In der Nacht zieht der dann mehr und mehr ab. Morgen sieht's besser aus, es wird freundlicher, meist trocken und gibt bis zu 26 Grad.
0: NRW Verkehr.
1: Mit einem Stau für die A1 Köln Richtung Euskirchen zwischen Kreuzköln Nord und Köln-Bocklemünd. 2 Kilometer dauert eine Viertelstunde länger. Euch allen unterwegs eine gute und sichere Fahrt.
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1: Einen schönen Abend euch. Hier ist Leo Arrighi bei den angenehmen Temperaturen. Ich finde, das ist jetzt wirklich so der perfekte Sommer. Von mir aus noch 1-2 Grad wärmer und ein bisschen weniger Regen, aber ja, dann haben wir es doch, oder? Genießen wir jetzt hier gemeinsam mit Alex Warren. Hier kommt Ordinary.
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0: kurzer Wissenscheck am Donnerstagabend. Nostradamus. Klingelt da irgendwas bei euch? Ich helfe euch kurz auf die Sprünge. War ein Franzose, der prophetische Gedichte geschrieben hat. Deswegen sagt man ihm nachher war sowas wie ein Hellseher. Heute vor 460 Jahren ist er gestorben. Ich sag mal so, seine Fähigkeiten hätte ich gut beim WM-Tippspiel gebrauchen können. Ja, also Deutschland ist zwar raus, aber das Tippen geht ja weiter.
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2: Tipprunden sind wie früher der Schulbus. Ich verpenne es immer, rechtzeitig einzusteigen. Ja? Ob man mitmachen will, wird man immer nur von denen gefragt, die denken, dass sie sowieso selbst gewinnen. Ja, das sind diese Sportstudio-Gucker, die vorm Fernseher sitzen und sagen, ja, die haben doch alle keine Ahnung. Ja. Und jetzt sind schon 3 Wochen WM um und ich denke so, boah, hätte ich mal mitgemacht, weil die im Sportstudio haben doch alle keine Ahnung. Eigentlich müsste ich im Tippen ja richtig gut sein. Ich habe das immerhin meine ganze Schulzeit in Mathe geübt. Aber so ist es ja auch im Endeffekt immer. Tippkönigin wird am Ende irgendeine Sabine aus der Personal, die mit Fußball so gar nichts zu tun hat. Aber WM, da guckt sie die Deutschlandspiele. Ja, die gewinnt. Apropos, wer ist dieses Jahr eigentlich WM-Orakel? Ist das wieder so ein Tintenfisch oder ein Schwein? Oder ist es vielleicht mal ein Schimpanse? Nicht Nostradamus, sondern Nostraafmus? Mehr Prophet als Primat? Das wäre mal ein Titel. Über so einen hätte sich Oliver Kahn damals auch gefreut. Mehr Prophet als Primat. Ja, und immer dran denken, wenn du beim Tippspiel richtig abräumen willst, dann setz einfach auf die Gewinner.
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0: Neue Musik von den Toten Hosen, nur nach vorn für diesen Donnerstagabend. Mein Name ist Leo Arrigi. Ich bin raus für heute. Und wünsche euch noch eine schöne restliche Woche. Ist ja nur noch der Freitag, dann ist ja schon Wochenende.

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1: Ich bin Katrin Müller. Mit Steuerentlastungen von 10 Milliarden Euro, flexibleren Arbeitsverträgen und massivem Abbau von Bürokratie wollen Union und SPD Deutschland aus der Krise führen. Im Koalitionsausschuss verständigten sich die Spitzen der Regierungsparteien auf ein Reformpaket mit 34 Punkten. Kanzler Friedrich Merz hat dazu im ZDF Stellung bezogen.
2: Wir haben damit einen Kompromiss gemacht. Das haben ja auch viele gesagt, die in diesem Bereich verdienen. Macht das, das können wir bezahlen. Wir entlasten dafür die unteren und mittleren Einkommen. Ich sag mal, für eine Familie mit 60.000 Euro Einkommen, zwei Kindern sind das 600 Euro im Jahr, die wir da entlasten. Mehr war nicht möglich, aber das machen wir.
1: Merz hofft, dass die Konjunktur auch durch die Reformen wieder Fahrt aufnimmt und das Wachstum im kommenden Jahr mehr als 1% beträgt. Der Deutsche Wetterdienst hat den vorläufigen Temperaturrekord der jüngsten Hitzewelle nach oben korrigiert. Demnach wurden am vergangenen Samstag in Möckern-Drewitz in Sachsen-Anhalt 41,8 Grad gemessen und damit 0,1 Grad mehr als zunächst im brandenburgischen Koschen-Neiße-Münde. Grund ist nach Angaben des DWD eine nachträglich entdeckte Messlücke. Die Gewerkschaft Verdi ruft in den laufenden Tarifverhandlungen im Handel wieder zu bundesweiten Warnstreiks auf. In Dortmund, Berlin, Wiesbaden, Hannover, Oldenburg, Braunschweig und Hamburg sind den Tag über zentrale Streikkundgebungen geplant. Welche Handelsunternehmen bestreikt werden, teilte Verdi nicht mit. Zuletzt standen unter anderem Kaufland und IKEA im Mittelpunkt. Die Auswirkungen der Ausstände bleiben für Kunden häufig überschaubar. Zum Fußball. Das Aus von Julian Nagelsmann als Bundestrainer der Fußballnationalmannschaft rückt offenbar näher. Wie die Bild berichtet, soll die DFB-Spitze Nagelsmann in einer dreistündigen Sitzung einen Rücktritt nahegelegt haben. Das DFB-Team war bei der WM Anfang der Woche im 16. Finale an Paraguay gescheitert.
3: Julian Nagelsmann soll sich Bedenkzeit erbeten haben, aber alles klingt danach, als ob seine Ablösung beschlossene Sache ist. Das meldet auch die Frankfurter Rundschau. Angeblich soll bis zum Wochenende alles durch sein. Als möglicher Nachfolger wird ja Jürgen Klopp heiß gehandelt. Thomas Thonfeld, Sportredaktion.
1: Und bei der WM hat das Europameister Spanien ins Achtelfinale geschafft. Das Team gewann in Los Angeles 3:0 gegen Österreich. Spanien trifft im Achtelfinale entweder auf Portugal oder Kroatien.
4: Das Wetter. Kühl ist es aktuell. 12 bis 9 Grad, dazu meist trocken. Ein paar Wolken sind aber unterwegs jetzt in der Nacht. Heute tagsüber dann schön, ein paar Wolken gibt's auch. Ansonsten kommt aber immer mal wieder die Sonne raus heute. Regen gibt es keinen, bis 26 Grad. Und der Samstag wird ähnlich schön, bis 28 Grad.
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5: Zurzeit liegen uns keine Meldungen vor. Wir wünschen allen unterwegs gute Fahrt.
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4: Hallo zusammen, der Freitag ist noch ganz frisch, aber es ist Freitag. Also nicht mehr lange bis zum Wochenende. Kommt gut durch die Nacht mit uns. Hier sind Fastboy und Raven mit Wave.

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0: Das Wetter.
1: Da sind nur wenige Wolken unterwegs gerade. Es ist kühl, 12 bis 9 Grad nur noch. Tagsüber gibt es dann freundliches Wetter, viel Sonne dabei, kein Regen bis 26 Grad. Und am Samstag genauso, nur ein Ticken wärmer bis 28 Grad.
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2: Zurzeit liegen uns keine Meldungen vor. Wir wünschen allen unterwegs gute Fahrt.
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1: Es gibt so Songs, die passen zum Sommer, weil sie nach vorne gehen, weil die so ein Sommerfeeling versprühen, ja. Und dann gibt es so Lieder, die passen perfekt zu diesen Sommernächten, wenn es schon dunkel ist. Man ist schon so ein bisschen schläfrig, aber es ist einfach noch zu schön, um schon ins Bett zu gehen. Und diese Stimmung, die dann so in der Luft hängt, ja, die wird aufgefangen von diesem Song, finde ich. Das ist Lana Del Rey mit Summertime Sadness. Einen schönen frühen Freitag mit uns.

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0: Hallo zusammen und guten Morgen. Joris platzt gerade vor guter Laune, muss man sagen. Er hat sich Zeit genommen für ein Interview mit uns und ich finde, da kann man schon nochmal gute Laune haben. Aber das ist nicht der Grund, warum er so gut drauf ist. Es läuft einfach bei ihm.
1: Ey, mir geht's ehrlich gesagt richtig gut. Ich habe ja 10 Jahre mein erstes Album gefeiert. Und irgendwie, besser hätte man es sich nicht ausdenken können, im März ging es auf einmal los, dass auf TikTok mein Song Sommerregen, der 10 Jahre alt ist, komplett durch die Decke gegangen ist. Ich habe das nicht mal mitbekommen. Völlig absurd. Und jetzt stehe ich da, die Konzerte sind alle voll und die Leute gehen völlig ab. Und das ist irgendwie so unverhofft. Und das ist richtig, richtig schön.
0: Ja, voll. Und man muss sagen, die gute Laune, die kommt aber auch noch durch diese Jahreszeit. Sommer hat er richtig Bock drauf und deswegen hat er diesen Sommernächten gerade einen Song gewidmet, nämlich Sternenstaub.
1: Ich liebe das wirklich im Sommer, weil all das, was in letzter Zeit sich irgendwie mal so merkwürdig fremd angefühlt hat, ist im Sommer einfach irgendwie anders. Und ich glaube, das ist diese Zeit, über die ich auch singe. So, die haben die Lichter der Stadt nur für uns angemacht. Du gehst abends raus und bist mit wildfremden Menschen unterwegs und es fühlt sich irgendwie richtig an.
0: Da verdammt nochmal recht, oder? Hören wir mal rein in die Nummer.
1: Leute, jetzt ist der Zeitpunkt gekommen. Macht das Radio laut. Hier ist Joris mit Sternenstaub.
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1: Ich bin Katrin Müller. Nach monatelangem Ringen hat sich die Bundesregierung auf eine Steuerreform geeinigt. Entlastet werden sollen kleine und mittlere Einkommen. Mehr Steuern soll im Gegenzug bezahlen, wer besonders viel verdient. Bundeskanzler Friedrich Merz sieht darin einen wichtigen Baustein beim Weg aus der Krise. Wirtschaftsverbände und Opposition sind dagegen wenig begeistert.
2: Eine Familie mit zwei Kindern und einem Jahreseinkommen von 60.000 Euro soll durch die Reform 600 Euro pro Jahr mehr übrig behalten, auch durch mehr Kindergeld. 10 Milliarden Euro kostet das unterm Strich, finanziert durch höhere Steuersätze für Spitzenverdiener, mehr Steuern auf Minijobs und dass Handwerkerrechnungen weniger stark von der Steuer abgesetzt werden können. Diese Reform ist viel zu klein und bringt letztlich nichts, sind sich Steuerzahlerbund, AfD und Grüne einig. Jan-Henner Reitze, Berlin.
1: Zum ersten Mal seit Mai hat Superbenzin der Sorte E10 im bundesweiten Tagesschnitt wieder mehr als 2 Euro gekostet. Am Dienstag, direkt nach dem Ende des Tankrabatts, schlug ein Liter des Kraftstoffs im Schnitt mit gut 2 Euro zu Buche. Das hat der ADAC jetzt mitgeteilt.
3: Auch wenn es nur 17 Cent pro Liter waren, die der Tankrabatt ausgemacht hat, dass jetzt wieder eine 2 vor dem Komma steht, ist bitter für Autofahrer. Im Vergleich zu Dienstag stiegen die Preise für E10 damit nach dem Tankrabatt um gut 9, Diesel um 10 Cent. Das ist zwar deutlich weniger als der weggefallene Steuerrabatt, allerdings hatten die Preise auch schon vorher zugelegt. Diana Kramer, Nachrichtenredaktion.
1: Die Gewerkschaft Verdi ruft in den laufenden Tarifverhandlungen im Handel wieder zu bundesweiten Warnstreiks auf. In Dortmund, Berlin, Wiesbaden, Hannover, Oldenburg, Braunschweig und Hamburg sind den Tag über zentrale Streikkundgebungen geplant. Welche Handelsunternehmen bestreikt werden, teilte Verdi nicht mit. Zuletzt standen unter anderem Kaufland und IKEA im Mittelpunkt. Die Auswirkungen der Ausstände bleiben für Kunden häufig überschaubar. Zum Sport. Nach dem WM aus der deutschen Nationalmannschaft soll die DFB-Spitze laut einem Medienbericht Julian Nagelsmann den Rücktritt nahegelegt haben. Die Bild berichtet über ein mehrstündiges Gespräch des Bundestrainers mit den Spitzenfunktionären des Verbands. Nagelsmann habe sich demnach Bedenkzeit erbeten. Der Deutsche Fußballbund äußerte sich dazu bislang nicht. Und bei der WM hat das Europameister Spanien ins Achtelfinale geschafft. Das Team gewann in Los Angeles 3:0 gegen Österreich.
4: Das Wetter. Ein paar Wölkchen ziehen durch, jetzt gerade in der Nacht. Die sind aber harmlos und es gibt keinen Regen. 12 bis 9 Grad. Tagsüber heute dann bis 26 Grad. Dazu viel Sonne und trocken. Und so geht's auch am Samstag weiter. Da dann bis 28 Grad.
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5: Zurzeit liegen uns keine Meldungen vor. Wir wünschen allen unterwegs gute Fahrt.
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4: Also damals in der Schule ist das richtig abgegangen bei uns. Da haben wir uns in den Pausen in irgendwelchen Ecken getroffen, um zu handeln. Und dann hast du das Zeug mit nach Hause genommen, gut verwahrt, um es dann im Zweifel weiter zu vertauschen. Leute, am 20. Juli kommt die Maus mit den Riesenfüßen zurück. Diddle feiert sein Comeback. Und dann soll es eben wieder im Handel erhältlich sein. Ich hatte damals so einen ganzen Ordner mit so ganz vielen Diddle-Blättern, liebevoll in so Klarsichtfolie einsortiert. Ganz ehrlich, so eine Ordnung hatte ich danach nie wieder bei irgendwas. Schöne Nacht mit uns.

0: So, 2,5 Wochen noch bis zu den Sommerferien. Wetter macht mit. Und in einigen Schulen haben sie unterrichtsmäßig auch schon fast aufgegeben. Wir machen deswegen schon mal Pläne für die Ferien, für alle, die vielleicht auch nicht weg sind. Wir stellen euch die schönsten Badeseen in NRW vor. Heute ist die Wasserski- und Wakeboard-Anlage in Langenfeld dran. Die liegt zwischen Düsseldorf und Köln. Und jetzt, so kurz vor den Ferien, ist die auch sehr, sehr beliebt bei Schulklassen. Claudia Löhr hat sich dort unter anderem mit dem Geschäftsführer Benjamin Süß getroffen.
1: Ja, also das ist hier eine der größten Wakeboard- und Wasserski-Anlagen weltweit. Es ist groß. Es ist weitläufig.
2: Wir haben 4 große Seilbahnen mit einem Rundkurs, ne, zwischen 500 und 800 Metern. Und dazu noch 2 Minibahnen, sogenannte Übungsbahnen für Schnupperkurse, Kindergeburtstage etc. Genau.
1: So, ich gehe jetzt hier mal runter. Hier startet die erste Bahn. Hier stehen schon 2-3 Leute parat.
3: Das hier ist die Bahn 1. Genau, hier geht's los. Und je nachdem, wo man rausfällt, muss man entsprechend weit laufen.
1: Im Ernst, man muss zurücklaufen?
3: Naja, wenn man da hinten rausfällt, dann ist da kein Lift, der einen zurückholt. Ne? Muss man dann zu Fuß gehen und da ist man unter Umständen ein paar Minuten unterwegs. Ja.
1: Und wie läuft's bei dir? Gab's schon ein paar Wasserplatscher?
3: Einen Wasserplatscher gab's, ansonsten bin ich durchgefahren und ich bin recht zufrieden.
1: So, hier ist so ein kleiner abgetrennter Strand. Schön mit Sand. Die Liegestühle direkt am Wasser. Also man kann super hier den Start beobachten. Das macht natürlich riesig Spaß.
4: Ich bin Zuschauerin nur. Und ich feuer meinen Freund an, aber der ist gerade ins Wasser gefallen.
1: Und Sie filmen das alles hier schön?
4: Ja, genau. Damit er seine Fails auch sieht.
1: Eine Beachbar gibt es, eine sehr schöne Seeterrasse, da kannst du dich zwischendurch ein bisschen stärken. Also wer Bock hat auf Action und Wassersport, der ist hier wirklich genau richtig. Viele, viele Schulklassen, viele Gruppen, die können hier Kurse buchen. Das ist genial natürlich für eine Klassenfahrt. Jetzt vor den Ferien wird das sehr viel gemacht.
5: Wir sind ja das erste Mal heute hier. Wir haben eine Exkursion mit unserer Klasse gemacht und es ist schon sehr gut gewesen. Wir sind hier, unsere 3 Bahnen haben wir auf jeden Fall alle schon gemacht eigentlich. Und es ist am liebsten, sollte es natürlich niemals aufhören hier heute.
1: Also wenn du hier den Nachmittag verbracht hast, dann hast du abends auf jeden Fall was zu erzählen.
0: Absolut. Die Wasserski- und Wakeboard-Anlage in Langenfeld. Claudia Löhr hat sie für uns angeschaut. Danke dir. Und noch eine kleine Info von mir zum Wasserskifahren. Die erste Kurve zerschießt dich immer.
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0: Das Wetter.
1: Kühl ist es aktuell. 12 bis 9 Grad, dazu meist trocken. Ein paar Wolken sind aber unterwegs jetzt in der Nacht. Heute tagsüber dann schön, ein paar Wolken gibt's auch. Ansonsten kommt aber immer mal wieder die Sonne raus heute. Regen gibt es keinen, bis 26 Grad. Und der Samstag wird ähnlich schön, bis 28 Grad.
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2: Zurzeit liegen uns keine Meldungen vor. Wir wünschen allen unterwegs gute Fahrt.
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1: Hallo zusammen, schön, dass ihr zuhört. Zu so früher Stunde braucht's was, was nach vorne geht. Und wie es der Zufall will, habe ich das für euch. Hier sind The Black Eyed Peas mit Let's Get It Started.

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0: Da gibt es jetzt eine Studie, die hat sich angeschaut, ob Giraffen Kopfrechnen können. Und es stellt sich heraus, die können tatsächlich addieren. In der Studie haben sie dafür mehrere Boxen mit Karotten vor die Giraffen hingestellt und dann noch Möhren hinzugefügt. Und jedenfalls ist dann rausgekommen, die Giraffen können erkennen, wenn plötzlich mehr Möhren in der Box sind als vorher. Und ich denke mir jetzt halt so, wer kommt denn auf die Idee, sowas zu untersuchen? Und vor allen Dingen, was machen wir morgen? Gucken wir, ob Delfine spülen können?
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1: Ich bin Katrin Müller. Arbeitsverträge sollen länger befristet werden dürfen, Regeln zum Kündigungsschutz werden gelockert. Das sind Teile der Reformen, auf die sich Union und SPD geeinigt haben. Außerdem will die Bundesregierung Regelungen zu Krankschreibungen verschärfen. Wer sich krank meldet, soll schon ab dem ersten Tag eine Bescheinigung vom Arzt vorlegen. Die Krankschreibung per Telefon fällt weg. Ärztevertreter und Opposition sind empört.
2: Wer hustet, gehört ins Bett und nicht ins Wartezimmer einer Arztpraxis, um sich krankschreiben zu lassen. Ob Kassenärztliche Bundesvereinigung, Hausärzteverband oder Grüne und Linkspartei, die offizielle Krankschreibung ab dem ersten statt wie bisher ab dem vierten Krankheitstag wird als Schikane kritisiert. Geändert werden soll die Vorgabe dazu im Entgeltfortzahlungsgesetz. Arbeitgebern und Gewerkschaften die Möglichkeit bleiben, etwa in Tarifverträgen weiter die alte Regelung zu vereinbaren. Unklar ist noch, ab wann die Änderung genau greifen soll. Jan-Henner Reitze, Berlin.
1: Die Gewerkschaft Verdi ruft in den laufenden Tarifverhandlungen im Handel auch heute wieder zu bundesweiten Warnstreiks auf. In Dortmund, Berlin, Wiesbaden, Hannover, Oldenburg, Braunschweig und Hamburg sind demnach zentrale Streikkundgebungen geplant. Welche Handelsunternehmen bestreikt werden, teilte Verdi nicht mit. Zuletzt standen unter anderem Kaufland und IKEA im Mittelpunkt.